0: Liga auf und drehte gegen den VfL Wolfsburg einen frühen Rückstand. Pejcinovic hatte den Bundesligisten in der dritten Minute in Führung gebracht. Eine unnötige gelb-rote Karte gegen Wolfsburgs Mähle veränderte das Spiel aber komplett. Bilbia köpfte in der 38. Minute den Ausgleich. Aber trotz unglaublicher 3 Dutzend Torschüsse inklusive 2 Pfostentreffern dauerte es bis zur Verlängerung, ehe Laurin Kurda den SC Paderborn erlöste. Sein Tor zum 2:1 in der 100. Minute bedeutete den ersten Abstieg des VfL Wolfsburg nach 29 Jahren Bundesliga.
1: Das Wetter: in der Nacht ist es fast überall klar und die Temperaturen liegen zwischen 18 und 7 Grad. Am Tag dann wieder in ganz Deutschland viel Sonne, meistens ohne Wolken, nur an der Ostsee vereinzelt ein paar Wolken dabei. Dazu wird's heiß mit 25 bis 34 Grad. Es ist 2:03 Uhr.
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3: A8 Pirmasens Richtung Saarlouis. Zwischen Dreieck Friedrichsthal und Merchweiler Behinderungen an einer Baustelle. Bis Ende 2026. A620 Saarlouis Richtung Saarbrücken. In Höhe St. Arnual ist die Richtungsfahrbahn wegen einer Baustelle gesperrt. Eine Umleitung ist eingerichtet. Bis Mittwoch 8 Uhr. Geblitzt wird unter anderem auf der A1 Saarbrücken Richtung Trier in Höhe Eppelborn. Auf der A1 Saarbrücken Richtung Trier zwischen Nonnweiler Bierfeld und Hermeskeil. Und in Neunkirchen in der Spieserstraße.
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4: Popnacht mit Ben Sträuble, und dann verdient ihr euch gleich ein PPPPP. Das ist das fantastisch polierte Popnacht Package. Das habe ich hier mitgebracht und knie mich in wenigen Minuten nochmal neben dieses Paket. Bin dann kurz davor, euren Namen in das Adressfeld zu schreiben, aber vorher dürft ihr euch das natürlich noch verdienen, wer mitspielen möchte, um das Popnacht-Package 07221 2011.
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0: Calvin Harris, My Way. Hier ist die Popnacht.
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0: Und dann rasen wir doch mal hier ein bisschen zurück durch die Jahrzehnte. Was ist denn da so gewesen an diesem 26.05. mit Frank aus Bockum? Das ist bei Krefeld. Guten Morgen, Frank. Hallo!
2: Guten Morgen!
0: Ja, schön, dass Hallo. Du wach bist und zuhörst. Du bist gerade von deinem Restaurant gekommen, das du mit deinen Kindern betreibst. Und du stehst an der Zapfanlage am liebsten, ne?
2: Ja, das ist immer ganz gut.
0: Würdest du sagen, du bist ein Professor im Zapfbereich?
2: Da bin ich quasi an der Quelle.
0: Ja, natürlich. Also selbst auch mal. Wenn du schon so lange Bier zapfst, auf was muss man achten dabei? Ich habe nämlich keine Ahnung davon.
2: Boah, aber du trinkst es da auch und denke immer, eine schöne Krone ja. auf einem schönen
0: Sagt man so,
2: ne?
0: Aber
2: wie macht man aber das? Aber in Krefeld trinkt man Altbier.
0: Ja, aber wie machst du das? Gibt es einen Trick? Also so anwinkeln und dann zum Schluss nochmal gerade oder irgendwie so, ne?
2: Ja,
0: du musst ein Gefühl entwickeln, du willst es ja nicht verraten. Du bist ja
2: muss man schon.
0: Professor der Zapferei, du möchtest es uns nicht sagen.
2: Ja, das jetzt bitte nicht.
0: So, also, lieber Frank, die zwei Fragen.

0: A. Bodo Ballermann, B. Konrad Grujau oder C. Konrad Duden?
1: Ich sage B.
0: Konrad Grujau ist ja so einfach gewesen für dich. Na, den Oberzapfer-Professor natürlich kein Problem. So,
1: bist ja, natürlich. Ein bisschen was mit.
0: Hast du viele Gespräche führen dürfen? Gestern Abend noch?
1: An der Theke?
0: Ja.
1: Ja, da führst du alle Gespräche.
0: Ja, da warst du alles, ne? Alles, was in Bockum passiert und so, das erfährst du. Wenn irgendwo was Halbseidenes geschieht, dann fragt man erstmal bei Frank nach, ne? Du hast es dann gehört. Du schweigst.
1: Ich sag dazu jetzt
0: ja, nichts. Da musst du natürlich, also bist jetzt natürlich.
1: Also wir haben die Schweigepflicht, genau wie ein Arzt.
0: Das denke ich mal. Ich wünsche dir eine gute Nacht, ja. Erhol dich gut. Ciao!

0: Der neue von Leonie war das gemeinsam mit Callum Scott. Stay haben wir gehört hier in der Popnacht. Vorsicht auf der A61 Ludwigshafen in Richtung Koblenz. Da liegt ein Tier zwischen Rheinböllen und Laudert. Oh, Tommy hat, glaube ich, Spaß an Phil Collins.
1: Das ist Sound. Ach, gib mir mehr davon. Reingehauen.
0: Okay. Dann mache ich für dich noch ein bisschen lauter, ne? Für alle anderen, die Spaß haben an Phil Collins und Both Sides of the Story. Hier ist die Popnacht.

wird auch nie fertig, diese Statue. Jahre verspricht er das schon. 2.27 Uhr, Vorsicht auf der A4, Chemnitz in Richtung Erfurt. Da ist ein Unfall passiert. Die Unfallstelle ist nicht gesichert zwischen Erfurt-Fieselbach und Erfurt-Ost. Die Popnacht mit der Purple Disco Machine und Hypnotized.

0: Es ist jetzt 2.30 Uhr.
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2: Heute gibt es wiederum durchweg sonniges, dabei sehr warmes bis heißes Frühsommerwetter bei Höchsttemperaturen von 29 Grad auf den Erhebungen des Hochwaldes bis 34 Grad an Saar und Mosel. Der nur schwache Wind bringt kaum Abkühlung. Am Mittwoch und Donnerstag geht es mit Sonne und nur wenigen Wolken weiter. Dabei bleibt es sehr warm bis heiß. Am Freitag erwartet uns Sonnenschein von früh bis spät bei kaum Wolken und wiederum sommerlichen Temperaturen von maximal 27 bis 32 Grad.
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3: A8 Pirmasens Richtung Saarlouis. Zwischen Dreieck Friedrichsthal und Merchweiler Behinderung an einer Baustelle. Bis Ende 2026. A620 Saarlouis Richtung Saarbrücken. In Höhe St. Arnoal ist die Richtungsfahrbahn wegen einer Baustelle gesperrt. Eine Umleitung ist eingerichtet. Bis Mittwoch 8 Uhr. Geblitzt wird unter anderem auf der A1 Saarbrücken Richtung Trier in Höhe Eppelborn. Auf der A1 Saarbrücken Richtung Trier zwischen Nonnweiler Bierfeld und Hermeskeil. Und in Neunkirchen in der Spieserstraße.
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0: Und die am meisten ignorierte Höchsttemperatur in Zuhsdorf in Baden-Württemberg. Da werden es heute 29 Grad werden, im besten Fall, wer es warm mag. Hier ist die Popnacht. Ich bin Ben Streubel.

heute bin. Mein, hier ist die Popnacht. Und hattet ihr noch nichts zu lachen? Ja, das kommt eben immer wieder vor, dass man bis 2.38 Uhr eigentlich so ein Tränchen über die zarten Wangen kullern lässt. Und dann bin ich verantwortlich dafür, dass ihr noch nichts zu lachen hattet. Aber das wird sich gleich ändern. Denn dann wird's lustig werden. Zumindest verspricht das ein Comedian. Comedians versprechen ja immer, dass es lustig wird. Und manchmal kommen dann trotzdem die Tränchen. Mariano Vivencio, Künstlername ist Mfe, und der wird ein bisschen was über seinen Papa erzählen. Der ist wohl auch lustig und manchmal ist er auch gut gelaunt, und der war ausgerechnet auch während Corona sehr gut gelaunt, der Papa. Warum? Das hören wir gleich nach Lena und Looking for Love.

0: Looky, looky, looking for love und Lena in der Popnacht. Ist 2.41 Uhr auf der A261. Bitte aufpassen. Vorsicht in Richtung A7. Da liegen mehrere Steine auf der Fahrbahn zwischen Buchholzer Dreieck und Tötensen und auf der A1 Osnabrück in Richtung Bremen in der Einfahrt Wildeshausen Nord. Metallteile auf der Fahrbahn. Jetzt beamen wir uns zurück in die doch oberlustige Zeit, die wir Corona nennen. Und also da hat der Papa zumindest von M-Fee auch positive Erfahrungen gesammelt.
1: Könnt ihr erinnern, als während Corona die ersten Schnelltests zu kaufen waren im Supermarkt? Für meinen Vater war das Highlight. Wirklich, er hat sich so gefreut, weil das bedeutete für ihn Freiheit. Er konnte sich jetzt selbst daheim testen, Schnelltest machen und dann irgendwo hingehen, ins Fitnessstudio, einkaufen, was er wollte, alleine. Weil sonst musste er sich immer online für Termine registrieren und dafür hat er meine Hilfe gebraucht. 7 Uhr, der war vor Supermarkt, hat die Schnelltests gekauft, kommt nach Hause am Nachmittag, wollte mir das zeigen. Guck, was ich gekauft habe. Lidl. 7 Euro. Für ihn war das ein Schnäppchen, weil er hat für 7 Euro diesen Test bekommen, war frei. Für 7 Euro, wow, für 7 Euro deine Freiheit. Geil. Problem war, zu dem Zeitpunkt habe ich im Fitnessstudio gearbeitet. Ich kannte mich bestens aus mit Schnelltests. Ich wusste for a fact, beim Aldi gibt's einen 5er-Pack. Für 20 Euro. Also habe ich ihn gefragt, sagst du, Papa, wie viele Tests sind denn da drin? Eine. Ein Test, sagst du, okay. Interessant. Ja, weil beim Aldi gibt es so einen 5er-Pack für 20 Euro. Das bedeutet ja, lass mich noch mal kurz rechnen. Ihr wisst, was ich meine, wenn dein Vater nie was falsch macht, Ego-Level 1000, er hat sich noch nie entschuldigt, auf einmal macht er ein richtig schlechtes Geschäft. Ich dachte so, jetzt hab ich dich, Motherfucker! Aber mein Vater hat direkt Taktik gewechselt. Ja, aber das ist die bessere Marke. Das sind die Gute.

Ich glaube, der zuständige Arzt kommt gerade hier, ne? Emergency. Paging Dr. Beat. Emergency. Alles gut. 2.46 Uhr ist es. Vorsicht auf der A38. Göttingen Richtung Hattern liegt ein Reh auf der Fahrbahn zwischen Bleicherode und Groß-Wechsungen. Ihr fahrt ja vorsichtig. Dann genießt mal diesen kultischen Hit.

Oh, da hat jemand Geburtstag, ein Happy Birthday ist da fällig. Happy Birthday to you. Happy Birthday, liebe Polona. Happy Birthday to you. Polona lebt mit Sandy in Ljubljana. Sind da irgendwann mal hingezogen, aus Hamburg kommend vor 2 Jahren und hören aber hier natürlich, wie sich das auch gehört für vernünftige Menschen, die noch Empathie haben oder Restempathie, die Popnacht. Und beide haben sich jetzt zum Geburtstag von Polona zum 34. auf den Weg gemacht nach Zagreb mit einem kleinen Wohnwagen, der hinten dran hängt, an einem Geländewagen. Und dann werden sie sich gleich an See suchen und dort dann mal so eine Nacht verbringen. Aber wir sind natürlich auch schon mitten in der Nacht. Wer jetzt noch nichts zu übernachten gefunden hat, der ist ja dann schon fast in der biblischen Geschichte, in der Weihnachtsgeschichte hängen geblieben. Ich wünsche euch, dass euch eine Herberge öffnet oder ein Campingplatz. Auf jeden Fall haben sie sich ausgesucht von Adele, Chasing Pavements. Tipico Romantico.

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1: Um 3 Uhr mit Cedric Bies. Das US-Militär hat trotz geltender Waffenruhe Raketenstellungen im Süden von Iran angegriffen. Außerdem sollen im Bereich der Straße von Hormus Boote attackiert worden sein, die Minen in der Meerenge verlegen wollten. Die USA bezeichnen die Angriffe als Selbstverteidigung, um eigene Truppen zu schützen. Das US-Militär halte sich wegen der Waffenruhe zurück, verteidige aber seine eigenen Verbände. Iranische Medien berichten, dass es bei einem US-Angriff mehrere Tote gab. Russland hat weitere verstärkte Angriffe auf die ukrainische Hauptstadt Kiew angekündigt. Darüber hat Außenminister Lavrov seinen US-amerikanischen Kollegen Rubio in einem Telefonat informiert. Die Armee soll auf Anweisung von Präsident Putin gezielt die ukrainische Rüstungsindustrie angreifen, also Produktionsstätten für Drohnen, aber auch Kommandoposten. Ausländer und Diplomaten sollten Kiew verlassen. Russland wirft der Ukraine einen Angriff auf eine Berufsschule in Luhansk mit 21 Toten vor. Der erneute Beschuss von Kiew sei der Vergeltungsschlag, sagt das Außenministerium. Die meisten Menschen in Deutschland sind damit zufrieden, wie sie an Schulen, Ärzte oder Verkehr angebunden sind. Das zeigt der sogenannte Gemeindecheck des Instituts der deutschen Wirtschaft. Am besten ist die Versorgung in Nordrhein-Westfalen. Marion Theiss mit mehr Infos.
2: Die bestversorgte Gemeinde in Deutschland ist Haar bei München. Auch jenseits der großen Städte schneiden einige Orte gut ab, so Memmingen im Allgäu oder Friedrichroda im Thüringer Wald. Das Schlusslicht im Ranking bildet Hirschtal in der Südwestpfalz. Insgesamt bewerten 53% der Menschen in Deutschland ihre Daseinsvorsorge als positiv. Nur jeder Vierte ist unzufrieden. Das IW hat beim Gemeindecheck alle rund 10.800 Kommunen in Deutschland untersucht. Es ging um die Versorgung in den Bereichen Digitales, Gesundheit, Mobilität, Freizeit und Bildung.
1: Bei der Eishockey-Weltmeisterschaft hat Deutschland sein letztes Gruppenspiel gewonnen. Das Team hat am Abend Großbritannien mit 6:3 besiegt. Es war der dritte Sieg in Folge in der Gruppenphase. Trotzdem ist es sehr unwahrscheinlich, dass Deutschland noch ins Viertelfinale einzieht. Burkhard Hupe berichtet.
3: Wirkliche Freude kam nach dem letzten Vorrundenspiel nicht auf, denn das Weiterkommen hängt weiter an einem seidenen Faden. Sollte Ungarn gegen Lettland heute Mittag nicht innerhalb der regulären Spielzeit gewinnen, dann wäre das Turnier für die DEB-Auswahl früher als erwartet zu Ende. Möglich ist so ein Erfolg der Ungarn, die Vorrunde als vorletzte abschließen werden, aber erwarten kann man das nicht. Dafür war Lettland bislang zu stark und die Ungarn zu schwach.
1: Das Wetter, der Rest der Nacht ist fast überall klar. Am Tag gibt es dann in ganz Deutschland wieder viel Sonne, meistens ohne Wolken. Nur an der Ostsee und später auch im südlichen Baden-Württemberg können ein paar Wolken dazukommen. Es bleibt aber fast immer trocken. Dazu wird's heiß mit maximal 25 bis 34 Grad. Es ist 3:03 Uhr.
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5: A8 Pirmasens Richtung Saarlouis. Zwischen Dreieck Friedrichsthal und Merchweiler Behinderungen an einer Baustelle. Bis Ende 2026. Landkreis Saarlouis. In Berus ist die Ortsdurchfahrt von Ortseingang bis Lothringer Straße wegen einer Baustelle gesperrt. Bis Anfang Juni. Geblitzt wird unter anderem auf der A1 Saarbrücken Richtung Trier in Höhe Eppelborn, auf der A1 Saarbrücken Richtung Trier zwischen Nonnweiler Bierfeld und Hermeskeil und in Neunkirchen in der Spieserstraße.
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6: mit Ben Sträubel. Und dann werden wir doch gleich einen sehr schönen Song haben, den ich von euch aber erkannt haben möchte. Also seid ihr Lyrics-Checker. Ich werde diesen Titel übersetzen, mit meinen schönsten deutschen Worten vortragen. Und wer dann eine Idee hat, welcher Titel im Original auf Englisch gesungen das sein könnte, 07221 2011 schon mal vormerken. Ich freue mich über Reaktion, über Leben im Raum und vor allen Dingen auch über die richtige Lösung in wenigen Minuten.
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3: Heute hat Lenny Kravitz Geburtstag. Happy Birthday to Lenny Kravitz. Und deswegen gibt es einen Song von Lenny Kravitz. Als Lyrics Checker kommt ihr sofort drauf, welcher das ist. Denn ich werde ihn jetzt auf Deutsch mit meinen schönsten Worten zitieren. Zunächst mal muss der Flügel reingeschoben werden. Ich arbeite schon viel zu lange in dieser Fabrik. Weiß schon nicht mal mehr, wann ich zum letzten Mal Zeit zum Atmen hatte und mal alleine war. Und Dinge mal einfach nur so zum Spaß getan habe, rumgeblödelt und die Stadt unsicher gemacht, wo die Sonne mir die Knochen heilt. Noch 5 Tage, dann mache ich mich auf den Weg, dann lasse ich meiner Fantasie freien Lauf. Noch 5 Tage, dann ist endlich Sommer. Ich schufte in der Nachtschicht bis zum Morgengrauen. Mein ganzes Leben findet im Dunkeln statt. Denn ich penne den ganzen Tag, bis der Mond sich zeigt. Wie ein Vampir in seiner Kiste. Ja, das hat so ein bisschen was mit unserem Leben auch zu tun. Mit uns doch sehr netten, sympathischen, empathischen, gut aussehenden Nachtmenschen. Welcher Hit von Lenny Kravitz, der heute Geburtstag feiert, ist denn das? Wer es weiß, 07221 20. Ich muss den Flügel mal wieder rausschieben. So geht das nicht. Also Flügel raus.

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2: Zum Geburtstag von Lenny Kravitz. Einen Song, den ich eben gerade zitierte. Ich arbeite schon viel zu lange in dieser Fabrik. Weiß schon nicht mal mehr, wie diese Zeit war, als ich noch atmen konnte und mal alleine war und Dinge mal einfach nur zum Spaß getan habe, rumgeblödet und die Stadt unsicher gemacht. Wo die Sonne mir die Knochen heißt. Ja, das heilt so. Also, welcher Song steckt dahinter? Birte aus Rimbach, guten Morgen.
3: Guten Morgen, Ben.
2: Und?
3: Ich habe 5 More Days Till Summer.
2: Ja, das, ich meine, das wurde ja auch auf Deutsch noch dann im weiteren Verlauf von mir zitiert und da warst du natürlich sehr aufmerksam. Ne? Die 5 war der Hinweis, 5 More Days Till Summer. Und den Song hören wir, weil du bist ganz ja auch voll auf Sommer vorbereitet. Ich meine, wir haben es halt jetzt überall in Deutschland auch ordentlich erwischt und es macht auch sehr viel Spaß und du bist ja kreativ und baust einen Pool. Heute Nacht.
3: Ich habe so einen. Ja. Naja, ich habe schon mehr vorbereitet die Tage davor, aber heute wird die Gummierungsfarbe innen drin, trage ich gerade auf.
2: In was?
3: In einen Container.
2: In einen Container.
3: Ja, genau. Ich hatte so ein bisschen schrottigen Container. Das habe ich über Bekannte bekommen können und wollte nicht so einen ganz 0815 Swimming Pool bei uns einbauen lassen und ja, mache da jetzt ein Upcycling Projekt.
2: Okay, also wie muss man diesen Container vorstellen? Ist es so ein Sperrmüllcontainer, den man so sich buchen kann, der vor der Tür
3: genau, steht? Genau, so ein Shit-Container, ja.
2: Ah ja, okay. Genau. Den hast du dann wahrscheinlich gesäubert, vermute ich mal. Und, ja, und jetzt wird er dicht gemacht.
3: Den habe ich auch hinstellen lassen, hinten bei uns im Garten und jetzt dichte ich den ab und mache den schön, dass das dann auch ein bisschen weicher ist innen drin und nicht so ein alles Metall.
2: Dass man nicht aufschlägt und dann wird man nicht mehr gefunden. Wann ist denn die Einweihung?
3: Naja, das muss jetzt mal erstmal noch durchtrocknen, ne?
2: Aber kann sein, dass es heute schon so weit ist.
3: Aber bei dem Wetter.
2: Ja, schon nicht drin. Ja, das ist okay. Dann hören wir uns mal die Übersetzung an von 5 More Days Till Summer. Für als kleine Motivation hilft das ja vielleicht beim Zusammenbauen weiter dann des Containers. Und dann viel Spaß und bleibt kreativ.
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Lenny Kravitz, Hits, den wir hier übersetzt haben in den Lyrics in der Popnacht. Und Happy Birthday, Lenny Kravitz, heute. Zum Geburtstag, das hier ist der neue Hit von Sienna Spyro, Material Lover. Und hier ist die Popnacht.

0: Sienna Spyros Neuheit, Material Lover. Es ist 3.32 Uhr.
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2: Heute gibt es wiederum durchweg Sonniges, dabei sehr warmes bis heißes Frühsommerwetter bei Höchsttemperaturen von 29 Grad auf den Erhebungen des Hochwaldes bis 34 Grad an Saar und Mosel. Der nur schwache Wind bringt kaum Abkühlung. Am Mittwoch und Donnerstag geht es mit Sonne und nur wenigen Wolken weiter. Dabei bleibt es sehr warm bis heiß. Die Höchstwerte liegen zwischen 26 und 32 Grad.
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3: A8 Pirmasens Richtung Saarlouis. Zwischen Dreieck Friedrichsthal und Merchweiler Behinderungen an einer Baustelle. Bis Ende 2026. Landkreis Saarlouis. In Berus ist die Ortsdurchfahrt von Ortseingang bis Lothringer Straße wegen einer Baustelle gesperrt. Bis Anfang Juni. Geblitzt wird unter anderem auf der A1 Saarbrücken Richtung Trier in Höhe Eppelborn. Auf der A1 Saarbrücken Richtung Trier zwischen Nonnweiler Bierfeld und Hermeskeil. Und in Neunkirchen in der Spieserstraße.
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0: Und die am meisten unterschätzte Höchsttemperatur heute in Herbstmühle in Rheinland-Pfalz bekommen wir bis zu 29 Grad. Hier ist die Popnacht. Ich bin Ben Sträubel.
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0: Chili Peppers und Dark Necessities in der Popnacht.
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0: Das Nachttalent naht, meine lieben Freunde.
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0: Jürgen lebt in Friedrichshafen, hat ein Kellerstudio eingerichtet und sitzt da sehr viele Nächte schon, nun seit einigen Jahren, kann man fast sagen, ja. Und versucht dort immer besser zu werden. Er möchte ein Star sein, der auf den großen oder kleineren Bühnen der Welt erstmal anfängt und dann eben Stadien füllt mit seinem Gesang und seinen Hits. Früher war er sehr erfolgreich als Marketingmanager, jetzt wird er sich auf diese Karriere konzentrieren. Hatte heute einen Song geschickt von Cyndi Lauper, Time After Time. Diesen Hit hat er aufgenommen mit seiner Cousine, die zu Besuch ist jetzt über Pfingsten. Und so klingt das.
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0: Habt ihr ihn schon erkannt,
3: Eddie? 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
0: Jetzt kommt der Refrain.

0: schönen Wetter. Also im Saarland, da lebt Hem und Hem hat einen Garten. Dafür wird er geliebt von den Nachbarinnen und Nachbarn. Guten Morgen, Hem. Magst du mit mir sprechen oder hast du aufgegeben?
1: Hallo?
0: Ja, ja. Ich meine, es kann ja durchaus sein, dass ich dir Angst gemacht habe jetzt in diesem Moment der Ansprache. Nee. Ne? Nö, alles gut. Aber du bist wach, hörst dir ein bisschen zu. Du hast diesen schönen großen Garten, du weißt gar nicht, wie groß der ist. Ne? Du bist den, also nur abgelaufen, aber du hast kein Gefühl dafür, wie groß der ist.
1: Nee, weil der ist schon, ja, es ist viel Arbeit.
0: Was machst du denn aktuell da?
1: Im Moment bin ich gerade Unkraut am Beseitigen.
0: Also, das ist eine gute Nachtarbeit. Hast du denn eine Lampe dafür?
1: Achso, nee, nachts arbeite ich natürlich.
0: Achso, ja, ich dachte das, weil du geschrieben hast, du arbeitest jetzt im Garten und du hast im Moment gesagt, der Moment ist, der kommt erst, der Moment.
1: Ja,
0: ich verstehe, der große Moment. Heute, dann, wenn es heiß wird, ne, dann bist du dann im Garten.
1: Genau.
0: Hast du denn irgendwie einen Kübel wenigstens, wenn du keinen Pool da gegraben hast bisher?
1: Ja, natürlich, zwei Stück sogar.
0: Da kannst du dich mal reinlegen, ne? So ein Wasserkübel.
1: Das geht. Ja, in der eine kann man sich hinlegen.
0: Sehr gut, dann kommt der Nachbar vorbei und sagt, lege ich mich dazu. Dann wird es aber eng.
1: Dann wird es eng.
0: So. Dann, also viel Spaß, ich habe dein Lieblingslied ausgesucht und spiel dir den jetzt und dann halte gut durch, ja? Viel
1: Alles
0: Spaß
1: klar.
0: Im Garten, ciao, ciao.

Kennedy in Funeral. Es ist 3.55 Uhr, noch eine Gefahrenstelle auf der A5. Karlsruhe in Richtung Frankfurt, da ist ein Unfall passiert. Die Unfallstelle wurde noch nicht abgesichert. Zwischen Karlsruhe Nord und Bruchsal, bitte aufpassen. 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
1: Um 4 Uhr mit Cedric Bies. Menschen ohne Kinder könnten bald mehr für die Pflegeversicherung zahlen müssen. Das zeigen Pläne von Bundesgesundheitsministerin Waken von der CDU, über die das Redaktionsnetzwerk Deutschland berichtet. Elias Bus aus der Nachrichtenredaktion mit Details.
2: Wer keine Kinder hat, soll ab dem 23. Geburtstag einen Beitrag von 4,3% an die Pflegeversicherung zahlen. Eltern zahlen dagegen, wie bisher, je nach Anzahl der Kinder, rund einen Prozentpunkt weniger. Die Gesundheitsministerin rechnet damit, dass in der Pflegeversicherung in den kommenden Jahren knapp 23 Milliarden Euro fehlen werden, falls es keine Reformen gibt. Ihren Gesetzentwurf will sie noch vor der Sommerpause vorlegen. Bereits bekannt ist, dass Waken bei den Zuschüssen für die Heimunterbringung sparen will. Das würde zu deutlichen Zusatzkosten für die Bewohnerinnen und Bewohner in Pflegeheimen führen.
1: Das US-Militär hat trotz geltender Waffenruhe Raketenstellungen im Süden von Iran angegriffen. Außerdem sollen im Bereich der Straße von Hormus Boote attackiert worden sein, die Minen in der Meerenge verlegen wollten. Die USA bezeichnen die Angriffe als Selbstverteidigung, um eigene Truppen zu schützen. Das US-Militär halte sich wegen der Waffenruhe zurück, verteidige aber seine eigenen Verbände, hat ein Armeesprecher gesagt. Iranische Medien berichten, dass es bei einem US-Angriff mehrere Tote gab. In Los Angeles haben Einsatzkräfte die drohende Explosion eines Chemietanks verhindert. Ein Feuerwehrsprecher hat gesagt, dass ein Riss in dem Tank den Druck im Inneren abgesenkt hat. In dem Tank ist eine hochgiftige Chemikalie, die zur Herstellung von Plastikteilen gebraucht wird. Weil der Tank vor 4 Tagen viel zu heiß geworden war, waren Dämpfe ausgetreten. Er drohte zu explodieren, deshalb mussten 50.000 Menschen vorsichtshalber ihre Häuser verlassen. Zum ersten Mal in seiner Vereinsgeschichte steigt der VfL Wolfsburg aus der Fußball-Bundesliga ab. Die Wolfsburger haben das Rückspiel der Relegation mit 1:2 nach Verlängerung gegen Paderborn verloren. Wie es für den Verein jetzt weitergeht, konnte Wolfsburgs Trainer Dieter Hecking nach dem Spiel noch nicht sagen.
3: Wenn man 30 oder fast 30 Jahre jetzt in der Bundesliga miteinander gespielt hat, dann ist die Enttäuschung groß, bei allem im Verein, bei den Fans. Das muss auch so sein, wenn was Neues entstehen soll. Wir hatten ein klares Agreement zwischen den Leuten, die mich geholt haben vor 9 bis 10 Wochen, dass wir sagen, wir spielen das jetzt und wir schauen danach, wie es gewesen ist. Und dann werden wir uns zusammensetzen die nächsten Tage und dann wird es irgendwas zu entscheiden geben oder nicht.
1: Paderborn kann sich dagegen nach 6 Jahren Pause wieder auf die Bundesliga freuen. Es ist das 3. Mal, dass der Verein den Aufstieg aus der 2. Liga schafft. Das Wetter. Zum Morgen hin ist es fast überall klar und die Temperaturen liegen zwischen 18 und 7 Grad. Am Tag dann wieder in ganz Deutschland viel Sonne, meistens ohne Wolken. Nur an der Ostsee und später auch im südlichen Baden-Württemberg können ein paar Wolken dazukommen. Dabei bleibt es fast immer trocken. Insgesamt wird es wieder heiß mit maximal 25 bis 34 Grad. Die Zeit, es ist 4.03 Uhr.
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5: A8 Pirmasens Richtung Saarlouis. Zwischen Dreieck Friedrichsthal und Merchweiler Behinderung an einer Baustelle. Bis Ende 2026. A620 Saarlouis Richtung Saarbrücken. In Höhe St. Arnoal ist die Richtungsfahrbahn wegen einer Baustelle gesperrt. Eine Umleitung ist eingerichtet. Bis Mittwoch 8 Uhr. Landkreis Saarlouis. In Berus ist die Ortsdurchfahrt von Ortseingang bis Lothringer Straße wegen einer Baustelle gesperrt. Bis Anfang Juni. Geblitzt wird unter anderem auf der A1 Saarbrücken Richtung Trier in Höhe Eppelborn, auf der A1 Saarbrücken Richtung Trier zwischen Nonnweiler Bierfeld und Hermeskeil und in Neunkirchen in der Spieserstraße.
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6: Mit Ben Streubel und dann hören wir uns gleich nochmal 2 Hits an. Diese 2 Hits aber sehr schnell. Die rauschen an euch vorbei. Es sind 2 Hits in einer Sekunde. Beides Nummer 1 Hits des 26.05. in der Musikgeschichte des heutigen Tages. Aber zunächst mal kriegen wir die Nacht erfolgreich rum. Und erkennt ihr beide Songs, verdient ihr euch ein Popnacht-Package, das ich hier noch vorbereitet habe. Unter meinem linken Fuß, da liegt es gerade. Also als Stütze dient es. Aber es wird dann bald auch euch gehören. Unter 07221 2011 sagt er mir die Lösung in wenigen Minuten, wenn das Rätsel kommt.
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0: And you all know, and your mama. Hier ist die Popnacht.
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0: Die zwei Nummer 1 Hits. Heute am 26.05. waren sie irgendwann auf diesem Planeten oder auch außerhalb des Sonnensystems Nummer 1 Songs in Charts. Und wenn ihr nun diese beiden Hits erkannt habt, 07221 2011, wäre doch mal ein netter Kommunikationsweg. Ich würde mich freuen. Und die Kommunikation ist keine Einbahnstraße. Habe ich mal irgendwo gelesen oder irgendwie im Satz mal gesagt. So schlaue Berater oder Coaches oder sowas, die sagen so Sprüche. Gleich gefolgt von der SC Paderborn hat die besten Spieler. So, jetzt Konzentration. Welche beiden Hits sind das? Beides Nummer 1 Hits des heutigen 26.05. in der Musikgeschichte. 07221 2011. Wer hat die beiden erkannt?

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Pedro Santos haben wir gerade gehört hier in der Popnacht. Noch eine Gefahrenstelle von der A4 Aachen Richtung Köln. Da liegen Spanngurte, wo sie nicht hingehören, nämlich zwischen Langer Wehe und Düren. Da möchte man sie nicht sehen. Aber wo möchte man Spanngurte sehen? Naja, vielleicht in irgendwelchen familiären Umständen. Könnte ich auch Freude bereiten. Ah ja, wir haben noch einen kultischen Song. Ein kultischer Song von Dr. Alban. Und gleich danach lösen wir unser Rätsel auf, welche beiden Songs denn hier Nummer 1 Hits waren.

0: Dr. Alban. Kultischer Song mit Hello Africa hier in der Popnacht.
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2: Na, dann rauschen diese beiden Songs mal an euch vorbei. Welche Songs sind dann das hier? Welche Nummer 1 Hits? Hello. Lars aus Celle, guten Morgen.
3: Moin, grüß dich.
2: Du warst der Erste, dann lass mal hören.
3: Oh, das ist einmal Roxette Joyride und dann Komet von Udo Lindenberg und Apache 207.
2: Jawohl, und schon nimmst du was mit nach Indien. Du fliegst ab Hannover nach Indien, um 6 Uhr geht's los.
3: Genau.
2: Und der Chef ist morgen schon am
3: Flughafen. Ja, der Chef ist schon am Flughafen.
2: Der hast du schon telefoniert, der hat es zumindest mal nicht gehört, dass wir jetzt hier schon uns locker noch unterhalten haben. Ist der sauer, wenn du da später kommst?
3: Nee, wir haben ja noch genügend Zeit.
2: Ja, ja.
3: Das Check-in fängt erst um 5.35 Uhr an.
2: Ja.
3: Und das geht hier morgens um diese Uhrzeit alles ganz schnell.
2: Du bist ein alter Profi für Fernreisen. Du bist als Einkäufer in der Metallindustrie tätig und dann hast du da irgendein Geschäft zu erledigen. Was gibt's denn da einzukaufen in Indien für eure Firma?
3: Also wir kaufen Bauteile für Sicherheitsarmaturen ein, die wir dann in Pipelines und Tankanlagen einsetzen, damit die Geräte oder die Anlagen nicht beschädigt werden, falls es da irgendwo zu Explosionen oder Bränden kommt.
2: Aha.
3: Und dafür brauchen wir Gussteile und andere Teile. Das ist ziemlich interessant.
2: Ja, das stimmt. Das klingt auch spektakulär, wenn man da nicht darauf achtet, dass das ordentlich verarbeitet ist.
3: Genau.
2: Okay.
3: Darum geht's im Grunde.
2: Dann würde ich mal sagen, einen guten Flug. Du bist schon mal in Indien gewesen. Wahrscheinlich mehrfach.
3: Ja.
2: Ne? Okay. Und wo landest du? In Mumbai.
3: Also, ne? In Mumbai, genau.
2: Dann hab mal viel Spaß und kannst dich aber melden.
3: Ja, vielen Dank.
2: Wir sind ja die kommenden Nächte da. Vielleicht passt ja mal irgendwie mit einem Frühstück in Verbindung oder so, zufälligerweise. Irgendwas piept bei dir. Ist irgendwas kaputt?
3: Nee, ich bin gerade in die Parklücke gefahren.
2: Das macht Sinn. Okay, bis bald.
3: Guten
2: Flug, ciao.

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1: Es ist 4.30 Uhr.
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0: Rogers Mild und Bruno Mars, 4:33 Uhr.
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2: Heute gibt es wiederum durchweg Sonniges, dabei sehr warmes bis heißes Frühsommerwetter bei Höchsttemperaturen von 29 Grad auf den Erhebungen des Hochwaldes bis 34 Grad an Saar und Mosel. Der nur schwache Wind bringt kaum Abkühlung. Am Mittwoch und Donnerstag geht es mit Sonne und nur wenigen Wolken weiter. Dabei bleibt es sehr warm bis heiß. Die Höchstwerte liegen zwischen 26 und 32 Grad.
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3: A8 Pirmasens Richtung Saarlouis. Zwischen Dreieck Friedrichsthal und Merchweiler Behinderung an einer Baustelle. Bis Ende 2026. Landkreis Saarlouis. In Berus ist die Ortsdurchfahrt von Ortseingang bis Lothringer Straße wegen einer Baustelle gesperrt. Bis Anfang Juni. Geblitzt wird unter anderem auf der A1 Saarbrücken Richtung Trier in Höhe Eppelborn. Auf der A1 Saarbrücken Richtung Trier zwischen Nonnweiler Bierfeld und Hermeskeil. Und in Neunkirchen in der Spieserstraße.
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0: Und die am meisten unterschätzte Höchsttemperatur heute in Deutschland, Berge Wörden in Schleswig-Holstein, da werden 26 Grad sein. Hier ist die Popnacht, ich bin Ben Streubel.

0: Where to go? Tiffany Harris hier in der Popnacht. Tim, der ist immer noch in der Backstube in Suhl. Und natürlich bei diesen Temperaturen wird es dann in der Backstube noch ein bisschen heißer. Guten Morgen, lieber Tim.
1: Ja, wunderschönen guten Morgen.
0: Was war denn dein Highlight heute Nacht bei der Arbeit?
1: Mein Highlight heute Nacht bei der Arbeit, dass wir so viel Spaß bisher hatten, auch beim Benny Bear hören.
0: Aber du hast wieder einen Kollegen, hast du geschrieben. Das muss doch das Highlight gewesen sein, der ist endlich wieder da.
1: Wir haben letzte Woche, ist ein Kollege ausgefallen und er ist die Woche jetzt wieder da. Und da macht das Arbeiten wieder doppelt so viel Spaß, wenn alle da sind.
0: Und freut er sich auch, dass er wieder da ist oder hat er ein Gesicht gezogen?
1: Natürlich. Zwar ist er ein bisschen müde, aber...
0: Jetzt hast du das Glück, dass du ja um 7 Uhr durch bist. Dann kannst du ein bisschen schlafen. Ja. Also mehr als 2 Stunden braucht ja ein Nachtarbeiter nicht. Ja, weil wir sind ja...
1: das ist ja normal 2 bis 3 Stunden.
0: Genau, und dann war's.
1: Der geht bei uns nicht.
0: Und dann bist du in der schönen Sonne Suhls. Was machst du
1: richtig? Bis jetzt sind es gerade noch ein paar Urlaubsvorbereitungen. Im nächsten Monat geht es für mich nach Budapest.
0: Auch schön.
1: Für 2 Wochen. Ja. Und dann wird mal geguckt, wie man sich am besten entspannen kann. Ne?
0: Und hast du dir Budapest ausgesucht, weil du da schon immer mal hin wolltest? Oder gibt es Verwandtschaft oder Bekanntschaft?
1: Ich fand einfach nur jetzt über die letzten paar Monate auch das mit der neuen Politikumstellung fand ich sehr interessant. Und wie jetzt auch die ganzen Leute dort so fröhlich und also wie sich da alles so entwickelt hat, das wollte ich mir einfach mal anschauen.
0: Natürlich.
1: Und einfach mal ein bisschen die Welt.
0: Ja, in eines der schönen Grand Hotels, da pumpst du nochmal den Chef an, der sollte mal eine Runde ausgeben da. Da gibt es wohl ganz tolle Hotels, die bewundere ich ja immer von außen zumindest. Ja, da gehst du mal rein und testest mal an. Lieber Tim, hab eine gute Zeit bei der Planung, viel Spaß und ich spiele deinen Lieblingshit.
1: Dankeschön.
0: Ciao, ciao.

Es ist jetzt 4:47 Uhr, eine Gefahrenstelle von der A5 Karlsruhe in Richtung Basel. Da vorsichtig fahren, ein Unfall ist passiert zwischen Lahr und Ettenheim und diese Unfallstelle ist noch nicht gesichert. Und Gegenstände liegen auf der A6 Heilbronn in Richtung Nürnberg zwischen Kirchberg und Crailsheim. Hier ist die Popnacht mit Tate McRae und Greedy.

Forever Young. So, Stecker raus jetzt. Ich muss auch gleich einen Stecker ziehen, aber noch nicht sofort. Ich bin noch ein bisschen da, vielleicht habt ihr noch eine Idee. Während der Flügel reingeschoben wird hier für Keane Ducrow. Ich suche noch was für die letzte Amtshandlung. In wenigen Minuten, also habt ihr einen Song vielleicht oder eine Erfindung gemacht, die die Welt erfahren soll, dann gerne WhatsApp checken unter 07 221 20 11.

0: packt zusammen. Es ist 5 vor 5. Notaustaste ist abgeklemmt. Antennenleistung ist hochgefahren auf volle Suppe. KI, was machst du?
1: Nach Haus. 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
0: Okay, ich komm mit, ne? Mara aus Dornburg im Westerwald hätte gerne diesen Song noch gehört als letzte Amtshandlung. Das war die Popnacht. Mein Name, Ben Sträubel. Schönes Leben in Deutschland.
2: Applaus.

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1: Um 5 Uhr mit Cedric Bies. Der SC Paderborn steigt in die Fußball-Bundesliga auf. Die Paderborner haben den VfL Wolfsburg im Relegationsrückspiel mit 2:1 nach Verlängerung besiegt. Nach dem Abpfiff haben Paderborn-Fans friedlich den Rasen gestürmt und zusammen mit der Mannschaft gefeiert. Paderborns Trainer Ralf Kettemann fehlten dabei etwas die Worte.
2: Also ich bin tatsächlich ein bisschen zu am Arsch, um irgendwelche Gefühle zu fühlen. Aber ich freue mich einfach auf den Moment, wenn ich wieder Zugang zu meinen Gefühlen habe, weil das wird grandios. Da wollen wir einfach mit den Fans, mit der ganzen Stadt, für die das natürlich was absolut Besonderes ist, feiern, uns bewusst machen, was eigentlich hier passiert ist, weil das wird jetzt erstmal schwierig. Und klar, freuen wir uns jetzt gegen die ganz Großen, ein bisschen Sport machen zu dürfen.
1: Der VfL Wolfsburg steigt dagegen zum ersten Mal in der Vereinsgeschichte aus der Fußball-Bundesliga ab. Menschen ohne Kinder könnten bald mehr für die Pflegeversicherung zahlen müssen. Das zeigen Pläne von Bundesgesundheitsministerin Wagen von der CDU, über die das Redaktionsnetzwerk Deutschland berichtet. Demnach sollen Menschen ohne Kind ab dem 23. Geburtstag einen Beitrag von 4,3% zahlen. Eltern zahlen dagegen wie bisher, je nach Anzahl der Kinder, etwa 1 Prozentpunkt weniger. Die Gesundheitsministerin rechnet damit, dass in der Pflegeversicherung in den kommenden beiden Jahren knapp 23 Milliarden Euro fehlen werden, falls es keine Reformen gibt. Die meisten Menschen in Deutschland sind damit zufrieden, wie sie an Schulen, Ärzte oder Verkehr angebunden sind. Am besten ist die Versorgung in Nordrhein-Westfalen. Das zeigt der sogenannte Gemeindecheck des Instituts der Deutschen Wirtschaft. Marion Theis mit mehr Infos.
3: Die bestversorgte Gemeinde in Deutschland ist Haar bei München. Auch jenseits der großen Städte schneiden einige Orte gut ab, so Memmingen im Allgäu oder Friedrichroder im Thüringer Wald. Das Schlusslicht im Ranking bildet Hirschtal in der Südwestpfalz. Insgesamt bewerten 53% der Menschen in Deutschland ihre Daseinsvorsorge als positiv. Nur jeder Vierte ist unzufrieden. Das IW hat beim Gemeindecheck alle rund 10.800 Kommunen in Deutschland untersucht. Es ging um die Versorgung in den Bereichen Digitales, Gesundheit, Mobilität, Freizeit und Bildung.
1: Bei der Eishockey-Weltmeisterschaft hat Deutschland sein letztes Gruppenspiel gewonnen. Das Team hat am Abend in Zürich Großbritannien mit 6:3 besiegt. Es war der dritte Sieg in Folge in der Gruppenphase. Trotzdem ist es sehr unwahrscheinlich, dass Deutschland noch ins Viertelfinale einzieht. Dafür müsste nämlich Lettland heute Mittag gegen Außenseiter Ungarn verlieren. Das Spiel beginnt um 12.20 Uhr. Das waren die Nachrichten mit Cedric Bies.
4: Wetter. Also für Mai ist es ordentlich heiß. Heute 29 bis 34 Grad werden es im Saarland. Ganz viel Sonne heute von früh bis spät. Die ganze Woche bleibt auch so. Morgen zum Beispiel am Mittwoch bis 32 Grad. Genauso auch am Donnerstag, also dann bis 30 und nochmal 32 bis am Freitag. Die ersten Gewitter und Regenschauer soll es am Samstag erst wieder geben. Stand jetzt.
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4: 5:03 ist es. Die Polizei sagt, die stehen ja sogar schon, diese Blitzer. Aha, guck mal hier, die neuesten Blitzer. A1 Saarbrücken Richtung Trier, Höhe Eppelborn. Nochmal die A1 Saarbrücken Richtung Trier. Dann wird zwischen Nonnweiler Bierfeld und Hermeskeil geblitzt. Und in Neunkirchen steht einer auf der Spieserstraße. Die Polizei sagt, heute im Laufe des Tages noch Blitzer auf der A620 zwischen Dreieck Saarbrücken und Dreieck Saarlouis. Dann zwischen Göttelborn und Illingen. Auf der L158 in Höhe Losheim soll geblitzt werden. Und in Lebach, ganz schön was los. 0800 700 8000, wenn ihr was Neues habt, gilt nicht nur für Blitzer. Immer her damit.
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4: Zwei Moderatoren, 4 Tage, eine kurze Woche. Euch einen guten Morgen.
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Moin zusammen, schön, dass ihr jetzt schon da seid um 5.22 Uhr. Eure SR1 Morning Show sagt euch jetzt, es wird heiß heute. Mhm. Gestern schon heiß, heute noch heiß R. Bis zu 34 Grad werden es heute im Saarland. Und es wird auch die ganzen Tage über 30 bleiben. Bis zum Wochenende. So, und jetzt kommt gut rein mit der besten Musik fürs Saarland. Ein bisschen Abkühlung, ein bisschen frische Wind sorgen wir dafür. Dadurch mit Mark Amber, sommerliche passende Musik. Belong Together gibt's gleich nach King of My Castle vom Warm Dew Project.

0: Der Sommer kommt ins Saarland und Gentleman auch. Also jetzt gerade im Radio. Gleich hört ihr Miley Cyrus, die macht sich fertig, hat glaube ich nach einem neuen Friseurtermin oder was ähnliches und Thai-Massage. Aber vorher End of the World spielen auf SR1 hat sie gesagt. Macht sie auf jeden Fall. Jetzt haben wir kurz nach 5:30 und das sind die Themen, die heute wichtig sind. Das US-Militär hat eigenen Angaben zufolge Raketenstellungen und Boote des Iran getroffen. Die Boote sollten Minen verlegen. Ein Sprecher des US-Regionalkommandos sagte, die Angriffe seien zum Schutz der eigenen Truppen gewesen. Bundesgesundheitsministerin Waken plant laut einem Medienbericht, dass Menschen ohne Kinder künftig mehr in die Pflegeversicherung einzahlen sollen. Demnach soll der Beitragszuschlag für Kinderlose um 0,1 Prozentpunkte auf dann 0,7 Prozentpunkte angehoben werden. Und der SC Paderborn steigt in die Fußball-Bundesliga auf. Nach dem 0:0 im Hinspiel hat sich der Zweitligist mit 2:1 nach Verlängerung gegen den VfL Wolfsburg durchgesetzt. Wolfsburg steigt damit ab. Nachrichten gibt's auch auf sr1.de und im Radio um 6 Uhr wieder.
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0: Schön heiß heute mit ganz viel Sonne und das dann bei bis zu 34 Grad. Bleibt auch die ganze Woche stabil mit einer 3 vorne dran.
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0: Wir haben auch schon jetzt eine 3 vorne dran, 5:32 Uhr. Und Blitzer gibt's von euch gemeldet auf der A1 Saarbrücken Richtung Trier in Höhe Eppelborn. Auf derselben Autobahn nochmal zwischen Nonnweiler Bierfeld und Hermeskeil, auch in derselben Richtung nach oben. In Neunkirchen wird auf der Spieserstraße geblitzt. Und das waren jetzt die neuesten. Die komplette Übersicht findet ihr auf sr1.de. Wenn ihr was Neues habt, 0800 700 8000.
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0: Und mit Beats von Avicii geht's gleich in den Dienstag immer heute, nicht montags. Fühlt sich aber wie so Montag an. Ne? Spätestens am Donnerstag wird das dann komisch, wenn es schon Freitag ist. Also gleich Avicii mit Waiting for Love für euren Dienstagmorgen im Radio auf SR1. Und Miley Cyrus jetzt End of the World für den Beginning of Dienstagmorgen im Saarland. Guten Morgen, schön, dass ihr dabei seid.

0: Jana Marie hat uns eine WhatsApp geschrieben. Saarbrücken 2131. Guten Morgen, viel Spaß bei der Frühschicht. Ich bin auch schon dabei, Radio zu hören. Ja, Jana Marie, da bist du in guter Gesellschaft. So, und jetzt gehen wir um 17:45 mal auf Klassenfahrt.
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2: Klassenfahrt früher. Der Busfahrer hat Tennissocken in Sandalen und die Flippers auf Kassette. Die Lehrerin sagt ins Bordmikro:
3: Als erstes gehen wir dann ins Museum.
2: Der Klassenchor antwortet: Abends im Landschulheim schleichen dann Jungs in Mädchenschlafsäle, um Zahnpasta auf Türklinken zu schmieren. Und zur Strafe gibt es dann später Putzdienste, verkochte Nudeln, Früchtetee aus der Hölle und Lieder aus der Mundorgel. Und heutzutage hat der Busfahrer Noise-Canceling-Kopfhörer, hört True-Crime-Podcasts, die Kinder starren auf ihre Handys und machen ihre Gags und Pranks bei WhatsApp, egal ob im Bus, im Schlafsaal oder im Museum. Nur eins ist gleich geblieben, wenn die Eltern hinterher fragen:
3: Erzähl doch mal, ich will alles wissen, wie war die Klassenfahrt?
2: Dann sagt das Kind:
3: Gut.
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0: heute die erste kurze Hosen-Esser-1-Morning-Show für mich.
1: Ist so, für mich. Ich habe auch kurze Hose an.
0: Ich habe noch nicht unterm Pult durchgeguckt.
1: Ist vielleicht auch besser so. Solltest du vielleicht auch nicht machen, ne? Der Sommer im Saarland ist da und alle sind irgendwie super krass gut gelaunt. Das merkt man schon, ne? Haben wir schon über Pfingsten gemerkt. Alle gehen raus, voll viele gehen ins Schwimmbad. Teilweise haben wir schon Seen offen. Alle raus in die Sonne.
0: Mega.
1: Machen wir übrigens diese Woche auch so. Also heute wird es nochmal sehr, sehr heiß und sonnig dazu. Bis zu 34 Grad.
0: Ja.
1: Wir, ja.
0: Und du kennst meinen Satz dazu?
1: Achtung.
0: Ab 35 Grad wird es erst richtig interessant.
1: Ja, finde ich auch. Also,
0: bin mal gespannt.
1: Es darf gerne heiß sein. Und wahrscheinlich werden jetzt ganz viele so die Hände über den Kopf zerschlagen und sich denken, nein, 25 Grad reichen.
0: Also wie ist das mit den Blumen auf dem Balkon? Heute Morgen gießen oder heute Abend? Ne?
1: Boah, ich glaube, beides gut. Hauptsache
0: beides
1: nicht,
0: gut,
1: während die
0: gut.
1: Sonne scheint.
0: Also denkt an eure Blumis auf jeden Fall heute.
1: Denkt an euch, ne? Ja. Viel trinken ist immer wichtig.
0: Ganz, ganz, ganz, ganz
1: eincremen.
0: Wichtig. Sonnencreme, eincremen, ja.
1: Und dann riecht wieder das ganze Saarland so nach Schwenker, Sonnencreme und den ganzen guten Gerüchen.
0: Ah, irgendwie nach Urlaub auch ein bisschen, ne?
1: Perfekt. Und genau so sollten wir auch reinstarten in diesen Dienstagmorgen im Saarland mit der besten Musik fürs Saarland. Fastboy und Raff mit Wave.
0: Good morning.

0: wünschen euch den perfekten Start in diesen Dienstagmorgen mit uns, der SR1 Morning Show. Wir sind für euch da. Einen wunderschönen guten Morgen.
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2: mit Christian Koch. Trotz Verhandlungen neuer Angriffe des Air USA auf Iran. Paderborn kickt Wolfsburg aus der Bundesliga. Das Wetter im Saarland wieder sehr viel Sonne, äußerst heiß bis 34 Grad. 6 Uhr. Trotz Waffenruhe haben die USA wieder Ziele im Süden des Iran angegriffen. Das US-Militärkommando spricht von Selbstverteidigung zum Schutz der eigenen Truppen vor Angriffen durch das iranische Militär. Für SR Info Nina Barth.
3: Zu den Zielen hätten Raketenabschussrampen und iranische Boote gehört, die versuchten, Minen in der Straße von Hormus auszulegen. Iranische Medien berichten, es habe mehrere Tote gegeben. Die nun erfolgten Angriffe könnten die Verhandlungen über ein Abkommen erschweren. Am Samstag hatte US-Präsident Donald Trump auf seiner Plattform Truth Social erklärt, ein Rahmenabkommen sei weitgehend ausgehandelt. Näheres solle in Kürze bekannt gegeben werden. Am Sonntag klang es dann schon wieder anders. Trump erklärte, er habe seine Vertreter angewiesen, keine vorschnelle Übereinkunft zu schließen.
2: Kinderlose sollen in Zukunft mehr in die Pflegeversicherung zahlen. Das Redaktionsnetzwerk Deutschland berichtet unter Berufung auf Koalitionskreise, dass Gesundheitsministerin Wagen das bei der Pflegereform plant. Danach soll der Beitragszuschlag für Kinderlose um 0,1 Prozentpunkte auf dann 0,7 Prozentpunkte angehoben werden. Versicherte ohne Kinder müssten dann ab einem Alter von 23 für den Arbeitnehmeranteil einen Beitragssatz von 2,5% zahlen. Bei Versicherten mit Kindern bliebe es, dem Bericht zufolge, bei den bisherigen Sätzen. Die Gewerkschaft der Polizei beklagt den schlechten Zustand vieler Bundespolizeidienststellen. Der zuständige GdP-Vorsitzende Roskopf sagte der Rheinischen Post, dass so gut wie jede dritte Wache erhebliche Mängel habe oder marode sei. Die Gewerkschaft fordert mehr Geld für Sanierungen, Neubauten und bessere Unterkünfte für die Bundespolizisten. Die US-Jazz-Legende Sonny Rollins ist im Alter von 95 Jahren gestorben. Das wurde auf der Internetseite des Künstlers bestätigt. Rollins wurde der Saxophon-Koloss genannt. Das war der Titel eines seiner Alben aus dem Jahr 1956. Darauf ist auch eines seiner bekanntesten Lieder mit dem Namen St. Thomas zu finden. Am Brusttalsee haben gestern rund 16.000 Besucher das SR3 Kinderfest gefeiert. Das Bühnenprogramm endete am frühen Abend. Aus der Nachrichtenredaktion Mark Langels.
4: Die Besucher kamen dabei nicht nur aus dem Landkreis St. Wendel und dem übrigen Saarland, sondern oftmals auch aus den Nachbarbundesländern Rheinland-Pfalz und Baden-Württemberg. Sie bekamen unter anderem eine Zaubershow sowie Mitmachtanzen und ein Jongliertheater geboten. Das Fest stand in diesem Jahr wegen der nationalen Spiele der Special Olympics sowie der Fußball-Weltmeisterschaft unter dem Motto Flossi der Sportler. Auf dem ganzen Gelände konnten Kinder verschiedene Sportarten ausprobieren. Und etwas ruhiger ging es beim Recycling-Workshop und im Bastelzelt direkt neben der Bühne zu.
2: Die Städte und Gemeinden im Saarland sind bei der Daseinsvorsorge überwiegend gut aufgestellt. Zu diesem Ergebnis kommt eine bundesweite Untersuchung im Auftrag des Instituts der Deutschen Wirtschaft. Danach bekommen 44% der Saarkommunen von den Forschern die Note sehr gut. Saarlandweit an der Spitze liegt Saarlouis, das unter den fast 11.000 deutschen Gemeinden auf Platz 111 landet. Gefolgt von Friedrichsthal und Völklingen. Saarlouis konnte dabei vor allem bei der Digitalisierung und bei der Freizeit überzeugen. Völklingen schnitt im Bereich Bildung gut ab, Friedrichsthal bei der Mobilität. In der Kategorie schlecht versorgt finden sich nur 4 saarländische Gemeinden wieder. Namborn, Losheim, Großrosseln und Tholey. VfL Wolfsburg ist zum ersten Mal in der Vereinsgeschichte aus der Fußball-Bundesliga abgestiegen. Die Niedersachsen verloren gestern Abend das entscheidende Relegationsspiel gegen SC Paderborn mit 1:2 nach Verlängerung. Das Hinspiel war 0:0 ausgegangen. Für den bisherigen Zweitligisten Paderborn ist es der dritte Aufstieg nach 2014 und 19. Und das waren die Nachrichten mit Christian Koch. 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
0: 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Die Sonne geht gerade über dem Saarland auf. Das ist das perfekte Panorama, das es für uns Frühaufsteher gibt. Es wartet heute wieder ein unfassbar schöner, sonniger und auch heißer Tag auf uns bei bis zu 34 Grad.
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6: 6:04 haben wir und die neuesten Blitzer stehen auf der A1, Saarbrücken Richtung Trier, Höhe Eppelborn und nochmal im Bereich zwischen Nonnweiler Bierfeld und Hermeskeil. In Neunkirchen wird auf der Spieserstraße geblitzt. Das waren jetzt die neuesten. Wenn ihr was Neues habt, sagt da Bescheid unter 0800 700 8000.
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6: Live aus dem Bastelzelt des Saarländischen Rundfunks. Guten Morgen.
0: Guten Morgen, wir basteln uns was zusammen. Benson Boone kommt mit Sorry, I'm Here for Someone Else.
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0: wunderschönen guten Morgen.
1: Moin, wir haben was Neues für euch auf der A620 Saarlouis Richtung Saarbrücken. Zwischen Messe und Westschwange ist ein Auto liegen geblieben.
0: Und jetzt kommt ihr gut rein in euren Dienstagmorgen mit uns, der SR1 Morning Show.
1: Guten Morgen.

0: Also für viele 10.000 wird das kommende Wochenende der ernährungstechnische Tiefpunkt des Jahres 2026, denn es ist Rock am Ring. Linkin Park gibt's da und auch jede Menge Ravioli und Dosenbier.
1: Ja, es wird 3 Tage lang gefeiert in der Eifel. Das Festival ist ja schon längst ausverkauft, aber es gibt ja uns, ne? 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
0: 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Also was ist das Lustigste, vielleicht das emotional berührendste oder verrückteste, was euch ja je passiert ist?
1: Also Tarkan, der kommt aus Schwalbach und der musste dringend aufs Klo auf einem Festival und hat dann einfach einen Security nach dem nächsten Dixi-Klo gefragt.
2: Im nächsten Moment war ich dann auf der Toilette und habe mich schon gewundert, so ja, alles sehr schick hier, hier gibt's Deo und Frischmachtücher. Ich habe dann noch so eine Gruppe Leute da getroffen, die ich dann nett begrüßt habe. Und erst im Nachhinein irgendwann ist mir dann klar geworden, die Leute, die da gesessen haben, waren halt Seed.
1: Die Band Seed, wie krass, in ihrem privaten VIP-Bereich.
0: Haben die da nicht einfach gesagt, ey Alter, was machst du hier? Wir sind Seed und das ist unser Gebiet?
1: Ja, so geil.

0: stehen zusammen auf mit der besten Musik für Saarland in eurer SR1 Morning Show am Dienstag. Guten Morgen.
1: Guten Morgen und die Sonne ist schon da. Also Sonnenbrille heute auf jeden Fall nicht vergessen. Und es wird nochmal richtig heiß, bis zu 34 Grad.
0: Fußballtechnisch ist gestern was ganz Besonderes passiert am Abend. Vor 17 Jahren hat sich zum letzten Mal in der Relegation der Zweitligist durchgesetzt und ist in die Bundesliga aufgestiegen. Und das hat jetzt der SC Paderborn geschafft und Wolfsburg in die zweite Liga geschossen. Wolfsburg ist vorher noch nie abgestiegen. Viele freuen sich da auch jetzt ein bisschen drüber, schadenfreudemäßig, weil Wolfsburg nicht als besonders sexy gilt, weil VW, Konzernclub und so weiter und so fort. Ja, also Paderborn feiert, Paderborn brennt.
1: Der Geflügelhof in Hemmersdorf, der brennt nicht mehr. Der Brand wurde gelöscht. Laut Polizei ist ein Großteil der 7000 dort untergebracht.

0: gebrachten Hühner ja, verendet. Die haben es nicht geschafft, aber warum es gebrannt hat, ist auch alles noch nicht klar. Der Schaden soll in Höhe von rund 1 Million Euro liegen.
1: Wir spielen euch gleich Sarah Larsen mit Lush live in der SR1 Morning Show nach dem wunderschönen Barsong von Shaboozey. Guten Morgen.
0: Einen wunderschönen guten Morgen.

0: Wunderschönen guten Morgen. Wir gehen noch ganz kurz auf die Straßen im Saarland.
1: Hoppla. Vorsicht auf der A6 Mannheim Richtung Saarbrücken. Zwischen der Grumbachtalbrücke und Vechingen, da ist ein Auto liegen geblieben. So, und jetzt?
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0: Es ist 6:30.
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6: Guten Morgen. Angriffe auf den Iran. Trotz Waffenruhe haben die USA wieder Ziele im Süden des Landes attackiert. Das US-Militärkommando spricht von Selbstverteidigung. Ziele seien Raketenabschussrampen und iranische Boote gewesen, die versuchten, Minen in der Straße von Hormuz auszulegen. Kinderlose sollen mehr zahlen. In der Pflegeversicherung soll der Beitragssatz für den Arbeitnehmeranteil ab einem Alter von 23 auf 2,5% steigen. Das plant Gesundheitsministerin Waag nach einem Bericht des Redaktionsnetzwerks Deutschland. Wann der Gesetzentwurf kommen soll, ist noch unklar. SR3 Kinderfest am Boostalsee. Rund 16.000 Besucher aus dem Saarland, Rheinland-Pfalz und Baden-Württemberg waren gestern dort. Sie bekamen unter anderem eine Zaubershow, Mitmachtanzen und Jongliertheater geboten. Und VfL Wolfsburg verliert Relegationsrückspiel. Zum ersten Mal in der Vereinsgeschichte steigen die Niedersachsen aus der Fußball-Bundesliga ab. Sie verloren die Partie gegen den SC Paderborn gestern Abend 1:2. 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
0: Das könnte heute der heißeste Tag der Woche werden mit bis zu 34 Grad. Dazu gibt es viel Sonnenschein. Also mit T-Shirt und kurzer Hose könnt ihr jetzt schon reinstarten. Zum Beispiel im Perl. Da stehen 17 Grad auf dem Thermometer. 15 Grad haben wir in Spießen.
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1: 6.31 Uhr haben wir guten Morgen und Vorsicht auf der A6 Mannheim Richtung Saarbrücken. Da ist ein Auto liegen geblieben zwischen Grumbachtalbrücke und Vechingen. Jetzt auf die A620 Saarlouis Richtung Saarbrücken zwischen Geislautern und Gersweiler staut sich's an der Dauerbaustelle. Aktuell mindestens 10 Minuten, die ihr da länger braucht. Und dann geblitzt wird aktuell auf der A1 Saarbrücken Richtung Trier. Einmal Höhe Eppelborn und nochmal zwischen Nonnweiler Bierfeld und Hermeskeil und in Neunkirchen auf der Spieserstraße. Wenn ihr was Neues habt, 0800 700 8000.
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0: So, und wir rücken alle mal ein bisschen zusammen. Wir brauchen nämlich ganz schön viel Platz. Die nächsten, die mit ins Bett reinkommen, sind Harry Styles und die Sportfreunde Stiller.
1: Das sind gleich vier Typen.
0: Ja, okay.
1: Selbst für dich ein bisschen viel, oder?
0: Oh, Alter, was soll denn das jetzt heißen? Hammer, so geht das.

0: Harry Styles und seine American Girls in der SR1 Morning Show. Schön, dass ihr da seid. Guten Morgen.
1: Guten Morgen. Pfingsten ist rum und zack ist die erste Sommerwoche im Saarland da. Die Temperaturen, die passen einfach absolut perfekt, um das zu genießen.
0: Ja, alles über 30 Grad die Woche. Wird total geil. Und ihr freut euch natürlich jetzt schon so auch auf eure persönlichen Sommer-Highlights, von denen ihr uns erzählt habt.
1: Bei Sandra aus Püttlingen, da ist es in gut 2 Monaten schon soweit.
2: Mein persönliches Highlight diesen Sommer wird unser Umzug sein. Wir haben uns ein neues Haus gekauft und werden zum 1.8. dort einziehen. Und das wird zwar viel Stress, aber auch ganz, ganz toll.
0: Oh, Umziehen macht immer Spaß. Kann man gar nicht genug von bekommen.
1: Für Rufen aus Alsting geht es sogar noch ein bisschen weiter weg.
3: Ich gehe Formel 1 nach Belgien schauen. Das wird eine schöne Sache. Kann man da noch mit Urlaub da oben in der Region verbringen. Und von daher, das ist so der Plan.
0: Schön. Belgien ist eh super. Ich war jetzt gerade einen Tag an der Ostsee.
1: Wow.
0: Nachgefragt, gejagt. Einen Tag an der Ostsee und habe festgestellt, man kann es da oben in Belgien und in Holland eigentlich schöner haben und es ist näher.
1: Ja gut, oder du bleibst halt einfach hier bei uns im Saarland. Das ist auch schön, musst du dich erst gar nicht so viel
0: bewegen.
1: Auch
0: okay, ne?
1: Okay, das ist wunderschön.

0: Fall.
1: Moin, wir stehen auf mit alle Farben und Hollywood, Little Hollywood gibt's gleich.
2: So wie es aussieht. Ah.
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4: So, also der Sommer ist im Saarland richtig schön angekommen. Tim Steger aus dem SR1-Wetterteam und so schnell wird der sich jetzt auch nicht verziehen.
2: So wie es aussieht, bis Samstag weiterhin hochsommerlich. Heute möglicherweise sogar der heißeste Tag der Woche, bis zu 34 Grad direkt an der Saar. Aber auch in höheren Lagen um die 29, 30 Grad. Sonne von früh bis spät, ein paar harmlose Wölkchen zur Garnitur und da ändert sich tatsächlich kaum was. Vielleicht mal, dass es mal 30 sind oder 32 Grad in der Spitze in den nächsten Tagen, aber ansonsten können wir das Sommerwetter die ganze Woche über weiter genießen.
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0: Wir haben noch mehr Musik für euch. Um kurz nach sieben, Mark Forster mit einem Lied.
1: Vorne dran kommt noch Sting und Chappell Roan mit Good Luck, Babe.
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0: Guten Morgen.
1: Einen wunderschönen guten Morgen und einen schönen Start in diesen Dienstag im Saarland.
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3: Kinderlose sollen mehr in die Pflegeversicherung einzahlen. Prozess um getöteten Gerichtsvollzieher geht weiter. Das Wetter heute wieder sonnig und äußerst heiß bis 34 Grad. 7 Uhr. Wer keine Kinder hat, soll in Zukunft offenbar mehr in die Pflegeversicherung einzahlen. Wie das Redaktionsnetzwerk Deutschland meldet, ist das Teil der Reformpläne von Gesundheitsministerin Wagen. Danach soll der Beitragszuschlag für Kinderlose von 0,6 auf 0,7 Prozentpunkte ansteigen. Aus Berlin, Jan Zimmermann.
4: Betroffene müssten dann ab einem Alter von 23 Jahren einen Beitragssatz von insgesamt 2,5% bezahlen. Bei Versicherten mit Kindern bleibt es laut dem Bericht bei den bisherigen Sätzen, zum Beispiel 1,8% bei Versicherten mit einem Kind. Der Arbeitgeberanteil soll sich nicht ändern. Die schwarz-rote Koalition will in Kürze eine Pflegereform auf den Weg bringen. Vor wenigen Wochen wurde bereits spekuliert, dass auch Heimbewohner stärker belastet werden sollen. Außerdem soll es schwerer werden, künftig überhaupt Pflegeleistungen zu erhalten. Wann genau Ministerin Wagen einen Gesetzentwurf vorlegt, ist noch unklar. Ohne Reform droht der Pflegeversicherung ein Milliardendefizit.
3: Trotz Waffenruhe hat das US-Militär Angriffe im Süden des Iran geflogen. Einem US-Militärsprecher zufolge handelte es sich um einen Akt der Selbstverteidigung. Danach wurden Raketenstellungen beschossen. Außerdem seien Boote angegriffen worden, die Minen in der Straße von Hormuz verlegen wollten. Iranische Medien berichten von mehreren Toten. Gleichzeitig hat Israels Ministerpräsident Netanyahu eine Ausweitung der Angriffe auf die Hisbollah im Libanon angekündigt. Israelische Streitkräfte teilten kurz darauf mit, dass sie die Miliz im Osten des Libanon attackiert hätten. Aus Sorge vor einer israelischen Offensive flohen libanesischen Sicherheitskreisen zufolge zahlreiche Menschen aus den südlichen Vororten der Hauptstadt Beirut. Die EU hat russische Aufforderungen zurückgewiesen, ihr diplomatisches Personal aus der ukrainischen Hauptstadt abzuziehen. Die EU-Vertretung in Kiew teilte mit, Russland wolle mit seinen Warnungen lediglich Panik säen und die Ukraine isolieren. Auch das ukrainische Außenministerium rief die Verbündeten auf, sich der russischen Erpressung nicht zu beugen. Die Führung in Moskau hatte gestern Ausländer und auch Diplomaten aufgefordert, Kiew so schnell wie möglich zu verlassen. Die russischen Streitkräfte würden systematische Schläge gegen die Hauptstadt beginnen. Die saarländischen Kommunen sind bei der Daseinsvorsorge überwiegend gut aufgestellt. Zu diesem Ergebnis kommt eine bundesweite Studie im Auftrag des Instituts der Deutschen Wirtschaft. Untersucht wurden die 5 Themenbereiche Bildung, Gesundheit, Mobilität, Digitalisierung und Freizeit. Aus der Nachrichtenredaktion Marc Langels.
5: Saarlandweit an der Spitze liegt laut den Wissenschaftlern Saarlouis, das unter den fast 11.000 deutschen Gemeinden auf Platz 111 kommt, gefolgt von Friedrichsthal und Völklingen. Saarlouis konnte dabei insbesondere in den Bereichen Digitalisierung und Freizeit überzeugen. Im Bereich Bildung schnitt saarlandweit betrachtet Völklingen am besten ab. Bei der Gesundheitsversorgung lag Sulzbach vorne. Und im Bereich der Mobilität schaffte es Friedrichsthal sogar bundesweit in die Top 20 und landete dort auf Platz 14. Nach der Erhebung finden sich in der Kategorie schlecht nur 4 Saarkommunen wieder. Es sind Namborn, Losheim am See, Großrosseln und Tholey.
3: Im Prozess um den getöteten Gerichtsvollzieher wird heute vor dem Saarbrücker Landgericht eine Erklärung des Angeklagten erwartet. Außerdem sollen mehrere Zeugen gehört werden. Der 42-jährige Angeklagte wird beschuldigt, den Gerichtsvollzieher letzten November in Bexbach bei einer Zwangsräumung erstochen zu haben. Für den Prozess sind bisher Termine bis zum 21. August angesetzt. VfR Wolfsburg ist zum ersten Mal in der Vereinsgeschichte aus der Fußball-Bundesliga abgestiegen. Die Niedersachsen verloren gestern Abend das entscheidende Relegationsspiel gegen SC Paderborn mit 1:2 nach Verlängerung. Damit steht Paderborn als dritter Bundesliga-Aufsteiger neben Schalke und Elversberg fest. Und das waren die Nachrichten mit Christian Koch. 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
1: 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Ja, das wird heute ganz gut und vor allem auch sehr heiß. Bis zu 34 Grad. Das könnte heute auch der heißeste Tag der ganzen Woche werden. Also macht euch ready. Vielleicht später noch ins Schwimmbad oder an den See. Hauptsache so ein bisschen raus und sich ein bisschen abkühlen. Der Sommer geht natürlich weiter. Also morgen am Mittwoch 32 Grad, Donnerstag 30 Grad. Der Sommer bleibt.
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6: 7.04 Uhr haben wir. Guten Morgen. Wir gehen auf die A620 Saarlouis Richtung Saarbrücken. Zwischen Völklingen, Geislautern und Gersweiler staut sich's an der Dauerbaustelle. Und dann die neuesten Blitzer von euch gemeldet. A1 Saarbrücken hoch Richtung Trier, einmal in Höhe Eppelborn und noch ein Blitzer zwischen Nonnweiler Bierfeld und Hermeskeil. Und dann wird in Neunkirchen auf der Spieserstraße geblitzt. Wenn ihr was Neues habt, 0800 700 8000. Wenn nicht, kommt einfach gut an.
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1: Einen wunderschönen guten Morgen. Wir frühstücken ein Lied mit Mark Forster zusammen.
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0: Buff, guten Morgen. Hier ist eure SR1 Morning Show.
1: Guten Morgen.
0: Ja, es laufen ja schon die Vorbereitungen für Rock am Ring, kommendes Wochenende am Nürburgring. Es war ja ganz schnell restlos ausverkauft. Trotzdem schicken wir euch hin, wir schenken euch ein Festivalticket. 3 Tage, alles inklusiv mit Camping und allem drum und dran.
1: Ihr erzählt uns einfach von eurer Festival- oder Camping-Story auf sr1.de und die von Jennifer Schwinn aus Losheim. Hui, die lässt uns alle ganz schwitzige Hände kriegen. Guten Morgen. Moin.
2: Hallo, guten Morgen.
0: Deine Lieblings-Festival-Story hat, wie so viele Festival-Stories, was mit dem Handy zu tun und mit dem Klo.
2: Ja, wir waren letztes Jahr in Wacken auf dem Festival, sind schon sonntags angereist und dienstagabends habe ich mein Handy gesucht. Es war mittags noch da. Wir haben dann abends und nachts den ganzen Bulli auf den Kopf gestellt. Nächsten Tag morgens ging die Suche weiter. Ich war schon komplett außer mir und beiläufig erwähnt mein Freund: Du Schatz, dein Vater hat schon über 20 Mal angerufen. Und ich dann so: Ja, dann ruf doch mal zurück. Ja, zurückgerufen und mein Vater schon gelacht: Ja, was ist denn los bei euch? Kann es sein, dass ihr das Handy sucht? Und ich sag: Ja, das könnt ihr im Versorgungszelt abholen. Und wieder Gott sei Dank. Ja, Hintergrund: Ich hatte mein Handy wohl auf dem Klo verloren. Der Kinder hat es abgegeben und mein Vater wurde dann als einer der Notfallkontakte angerufen.
1: Abends
2: um 10:30. Ja, war ja Gott sei Dank alles gut gegangen.
0: Ja, oh. Boah, aber unentspannter feste Besuch halt für euch, ne?
2: Ja gut, es war eine Nacht ein bisschen Aufregung.
0: Wir machen es ein bisschen entspannter.
1: Ja.
0: 3 Tage, 2 Nächte inklusive Camping und Rock am Ring-Tickets für dich. Herzlichen Glückwunsch!
2: Mega, danke!
1: Jetzt hast du ein bisschen was zu organisieren, ein paar Dosen Ravioli und nimmst dir natürlich noch deine Lieblingsperson, wahrscheinlich deinen Freund mit, oder?
2: Ja, genau.
0: Ersatzhandy oder so vielleicht noch.
2: Ja, es wird besser gesichert.
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0: Wir liken vor allem das Wetter. Sonnenschein bis zu 34 Grad. Das ist der perfekte Start in diese Woche hier mit der SR1 Morning Show.
1: Und perfekt ist ja auch, dass sie mit einem Dienstag anfängt. Wir haben eine 4-Tage-Woche, dann gleich wieder Wochenende. Alles über 30 Grad diese Woche. Oh, es passt einfach.
0: Es passt vor allem, um sich auch nachmittags nach der Schule oder im Feierabend am See oder in den Freibädern im Saarland zu treffen. Also ganz viele haben ja schon ein bisschen länger offen, aber die meisten haben jetzt am Pfingsten die Saison eröffnet.
1: Zum Beispiel das Blau in St. Ingbert, das Parkbad in Bad Gasten, da gehen auch immer gerne viele hin. Die Freibäder in Klein-Blittersdorf, Riegelsberg und Ottweiler. Und auch das Strandbad in Losheim.
0: Es ist absolut perfekt. Und so starten wir rein in diesen Dienstagmorgen mit Sabrina Carpenter. Ist auch eine kleine Abkühlung hier in der SR1 Morning Show.
1: Kommt gut rein, guten Morgen.

0: Da schmecken die Cornflakes doch direkt noch ein bisschen besser. Mhm. Wenn ihr mit uns aufsteht, mit der besten Musik fürs Saarland.
1: So, jetzt noch einen Kaffee rein und noch einen doppelten Espresso hinterher. Das hält auch an bis heute Mittag auf jeden Fall.
0: Vor allem mit Dua Lipa und Training Season.
1: Guten Morgen.

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7: Es ist 7:30.
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8: Guten Morgen. Mehr Geld für die Pflegeversicherung. Gesundheitsministerin Wagen plant nach einem Medienbericht, dass Menschen ohne Kinder künftig mehr zahlen sollen. Demnach soll der Beitragszuschlag für Kinderlose ab einem Alter von 23 auf 2,5% steigen. Der Arbeitgeberanteil soll sich nicht ändern. Angriffe auf Iran. Das US-Militär hat nach eigenen Angaben Raketenstellungen und Boote getroffen, die Minen verlegen sollten. Ein Sprecher des US-Regionalkommandos sagte, die Angriffe dienten der Selbstverteidigung. Daseinsvorsorge im Saarland. Nach einer deutschlandweiten Untersuchung ist die gut aufgestellt. Knapp die Hälfte der Kommunen im Saarland bekam die Note sehr gut. Spitzenreiter ist Saarlouis. In der Kategorie schlecht landeten 4 Kommunen, darunter Namborn und Tholey. Und VfL Wolfsburg verliert Relegationsrückspiel. Zum ersten Mal in der Vereinsgeschichte steigen die Niedersachsen damit aus der Fußball-Bundesliga ab. Sie verloren die Partie gegen den jetzigen Aufsteiger SC Paderborn gestern Abend 1:2. Das Wichtigste immer auch auf srinfo.de.
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7: Die Sonne ist da, das wird heute absolut perfekt, aber auch ein bisschen heiß, bis zu 34 Grad. Da müssen wir uns auf jeden Fall ein bisschen abkühlen. Und wenn es mit einem leckeren Getränk ist oder vielleicht doch im Freibad. Wir starten in Wellesweiler mit 12 Grad auf dem Thermometer, 13 Grad sind es in Fremmersdorf.
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9: 7.32 Uhr haben wir Vorsicht, A8 Pirmasens Richtung Saarlouis. Wir haben eine ungesicherte Unfallstelle zwischen Zweibrücken Ernstweiler und Einöd. A6 Saarbrücken Richtung Mannheim. Zwischen Kreuz Neunkirchen und Homburg, da ist ein Wildunfall passiert und da liegt jetzt ein totes Tier auf der Straße. A620 Saarlouis Saarbrücken zwischen Geislautern und Gersweiler. In beiden Richtungen staut sich da an der Bauerbaustelle, an der Dauerbaustelle. Haben wir schon wieder. Zieht sich durch, oder?
7: Das ist so ein Highlight.
9: Außerdem nochmal die A620 Saarlouis Richtung Saarbrücken in Höhe St. Arnual. Da ist die Fahrbahn wegen einer Baustelle gesperrt. Es gibt da eine Umleitung, dauert bis morgen und es staut sich jetzt schon ab der Westspange. Dann die neuesten Blitzer von euch gemeldet. A1 Saarbrücken Richtung Trier, Höhe Eppelborn und zwischen Nonnweiler Bierfeld und Hermeskeil und in Neunkirchen auf der Spieserstraße. Das waren die neuesten. Die komplette Übersicht findet ihr auf sr1.de und jetzt kommt gut an.
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7: Guten Morgen, es gibt schon direkt einen Cocktail zum Aufstehen, einen richtigen Sommercocktail mit Schirmchen sogar.
9: Einen musikalischen.
7: Ja, natürlich, so, was denn sonst?
9: Queen mit I Want to Break Free gibt's gleich nach A-Log und Jess Glynn mit Summer's Back. Wir feiern den Sommer.
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0: Moin und schnell mal noch auf die B269 zwischen St. Wendel und Winterbach. Da ist ein Auto liegen geblieben, fahrt da besonders vorsichtig.
1: So, und jetzt freuen wir uns auf diesen Sommer 2026. Mhm. Ganz großes Highlight werden ja auf jeden Fall wieder die ganzen Feste und Konzerte.
0: Milo zum Beispiel auf, man nennt es eigentlich das Erdbeerbowle-Festival, aber es ist die MS in St. Louis. Marin geht da eigentlich in erster Linie immer wegen der Erdbeerbowle hin.
1: Da gibt's einfach die beste. Die gibt's sonst nirgendwo, aber da schmeckt die besonders gut. Am 6. Juni treffen wir uns alle zusammen vor der großen SA1-Bühne. Das wird großartig.
0: Ja, und was geht bei euch so an Highlights diesen Sommer? Saarbrücken 2131.
1: Tanja aus Saarbrücken, die freut sich auf ein ganz besonderes Stück Plastik.
2: Die Freibadkarte kaufen fürs Schwimmbad, das ist mein Highlight.
0: Und bei Alex ist es klar, der erste Urlaub mit Kind.
3: Wir fahren nach Südfrankreich in Urlaub. Zum ersten Mal mit der Kleinen, ist 9 Monate alt. Und das ans Meer. Das wird schön. Das wird hoffentlich mein Highlight.
0: Ich habe gerade schon gedacht, wir fahren zum ersten Mal mit der Kleinen in Urlaub. Sie ist jetzt 16.
1: Das wäre geil.

0: 34 Grad heute wieder.
1: Ja.
0: Weißt du, wo ich denn hinfahre?
1: Wohin?
0: Nach Schmelz.
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1: Das hat so lange bei mir im Kopf gerade gebraucht. Schmelz, hä, wieder ins Freibad.
3: Wo stehen Sie,
1: ja,
3: meine Damen und
1: Schmelzen.
3: Herren?
1: Schmelzen, auch verstanden. Also, nee, komm, das ist eine richtige Jackpot-Woche für alle, die den Sommer lieben. Die Sonne ist da und die gibt heute und auch in den nächsten Tagen noch ordentlich Gas und bleibt, sagt Tim Steger aus dem SR1-Wetterteam.
4: So wie es aussieht, bis Samstag weiterhin hochsommerlich. Heute möglicherweise sogar der heißeste Tag der Woche, bis zu 34 Grad direkt an der Saar, aber auch in höheren Lagen um die 29, 30 Grad. Sonne von früh bis spät, ein paar harmlose Wölkchen zur Garnitur und da ändert sich tatsächlich kaum was. Vielleicht mal, dass es mal 30 sind oder 32 Grad in der Spitze in den nächsten Tagen, aber ansonsten können wir das Sommerwetter die ganze Woche über weiter genießen.
1: Das ist ein Traum, das ist ein absoluter Traum.
0: Schön.
1: Das ist ein Traum.
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0: Wunderschönen guten Morgen. Um 10 vor 8 hier ist eure SR1 Morning Show mit euren Sommer-Highlights, die ihr und auf die ihr euch freut dieses Jahr.
1: Und Heike hat sich gemeldet unter Saarbrücken 2131 aus Lebach ist sie.
2: Ich freue mich riesig auf die ganzen Dorffeste, auf die Emmes. Da will ich zu die Höhner und Kassala. Das ist richtig cool. Dann noch das Heidebeat und Mark Forster und Vincent Weiss und so. Mal gucken. Also die Klappstuhlkonzerte hier in den kleinen Orten. Also das ist schon richtig schön, macht richtig Spaß. Und auch die Schaumbergalm, ganz vergessen. Da sind auch immer tolle Konzerte.
1: Heike ist jetzt nicht so der Typ, der viel unterwegs ist. Ne?
0: Nee, nee.
1: Also sonst wäre sie zum Beispiel auch noch bei Lenny Kravitz und Katy Perry in Luxemburg. Jetzt am Wochenende Weinzeit, Staden del Saar, CSD, das kommt ja auch noch alles. Ja.
0: Wir haben vor allem viel Musik im Gepäck.
1: Oder will Heike bestimmt auch mitfeiern gleich.
0: Ja, sonst wird das gemischt. Mit Wonderful Life.
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0: So, Tag. Feine Sache, dass ihr mit dabei seid heute in eurer SR1 Morning Show.
1: Es ist jetzt wieder so die Zeit, wo man aus einem normalen Kaffee auch mal wieder einen Eiskaffee machen kann,
0: oder? Wie
1: macht
0: man das? Einfach Eis rein und dann Mixer oder so?
1: Nee, oder du kannst auch Kaffee einfrieren und dann mit Milch einfach aufgießen.
0: Gibt es das auch fertig zu kaufen?
1: Bestimmt, natürlich, klar. Eiskaffee ist immer gut. Lecker, lecker.
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0: Und hier ist Christian Koch.
3: US-Angriffe auf Iran trotz Verhandlungen, Hundesteuerstreit im Saarland und das Wetter viel Sonne und noch heißer als gestern bis zu 34 Grad. 8 Uhr. Trotz Waffenruhe haben die USA wieder Ziele im Süden des Iran angegriffen. Das US-Militärkommando spricht von Selbstverteidigung zum Schutz der eigenen Truppen vor Angriffen durch das iranische Militär. Für SR-Info Nina Barth.
4: Zu den Zielen hätten Raketenabschussrampen und iranische Boote gehört, die versuchten, Minen in der Straße von Hormus auszulegen. Iranische Medien berichten, es habe mehrere Tote gegeben. Die nun erfolgten Angriffe könnten die Verhandlungen über ein Abkommen erschweren. Am Samstag hatte US-Präsident Donald Trump auf seiner Plattform Truth Social erklärt, ein Rahmenabkommen sei weitgehend ausgehandelt. Näheres solle in Kürze bekannt gegeben werden. Am Sonntag klang es dann schon wieder anders. Trump erklärte, er habe seine Vertreter angewiesen, keine vorschnelle Übereinkunft zu schließen.
3: Die Gewerkschaft der Polizei klagt über marode Bundespolizeidienststellen. Der zuständige GdP-Vorsitzende Roßkopf bezeichnete den Zustand in der Rheinischen Post als nicht mehr hinnehmbar. So gut wie jede dritte Wache sei mangelhaft oder marode. Es fehlten Büros, Unterkünfte und Parkflächen. Roßkopf fordert vom Bund Geld für die Sanierung der Dienststellen. Es könne nicht sein, dass in Deutschland über moderne Sicherheitsarchitektur gesprochen werde, während Polizeibeschäftigte in völlig veralteten Gebäuden Dienst verrichten müssten. Frankreich hat gestern den heißesten Tag im Monat Mai seit Beginn der Aufzeichnungen registriert. Das teilte der französische Wetterdienst mit. Die Experten erwarten für heute in einigen Regionen noch höhere Werte mit Temperaturen von bis zu 36 Grad. Auch in anderen europäischen Ländern sind im Mai schon ungewöhnlich hohe Temperaturen gemessen worden. Gestern ist auch in Großbritannien ein neuer Rekord für den heißesten Tag im Mai aufgestellt worden. In Heathrow zeigte das Thermometer 33,5 Grad an. In Spanien sagt der Wetterdienst für den Zeitraum von Mittwoch bis Freitag Temperaturen von 36 bis 38 Grad voraus. Die Städte und Gemeinden im Saarland sind bei der Daseinsvorsorge überwiegend gut aufgestellt. Zu diesem Ergebnis kommt eine bundesweite Untersuchung im Auftrag des Instituts der Deutschen Wirtschaft. Danach bekommt fast die Hälfte der Saarkommunen von den Forschern die Note sehr gut. Landesweit an der Spitze liegt Saarlouis, das unter den fast 11.000 deutschen Gemeinden auf Platz 111 kommt, gefolgt von Friedrichsthal und Völklingen. Saarlouis konnte dabei vor allem bei der Digitalisierung überzeugen. In der Kategorie schlecht versorgt finden sich nur 4 saarländische Gemeinden wieder: Namborn, Losheim, Großrosseln und Tholey. Die Gemeinde Tholey kritisiert diese Studie, sie bewerte nicht die tatsächliche Versorgung der Menschen vor Ort. Der Bund der Steuerzahler im Saarland fordert die Abschaffung der Hundesteuer. Zur Begründung heißt es, die Kosten für die Erhebung stünden in keinem Verhältnis zu den Einnahmen aus der Hundesteuer. Für SR Info Kai Forst.
5: Die Hundesteuer leiste als Bagatellsteuer keinen wesentlichen Beitrag zur Finanzierung einer Kommune, sagte der Vorstandsvorsitzende des Saarländischen Steuerzahlerbundes Walter, dem SR. Und das, was am Ende in die Kassen gespült werde, stehe in keinem Verhältnis zum nötigen Aufwand, um die Steuer zu erheben. Walter betonte zudem, dass die Einnahmen aus der Hundesteuer nicht zweckgerecht, zum Beispiel für Hundekotbeseitigung oder Herrichtung von Hundewiesen, verwendet würden.
3: Der Geschäftsführer des Saarländischen Städte- und Gemeindetags Spaniol sagte, die Einnahmen aus der Hundesteuer leisteten zwar einen vergleichsweise geringen, aber trotzdem wichtigen Beitrag zur Finanzierung des Gemeindewesens. Und das waren die Nachrichten mit Christian Koch. 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
1: 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Es wird so richtig heiß heute, bis zu 34 Grad, dazu viel Sonnenschein, also absolut perfekte Sommerwoche. Jetzt morgen geht's direkt weiter mit 32 Grad, am Donnerstag 30 Grad und die Sonne bleibt bei uns im Saarland.
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0: 4 nach 8 haben wir. Guten Morgen. Auf der B269 ist ein Auto liegen geblieben zwischen St. Wendel und Winterbach. Dann gehen wir auf die A8 Pirmasens Richtung Saarlouis zwischen Zweibrücken Ernstweiler und Einöd, eine immer noch ungesicherte Unfallstelle. A620 Saarlouis Richtung Saarbrücken und auch andersrum, also Saarbrücken Richtung Saarlouis zwischen Geislautern und Gersweiler, in beiden Richtungen Stau an der Dauerbaustelle. Und A620 Saarlouis Richtung Saarbrücken in Höhe St. Anual, da ist gesperrt in der Richtung wegen der einer Baustelle. Es gibt eine Umleitung, dauert noch bis morgen das Ganze und der Rückstau ist momentan schon ab Westspange. Dann haben wir Blitzer von euch gemeldet, die neuesten in Landsweiler auf der Eidenborner Straße, am Ortseingang Tholey, wenn ihr aus Dotzweiler kommt, und A1 Saarbrücken Richtung Trier Höhe Eppelborn. Die komplette Übersicht auf sr1.de und wenn ihr was Neues habt, 0800 700 8000, immer her damit.
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1: Guten Morgen, Hi. Was ein perfekter Tag. Ne? Man denkt, das ist die neue Woche, startet mit einem Montag, aber nö, es ist ja schon Dienstag.
0: Kommt gut rein, guten Morgen.
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0: Traces von Michael Patrick Kelly in der SR1 Morning Show. Und Maren hatte mal eine Klassenfahrt, die war absoluter Horror, sagt sie.
1: Ja, absolut. Nee, daran möchte ich mich nicht mehr erinnern. Es gab aber auch schöne Klassenfahrten. Ja. Zum Beispiel Abschlussfahrt. Abschlussfahrt ist super. Da passieren Dinge. Da erinnert man sich gerne auch noch später dran.
0: Aber es gibt ja gewisse Unterschiede, wie das so früher war und wie das heute ist auf Klassenfahrten.
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3: Klassenfahrt früher. Der Busfahrer hat Tennissocken in Sandalen und die Flippers auf Kassette. Die Lehrerin sagt ins Bordmikro:
4: Als erstes gehen wir dann ins Museum.
3: Der Klassenchor antwortet: Abends im Landschulheim schleichen dann Jungs in Mädchenschlafsäle, um Zahnpasta auf Türklinken zu schmieren. Und zur Strafe gibt es dann später Putzdienste, verkochte Nudeln, Früchtetee aus der Hölle und Lieder aus der Mundorgel. Und heutzutage hat der Busfahrer Noise-Canceling-Kopfhörer, hört True-Crime-Podcasts, die Kinder starren auf ihre Handys und machen ihre Gags und Pranks bei WhatsApp, egal ob im Bus, im Schlafsaal oder im Museum. Nur eins ist gleich geblieben, wenn die Eltern hinterher fragen:
4: Erzähl doch mal, ich will alles wissen, wie war die Klassenfahrt?
3: Dann sagt das Kind:
1: Gut.
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0: So, wir gehen mal schnell auf die Straße zwischen Saarwellingen und Frau Lauter. Da steht nämlich ein kaputter LKW.
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0: Joe, End of Beginning.
1: Einen wunderschönen guten Morgen ins Saarland.
2: Der Zwischenruf mit Anne Fennel von der Evangelischen Kirche.
3: Das kann gar nicht klappen. Das hat mir neulich ein Freund gesagt. Und ich habe sofort gemerkt, wie Ärger in mir hochstieg. Mein erster Gedanke war, der schaut immer nur auf die Probleme, immer auf das, was schiefgehen könnte, anstatt mal nach Lösungen zu suchen. Aber wenn ich ganz ehrlich bin, ich kenne das von mir selbst auch. Manchmal drehen sich die Gedanken im Kreis wie in einem Karussell. Die Sorgen werden immer größer und plötzlich sind die Lösungen komplett weg. Als würde ich in einem engen Tunnel stehen, in dem es nur noch vor- oder zurückgeht. Dabei stimmt das gar nicht. In solchen Momenten fallen mir Sätze aus der Bibel ein. Da heißt es immer wieder, macht euch keine Sorgen, vertraut auf Gott und dankt ihm für alles Gute in eurem Leben. Das klingt im ersten Moment furchtbar einfach, fast schon ein bisschen naiv. Aber ich glaube, es geht gar nicht darum, die Probleme einfach wegzudrücken.

0: Es geht darum, den Blick wieder zu weiten. Denn wenn ich bete, dann nehme ich meine Sorgen zwar ernst, aber ich erlaube ihnen nicht mehr, die absolute Macht über meine Gedanken zu haben. Und dann ist da noch die Sache mit dem Danken. Ich frage mich dann nämlich bewusst, was läuft eigentlich trotzdem gut? Was habe ich schon alles geschafft und wer steht an meiner Seite und hilft mir? Dafür muss ich meine Gedanken aktiv in eine andere Richtung lenken. Das ist meine Chance auf Befreiung aus dem Gedankenkarussell. In dem Moment, in dem ich den Mut habe, den Tunnelblick zu verlassen, sehe ich wieder, wie weit und reich mein Leben eigentlich ist.
1: Das war der Zwischenruf der evangelischen Kirche.

0: aktueller Hit von Bastille. Save My Soul, Seele gerettet. Und jetzt kommt
1: Naked und Portugal The Man mit Glide auf SR1.
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1: Es ist 8:30.
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12: Guten Morgen. Angriffe auf Iran. Trotz Waffenruhe haben die Vereinigten Staaten wieder Ziele im Süden des Landes angegriffen. Das US-Militär spricht von Selbstverteidigung. So etwa seien Raketenabschussrampen abgeschossen worden. Iranische Medien berichten von mehreren Toten. Frankreich registriert Rekordtemperaturen. Laut französischem Wetterdienst war gestern der heißeste Mai-Tag seit Beginn der Aufzeichnungen. Für heute werden in einigen französischen Regionen noch höhere Werte mit Temperaturen bis 36 Grad erwartet. Studie zu Daseinsvorsorge. Fast die Hälfte aller Saarkommunen wird darin mit sehr gut bewertet. Spitzenrat ist Saarlouis, gefolgt von Friedrichsthal und Völklingen. In der Kategorie schlecht versorgt findet sich etwa Tholey. Die Gemeinde kritisiert aber die Herangehensweise der Studie. Und Debatte über Hundesteuer. Der Bund der Steuerzahler im Saarland fordert, sie abzuschaffen. Die Einnahmen der Hundesteuer würden nicht zweckgerecht verwendet werden. Der saarländische Städte- und Gemeindetag hingegen betont, dass jede Steuer zur Finanzierung des Gemeindewesens diene. 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
1: Wetter. Also wir sind safe bis zum Wochenende, ne? Erst am Samstag gibt's erste Hitzegewitter, davor bleibt sonnig. Heute der vielleicht heißeste Tag der ganzen Woche mit bis zu 34 Grad. Wir starten bei euch in Sötern mit 16 Grad. 19 Grad sind schon in Tholey.
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0: 8.31 Uhr ist es und auf der A8 Pirmasens Richtung Saarlouis. Da klemmt es nach dem Unfall zwischen zwei Brücken Ernstweiler und Einöd. A620 Saarlouis-Saarbrücken, beide Richtungen. Zwischen Geislautern und Gasweiler staut sich's an der Dauerbaustelle. Nochmal die A620, diesmal Saarlouis Richtung Saarbrücken nur, in Höhe St. Anual. Da ist wegen der Baustelle gesperrt. Es gibt nur Umleitungen. Das Ganze dauert bis morgen früh um 8 Uhr. Es gibt einen Rückstau schon ab der Mahlstatter Brücke. Das zieht sich also durch die komplette Saarbrücker City durch. Dann haben wir zwischen Saarwellingen und Frau Lautern momentan Behinderungen durch einen kaputten LKW. Der steht da. Und Blitzer. Hier sind von euch die neuesten gemeldeten in Landsweiler auf der Eidenborner Straße. Am Ortseingang Tholey, wenn ihr aus Dotzweiler kommt, und auf der A1 Saarbrücken Richtung Trier in Höhe Eppelborn. 0800 700 8000, wenn ihr was Neues habt. Das kann eine gefährliche Stelle oder ein Blitzer oder auch was anderes sein. Das waren, wie gesagt, die neuesten. Alle in der kompletten Übersicht findet ihr auf sr1.de.
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1: Einen wunderschönen guten Morgen.
0: Schönen guten Morgen.
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0: Wunderschönen guten Morgen.
1: Hallo.
0: Um 8:39 Uhr. Ihr startet in diesen Dienstag mit eurer SR1 Morning Show.
1: Oh, in der wir jetzt das ärmste Schwein im Saarland küren. Christian Osterloi.
2: Ich persönlich kann mich im Sommer jetzt auf nichts freuen. Aber mir geht's trotzdem gut. Ich werde arbeiten wie ein Hund und sonst gibt's nichts.
0: Oh mein Gott. Dabei hat der Sommer doch so viel zu bieten. Es gibt so viele Highlights. Zum Beispiel präsentiert euch SR1 Robbie Williams.
1: Es wird ein tolles Open Air in Luxemburg. Wow.
0: Und so zwischendurch kann man ja auch einfach mal sowas im Saarland unternehmen, ja? Mhm. Darauf freut sich zum Beispiel Kim aus Klein-Plittersdorf.
3: Ich finde das Highlight diesen Sommer in Saarbrücken, dass viele neue Events anstehen. Staden del Saar, Picknick del Saar, wir haben nochmal die Weinzeit bei uns. Das ist, glaube ich, für uns junge Leute ein absolutes Highlight. Und natürlich, klar, die anstehende Urlaube. Bei uns geht es tatsächlich dieses Jahr das erste Mal in die Türkei. Ich bin sehr gespannt.
1: Was? Gut, was los bei der Kim in diesem Sommer, ne?
0: Urlaub ist immer gut. Ich glaube, Urlaub macht auch gerne Taylor Swift.
1: Ja. Meinst du, die kann sich das leisten?
0: Oh, gerade so. Aber gerade so.

0: Willkommen in eurer SR1 Morning Show in einer ganz besonderen Woche. Nicht nur, dass ihr nur 4 Tage hat.
1: Ja, sondern wir haben nämlich für euch auch Tickets für Rock am Ring 2026. Mhm. Das ging so schnell weg. Ratzfatz war dieses Festival ausverkauft.
0: Vor allem die Zeltplätze sind halt immer ganz schnell weg. Und wir haben für euch 3 Tage Rock am Ring Festival plus komplett mit Zelten alles drumherum. Ihr müsst einfach nur euer Zelt und noch eure Lieblingsperson einpacken und dann alles auf Spaß einrichten. So geht das.
1: Ja, also heute Morgen hat sich zum Beispiel Jennifer Schwinn aus Losheim über das Ticketpaket gefreut. Und das nächste gibt es morgen früh wieder bei uns in der SR1 Morning Show.
0: SR1.de, da geht ihr jetzt hin, meldet euch an und das geht ganz schnell. Ihr schreibt einfach nur, wer ihr seid und was für eine geile Festival-Story ihr irgendwann mal erlebt habt. Hast du irgendeine in petto?
1: Oh Gott, jetzt auf die Schnelle? Nee, aber es gibt doch immer so Momente, wo man denkt so, oh, das hat diesen Urlaub oder dieses Festival, diese Camping-Geschichte so krass besonders gemacht, dass man sie nie wieder vergisst.
0: Genau, die Geschichten wollen wir von euch haben auf SR1.de und da tragt ihr die ein und vielleicht seid ihr dann die morgen nochmal 2 Tickets kriegen mit Zelten und Schnickschnack.
1: Mann, ey, was ein Start in den Tag mit uns, der SR1 Morning Show. Guten Morgen.
0: Moin.

0: Just Might ist der aktuelle Hit von Bruno Mars und auf den freuen wir uns gleich um kurz nach neun.
1: Und vor neun gibt's noch Lily Allen und David Guetta mit Teddy Swims und Tones and I. Das ist Musik zum Wacherwerden an diesem schon fast Vormittag, aber hier ist immer noch die SR1 Morning Show. Guten Morgen.
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0: genießt so diesen perfekten Dienstag im Saarland. So, wir schlagen uns auf die Oberschenkel
1: klatschen, ne?
0: So, wir gehen. Die SA1 Morning Show, wir kommen morgen wieder.
1: Richtig.
0: Ab 5.
1: Das ist keine Drohung, das ist ein Versprechen.
0: Aber hallo.

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2: USA beschießen iranische Boote in der Straße von Hormuz. Prozess um getöteten Gerichtsvollzieher in Saarbrücken. Und das Wetter heute wieder viel Sonne bei bis zu 34 Grad. 9 Uhr. Trotz der Waffenruhe hat das US-Militär Angriffe im Süden des Iran geflogen. Laut US-Regionalkommando handelte es sich um einen Akt der Selbstverteidigung. Demnach wurden Raketenstellungen beschossen und auch seien Boote zum Verlegen von Minen in der Straße von Hormuz attackiert worden. Iranische Medien berichten, dass mehrere Menschen getötet wurden. Gleichzeitig hat Israels Ministerpräsident Netanyahu angekündigt, die Angriffe auf die Hisbollah-Miliz im Nachbarland Libanon auszuweiten. Aus Sorge vor einer Offensive flohen nach Angaben libanesischer Sicherheitskreise viele Menschen aus den südlichen Vororten der Hauptstadt Beirut. Die Gewerkschaft der Polizei beklagt den schlechten Zustand vieler Bundespolizeidienststellen. Es fehlten beispielsweise Büros oder zeitgemäß ausgestattete Umkleideräume. Efi Seibert.
3: Die Gewerkschaft spricht von Bundespolizisten, die mit Eimern unter tropfenden Decken stehen oder in völlig überalterten Gebäuden Dienst verrichten müssen. Sanierungen würden immer wieder verschoben und das sorge für Frust bei den Beschäftigten. Der für die Bundespolizei zuständige Gewerkschaftschef Andreas Roskopf fordert in der Rheinischen Post eine moderne Infrastruktur für eine moderne Bundespolizei. Das sei keine Luxusforderung, sondern eine Frage von Respekt, Motivation und letztlich auch öffentlicher Sicherheit. Jede dritte Dienststelle habe erhebliche Mängel oder sei marode. Dazu fehlten zeitgemäße Sozialräume und Umkleiden. Auch die Infrastruktur funktioniere häufig nicht.
2: Kinderlose sollen in Zukunft mehr in die Pflegeversicherung zahlen. Das plant Gesundheitsministerin Waake nach Infos des Redaktionsnetzwerks Deutschland in ihrer Pflegereform. Danach soll der Beitragszuschlag für Kinderlose von 0,6 auf 0,7% steigen. Versicherte ohne Kinder müssten dann ab einem Alter von 23 für den Arbeitnehmeranteil einen Beitragssatz von 2,5% zahlen. Die saarländischen Kommunen sind bei der Daseinsvorsorge überwiegend gut bis sehr gut aufgestellt. Zu diesem Ergebnis kommt eine bundesweite Studie im Auftrag des Instituts der Deutschen Wirtschaft. Untersucht wurden die Bereiche Bildung, Gesundheit, Mobilität, Digitalisierung und Freizeit. Aus der SR-Nachrichtenredaktion Marc Langels.
4: Saarlandweit an der Spitze liegt laut den Wissenschaftlern Saarlouis, das unter den fast 11.000 deutschen Gemeinden auf Platz 111 kommt, gefolgt von Friedrichsthal und Völklingen. Saarlouis konnte dabei insbesondere in den Bereichen Digitalisierung und Freizeit überzeugen. Im Bereich Bildung schnitt saarlandweit betrachtet Völklingen am besten ab. Bei der Gesundheitsversorgung lag Sulzbach vorne. Und im Bereich der Mobilität schaffte es Friedrichsthal sogar bundesweit in die Top 20 und landete dort auf Platz 14.
2: In der Kategorie schlecht versorgt landen 5 saarländische Gemeinden, und zwar Namborn, Losheim, Großrosseln, Tholey und Wadern. Die Gemeinde Tholey kritisiert die Studie. Sie bewerte nicht die tatsächliche Lebenswirklichkeit und Versorgung der Menschen vor Ort. Im Prozess um den getöteten saarländischen Gerichtsvollzieher wird heute Mittag vor dem Saarbrücker Landgericht eine Erklärung des Angeklagten erwartet. Außerdem sollen mehrere Zeugen gehört werden. Der 42-jährige Angeklagte wird beschuldigt, den Gerichtsvollzieher letzten November in Bexbach bei einer Zwangsräumung erstochen zu haben. Die Staatsanwaltschaft geht davon aus, dass der Mann heimtückisch aus niederen Beweggründen und auch grausam gehandelt hat. Für den Prozess sind Termine bis zum 21. August angesetzt. Die US-amerikanische Jazz-Legende Sonny Rollins ist mit 95 Jahren gestorben. Das wurde auf der Internetseite des Künstlers bekannt gegeben. Rollins war einer der einflussreichsten Jazz-Saxophonisten der Musikgeschichte. Und er wurde der Saxophon-Koloss genannt, nach dem Titel seines Albums Colossus aus dem Jahr 1956. Darauf befindet sich eines seiner bekanntesten Stücke, St. Thomas. Und das waren die Nachrichten mit Christian Koch. 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
1: 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Wir kommen am heißesten Tag der Woche. Also heute kann es das Thermometer auf 29 bis 34 Grad schaffen, so vereinzelt. Und insgesamt einfach sehr, sehr sonnig weiterhin.
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1: A8 Pirmasens Richtung Saarlouis. Zwischen Zweibrücken Ernstweiler und Einöd ist die Fahrbahn nach einem Unfall gesperrt. Die A8 Pirmasens Richtung Saarlouis. Zwischen Wellesweiler und Neunkirchen-Oberstadt eine Baustelle. Die Überholspur ist gesperrt, plant etwa 10 Minuten mehr ein. Die Baustelle, die dauert bis um 2 Uhr heute Nachmittag. A620 Saarlouis Richtung Saarbrücken. Zwischen Geislautern und Gersweiler, hier staut es sich in der Dauerbaustelle, plant ihr etwa eine Viertelstunde mehr ein. A620 Saarlouis Richtung Saarbrücken in Höhe St. Arnual. Hier ist die Fahrbahn wegen einer Baustelle gesperrt. Ihr werdet umgeleitet, das Ganze bis morgen früh um 8. Es staut sich gerade ab der Malstatter Brücke, hier etwa eine Viertelstunde länger. Dauert das Ganze für euch. Und die neuesten Blitzer. In Landsweiler, in der Eidenborner Straße, am Ortseingang Tholey aus Sotzweiler und auf der A1 Saarbrücken Richtung Trier in Höhe Eppelborn. Das war's soweit. Bringt viel Zeit mit, wenn ihr unterwegs seid. Und wenn ihr noch was seht, sagt gerne Bescheid, kostet euch nichts. Die Nummer ist die 0800 700 8000.
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1: Euch einen schönen, warmen Dienstagvormittag. Kerstin Marcus im Studio. Hallo zusammen.
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sonnigen Dienstagvormittag mit SR1. Ha, Dorfleben. Das ist, wenn man, ja, wenn abends bei so einem Wetter einfach über den ganzen Dorf der Schwenkgeruch liegt, ne? Wenn samstags aus allen Gärten irgendwelche Geräusche kommen, Rasenmäher oder sonstiges Gerät und

0: Eierschmäh.
1: Mega. Pfingstquark. Hab ich noch nie gehört. Ist auch gar nicht mal so weit verbreitet. In Deutschland in ganz wenigen Gemeinden, nur hier bei uns in der Saarpfalz-Richtung und im Elsass. Also ums Eck quasi. Habt ihr auch so eine Tradition, die es irgendwo nur bei euch im Ort gibt und sonst wirklich nirgends, dann erzählt wirklich gerne mal. Wir sind immer per WhatsApp für euch erreichbar, Saarbrücken 2131, und wir nehmen auch sehr, sehr gerne eure Sprachnachrichten.

0: ist beim SR Ferien Open Air dabei und wir freuen uns total auf den 26. Juni. Nico Santos gerade gehört mit Ray of Light. Gleich haben wir für euch Beyoncé, Texas Hold'em, nach halb.
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0: Im Studio ist Christian Koch.
2: Guten Morgen. Angriffe auf Iran. Trotz Waffenruhe haben die USA wieder Ziele im Süden des Landes attackiert. Das US-Militär spricht von Selbstverteidigung. Gleichzeitig hat Israels Regierungschef Netanyahu angekündigt, die Angriffe auf die Hisbollah-Miliz im Libanon auszuweiten. Viele Bundespolizeidienststellen marode, das beklagt die Gewerkschaft der Polizei. So gut wie jede dritte Wache habe erhebliche Mängel. Das sorge für Frust bei den Beschäftigten. Die Gewerkschaft fordert eine moderne Infrastruktur für eine moderne Bundespolizei. Saarland gut aufgestellt. In einer Studie zur Daseinsvorsorge wird fast die Hälfte der Kommunen als sehr gut bewertet. Untersucht wurden die Themenbereiche Bildung, Gesundheit, Mobilität, Digitalisierung und Freizeit. Spitzenreiter ist Saarlouis, gefolgt von Friedrichsthal und Völklingen. Und Prozess um getöteten Gerichtsvollzieher. Vor dem Saarbrücker Landgericht wird heute eine Erklärung des Angeklagten erwartet. Dem 42-Jährigen wird vorgeworfen, den Gerichtsvollzieher vor rund einem halben Jahr in Bexbach bei einer Zwangsräumung getötet zu haben. Außerdem sollen heute auch Zeugen gehört werden. 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
0: 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Es ist jetzt schon richtig warm in St. Wendel zum Beispiel, bei 19 Grad. Homburg meldet uns 16. Völklingen 14 Grad. Also Fans soll man noch richtig schön aufreißen und die Luft reinlassen. Da kommt nämlich heute noch richtig heiße dazu. 29 bis 34 Grad sind stellenweise möglich. Dazu Sonnenschein den ganzen Tag.
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0: A8 Pirmasens Richtung Saarlouis. Zwischen Zweibrücken Ernstweiler und Einöd ist die Fahrbahn wegen Reinigungsarbeiten gesperrt. A8 Pirmasens Richtung Saarlouis. Zwischen Wellesweiler und Neunkirchen-Oberstadt eine Tagesbaustelle bis heute Nachmittag um 2. Die Überholspur ist gesperrt, plant etwa 10 Minuten mehr ein. A620 Saarlouis Richtung Saarbrücken in Höhe St. Anual ist die Fahrbahn wegen einer Baustelle gesperrt. Ihr werdet umgeleitet, das bis morgen früh um 8. Es staut sich im Moment ab der Westspangenbrücke, plant etwa eine Viertelstunde mehr ein. Und die neuesten Blitzer auf der B51 in Höhe Bübingen, in Landsweiler in der Eidenborner Straße und am Ortseingang Tholey aus Richtung Sotzweiler. Dankeschön fürs Melden. Wenn ihr noch was seht, dann gerne her damit. Das kostet euch nichts. Die Nummer ist die 0800 700 8000.
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0: Dieser Dienstag, der sich anfühlt wie ein Montag, aber es irgendwie schön ist, wenn man dann checkt, es ist Dienstag. So sieht das heute aus. Kommt auf jeden Fall durch, gut durch und habt einen schönen Start in diesen Tag. Kerstin Marx im Studio. Hallo zusammen.
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0: Alex Warren und sein Fever Dream hier auf SR1. Eben hatten wir es ja mit dem Pfingstquark, einer Tradition aus einzelnen Orten im Saarpfalzkreis. Und jetzt geht es um eine ganz andere Tradition, um das Käserennen in einem Ort in England. Und das hat dieses Jahr ein Deutscher gewonnen. Es ist total irre. Wild gewordene Männer, muss man fast schon sagen, stürzen sich mit einem 3 Kilo schweren Käseleib einen Hügel hinunter und jagen dem dann hinterher.
1: Looking good, here they go. The cheese goes off to the right hand side of shot. Tom Kopka has won it for Germany.
0: Ja, Chris Anderson heißt der Rekordgewinner, der schon über 20 Mal gewonnen hat, dieses Käseleibrennen. Dieses Mal ging der Sieg aber an Tom Kopke aus München.
2: It was crazy. I think this was my most controlled run ever. I just remember seeing Chris Anderson in front of me. I was like, I need to go faster, and then I sent it the rest of the hill down.
0: Ja, Tom hat Chris Anderson die ganze Zeit vor sich gesehen und wusste, er muss schneller sein, und dann hat er einfach Gas gegeben. Guckt euch einfach mal Bilder im Netz davon an. Die stürzen sich da einfach den Berg runter. Mit diesem Käse. Also der Käse vor ihnen und sie versuchen ihn halt irgendwie da schneller runterzuschubsen. Knochenbrüche und sogar schlimmere Dinge kommen da immer wieder vor. Aber immerhin, der Käse, der wird gegessen. Und der Gewinnerkäse schmeckt natürlich am allerbesten, das ist klar. Aber vielleicht dann doch eher nicht nachmachen. Euch einen schönen Vormittag.
3: Hi.
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4: Fancy! 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

0: ikonisch, Milli Vanilli hier auf SR1. Am 26.06. ist ja unser SR-Ferien-Open-Air in Dillingen im Parkstadion und dahin kommt auch Tiffany Harris. Das hier ist gerade ihr Hit, Vertigo. Feiert mit uns in die schönste Zeit des Jahres, den Sommer, die Sommerferien vor allem. Gleich hier auf SR1 und das gesamte Line-Up, das seht ihr bei uns im Netz auf sr1.de.
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2: Höhere Pflegebeiträge für Kinderlose, Millioneneinnahmen durch Blitzeranhänger im Saarland und das Wetter heute wieder viel Sonne bei bis zu 34 Grad. 10 Uhr. Wer keine Kinder hat, muss offenbar bald mehr in die Pflegeversicherung einzahlen. Nach Infos des Redaktionsnetzwerks Deutschland ist das Teil der Reformpläne von Gesundheitsministerin Wagner. Danach soll der Beitragszuschlag für Kinderlose von 0,6 auf 0,7 Prozentpunkte angehoben werden. Aus Berlin Jan Zimmermann.
3: Betroffene müssten dann ab einem Alter von 23 Jahren einen Beitragssatz von insgesamt 2,5 Prozent bezahlen. Bei Versicherten mit Kindern bleibt es laut dem Bericht bei den bisherigen Sätzen, zum Beispiel 1,8% bei Versicherten mit einem Kind. Der Arbeitgeberanteil soll sich nicht ändern. Die schwarz-rote Koalition will in Kürze eine Pflegereform auf den Weg bringen. Vor wenigen Wochen wurde bereits spekuliert, dass auch Heimbewohner stärker belastet werden sollen. Außerdem soll es schwerer werden, künftig überhaupt Pflegeleistungen zu erhalten. Wann genau Ministerin Wagner einen Gesetzentwurf vorlegt, ist noch unklar. Ohne Reform droht der Pflegeversicherung ein Milliardendefizit.
2: Trotz Waffenruhe hat das US-Militär Ziele im Süden des Iran angegriffen. Laut Regionalkommando wurden Raketenstellungen und Boote zum Verlegen von Minen in der Straße von Hormuz beschossen. Es habe sich um Selbstverteidigungsmaßnahmen gehandelt. Parallel zu diesen Angriffen gehen im Golf-Emirat Katar die Verhandlungen über ein Kriegsende weiter. Nach Infos japanischer Medien ist vorgesehen, dass der Iran die Meerenge nach einem Abkommen innerhalb von 30 Tagen von Minen räumen soll. Nach der Absetzung des türkischen Oppositionsführers Özel sind weitere Menschen in der Türkei festgenommen worden. Nach Medienberichten ist darunter auch ein Bürgermeister der Metropole Izmir. Er gehört ebenfalls zur größten Oppositionspartei CHP. Auch sei die Gemeindeverwaltung durchsucht worden. Die Razzia sei im Rahmen von Ermittlungen wegen Unregelmäßigkeiten im Bauwesen durchgeführt worden. Die CHP steht seit langem unter Druck und sieht sich als Opfer einer politisch motivierten Kampagne der Regierung. Die weist eine Einflussnahme auf die Justiz allerdings zurück. Die spanische Regierung hat ein Milliardenprogramm zur Beschleunigung der Energiewende angekündigt. 9 Milliarden Euro sollen unter anderem in die Förderung der Gebäudesanierung und des öffentlichen Nahverkehrs fließen. Geringverdiener sollen Busse und Bahnen nahezu kostenlos nutzen können. Regierungschef Sanchez braucht für das Programm allerdings die Zustimmung des Parlaments. Dort hat seine sozialistische Partei aber nur etwas mehr als ein Drittel der Sitze. Der Bund der Steuerzahler im Saarland fordert, die Hundesteuer abzuschaffen. Zur Begründung heißt es unter anderem, die Kosten für die Erhebung stünden in keinem Verhältnis zu den Einnahmen aus der Hundesteuer. SR-Reporter Kai Forst.
4: Die Hundesteuer leiste als Bagatellsteuer keinen wesentlichen Beitrag zur Finanzierung einer Kommune, sagte der Vorstandsvorsitzende des Saarländischen Steuerzahlerbundes Walter, dem SR. Und das, was am Ende in die Kassen gespült werde, stehe in keinem Verhältnis zum nötigen Aufwand, um die Steuer zu erheben. Walter betonte zudem, dass die Einnahmen aus der Hundesteuer nicht zweckgerecht, zum Beispiel für Hundekotbeseitigung oder Herrichtung von Hundewiesen, verwendet würden.
2: Der Geschäftsführer des Saarländischen Städte- und Gemeindetags Spaniol sagte, die Einnahmen aus der Hundesteuer leisteten zwar einen vergleichsweise geringen, aber dennoch wichtigen Beitrag zur Finanzierung des Gemeindewesens. Die saarländische Polizei hat im letzten Jahr mit Blitzeranhängern Bußgelder in Höhe von gut 12 Millionen Euro eingenommen. In den ersten 3 Monaten dieses Jahres waren es schon mehr als 3 Millionen. Das hat die Landesregierung auf eine parlamentarische Anfrage mehrerer CDU-Abgeordneter mitgeteilt. Die saarländische Polizei verfügt zurzeit über 5 angemietete Blitzeranhänger. Die mobilen Geräte werden das ganze Jahr über eingesetzt. Und das waren die Nachrichten mit Christian Koch. 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
1: 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Das ist dann wohl der heißeste Tag der Woche, obwohl die gesamte Woche heiß wird. Aber heute sind eben Temperaturen bis 34 Grad stellenweise möglich. Die Sonne den ganzen Tag dabei. Und ja, es bleibt erstmal heiß und sonnig.
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1: A8 Pirmasens Richtung Saarlouis. Zwischen Ernstweiler und Einöd ist die Fahrbahn wegen Reinigungsarbeiten gesperrt. Dann A620 Saarlouis Richtung Saarbrücken in Höhe St. Arnual. Hier ist die Fahrbahn wegen einer Baustelle gesperrt. Ihr werdet umgeleitet. Das Ganze dauert bis morgen um 8. Es staut sich ab der Westspangbrücke. Ja, plant etwa 10 Minuten mehr ein. Am liebsten würde man die gesamte Autobahn umfahren, aber wenn man das tut, bringt einem im Moment auch nicht so viel mehr Zeit. Aber gut. Die neuesten Blitzer auf der B51 in Höhe Bübingen, in Landsweiler in der Eidenborner Straße und am Ortseingang Thurley aus Richtung Sotzweiler. Die gesamte Blitzerliste findet ihr im Netz sr1.de.
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1: Kerstin Marc ist im Studio. Schön, dass ihr mit dabei seid.
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0: Your Love, One Republic hier auf SR1. Heute, in genau einem Monat, ist der letzte Schultag vor den Sommerferien. Die Zeit, in der irgendwie alles anders läuft. Dieses Wetter dann, ne? Das so wünschen wir uns. Bis dahin werden oft noch so die letzten Wandertage gemacht oder Klassenfahrten. Wir Eltern fiebern dann ja immer mit. Hoffentlich hat das Kind Spaß, hoffentlich verletzt sich niemand, hoffentlich gibt es keinen Streit, hoffentlich ist es auch warm genug angezogen. Daran hat sich nichts geändert. Ansonsten aber schon so einiges.
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2: Klassenfahrt früher. Der Busfahrer hat Tennissocken in Sandalen und die Flippers auf Kassette. Die Lehrerin sagt ins Bordmikro:
3: Als erstes gehen wir dann ins Museum.
2: Der Klassenchor antwortet: Abends im Landschulheim schleichen dann Jungs in Mädchenschlafsäle, um Zahnpasta auf Türklinken zu schmieren. Und zur Strafe gibt es dann später Putzdienste, verkochte Nudeln, Früchtetee aus der Hölle und Lieder aus der Mundorgel. Und heutzutage hat der Busfahrer Noise-Canceling-Kopfhörer, hört True-Crime-Podcasts, die Kinder starren auf ihre Handys und machen ihre Gags und Pranks bei WhatsApp, egal ob im Bus, im Schlafsaal oder im Museum. Nur eins ist gleich geblieben: Wenn die Eltern hinterher fragen,
3: erzähl doch mal, ich will alles wissen, wie war die Klassenfahrt?
2: Dann sagt das Kind:
3: Gut.
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0: entspannt durch diesen Dienstagvormittag mit SR1 und Snow Patrol. Gleich haben wir für euch Offenbach mit Overdrive. Hört ihr gleich nach halb hier, direkt bei uns.
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0: Es ist kurz nach 10:30.
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0: mit Maureen Welter.
4: Mehr Beiträge für Pflegeversicherungen. Medienberichten zufolge plant Bundesgesundheitsministerin Waken, den Beitragszuschlag für Menschen ohne Kinder anzuheben. Er soll ab einem Alter von 23 Jahren auf 2,5% steigen. Der Arbeitgeberanteil soll sich nicht ändern. Wann der Gesetzesentwurf kommt, ist noch unklar. Weitere Festnahmen in der Türkei. Nach der Absetzung des Oppositionsführers Özel wurde auch der Bürgermeister der Metropole Izmir festgesetzt. Er gehört ebenfalls der größten Oppositionspartei CHP an. Auch die Gemeindeverwaltung wurde durchsucht. Debatte um Hundesteuer. Der Bund der Steuerzahler fordert die Abschaffung. Die Kosten der Erhebung stünden in keinem Verhältnis zu den Einnahmen aus der Hundesteuer. Der saarländische Städte- und Gemeindetag hingegen sieht zwar einen geringen, aber dennoch wichtigen Beitrag zur Finanzierung des Gemeindewesens. Blitzer-Anhängerbilanz. Die saarländische Polizei hat durch ihren Einsatz im vergangenen Jahr rund 12 Millionen Euro eingenommen. Derzeit verfügt sie über 5 angemietete Blitzer-Anhänger. Sie werden das ganze Jahr über eingesetzt. Alles Wichtige findet ihr auch auf srinfo.de.
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0: Der bisher heißeste Tag des Jahres, so heißt es, steht uns heute bevor. Temperaturen bis 34 Grad sind möglich. Dazu Sonnenschein von früh bis spät. Und so bleibt es auch erstmal die nächsten Tage bei uns heiß und sonnig.
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0: A8 Pirmasens Richtung Saarlouis zwischen Zweibrücken Ernstweiler und Einöd ist die Fahrbahn wegen Reinigungsarbeiten gesperrt. Es staut sich im Moment auf 2 Kilometer, planen wir etwa 20 Minuten mehr ein. Es staut sich auch in Bubenhausen und in Zweibrücken dadurch im Moment. Auf die A620 Saarlouis Richtung Saarbrücken in Höhe St. Arnual, hier ist die Fahrbahn wegen einer Baustelle gesperrt. Ihr werdet umgeleitet. Das Ganze dauert noch bis morgen um ca. 8 Uhr. Es staut sich im Moment ab der Westspangenbrücke auch dort mindestens 10 Minuten gerade länger. Und die neuesten Blitzer habt ihr uns gemeldet. Auf der B51 stehen die in Höhe von Bübingen, in Landsweiler in der Eidenborner Straße und am Ortseingang Tholey, wenn ihr aus Richtung Sotzweiler kommt. Die gesamte Blitzerliste für euch im Netz auf sr1.de. Und wenn ihr noch was seht, sagt uns gerne Bescheid. Kostet euch nichts. Die Nummer ist die 0800 700 8000.
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0: Kerstin Marc ist im Studio. Euch einen schönen Dienstagvormittag.
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0: Hallo zusammen, SR1 ist hier und es ist dann jetzt wohl wirklich endlich soweit. Die Open-Air-Saison hat begonnen. Viele Pfingstfestchen am Wochenende. Vielleicht habt ihr sie auch einfach bei euch im Garten eröffnet. Viele Festivals gehen jetzt auch so langsam an den Start. Und wenn ich Festival sage, dann kommt vielleicht bei dem einen oder anderen von euch so eine kleine Erinnerung hoch, ne? Und genau die wollen wir hören. Die bringen euch nämlich zu der Mutter aller deutschen Festivals, Rock am Ring. 3 Tage inklusive Zeltplatz. Verena Sierra aus dem SR1-Team. Du hast lange überlegt, ob du deine Story wirklich erzählen sollst.
1: Also es war Anfang der 2000er. Dieser zeitliche Kontext ist wichtig für die Geschichte. Ich war da mit einem Amerikaner zusammen und bin mit ihm zu Rock am Ring. In meinem vollgeladenen Citroen AX Blue Punch damals. Und kurz vorm Campingplatz gab es so eine Polizeikontrolle. Und da standen wir halt wirklich total lange im Stau. Aber ist ja, macht ja nichts, ne? Und als dann endlich weiterging, die Polizei also quasi hinter uns lag, sagt er neben mir so, puh, thank God. Und ich so, was ist denn? Und er so, oh, ich habe super viel Gras dabei. Und ich so, was? Wieso sagst du denn nichts? Also, zum Glück hat er nichts gesagt, ne? Weil ich kann ja null lügen und den Polizisten hätte ein Blick in mein Gesicht genügt. Die hätten sofort gewusst, okay, die halten wir mal an, da kontrollieren wir mal ordentlich. Boah, das war wirklich furchtbar.
0: Oh mein Gott, das ist wie früher, wenn man im Unterricht spicken wollte und es dann doch nicht getan hat, weil man wusste, der Lehrer, der sieht es einem direkt an. Aber was ist denn aus diesem Amerikaner geworden, Verena? Du hast dich hoffentlich sofort von ihm getrennt.
1: Nee, also ein paar Wochen hat es schon noch gehalten, aber sagen wir mal so, das Vertrauensverhältnis war gestört.
0: Ach schön, wer kann das überbieten? 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Sie darf auch romantisch sein oder einfach ein bisschen verrückt. 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

0: Johnny Rock'n'Roll hier auf SR1. Die beste Musik fürs Saarland, die Giant Rooks, gleich dabei The Bossos. Und hier Bibi Rexha, New Religion, gleich hier bei uns.
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2: Bundesregierung will höheren Pflegebeitrag für Kinderlose. Steuerzahlerbund fordert Abschaffung der Hundesteuer. Das Wetter im Saarland, heute wird's heiß, bis 34 Grad. 11 Uhr. Die Bundesregierung erwägt offenbar höhere Pflegebeiträge für Kinderlose. Wie das Redaktionsnetzwerk Deutschland meldet, will das Bundesgesundheitsministerium den Beitragszuschlag für Kinderlose um 0,1 Prozentpunkte auf dann 0,7% anheben. Aus Berlin für SR Info Jan Zimmermann.
3: Betroffene müssten dann ab einem Alter von 23 Jahren einen Beitragssatz von insgesamt 2,5% bezahlen. Bei Versicherten mit Kindern bleibt es laut dem Bericht bei den bisherigen Setzen, zum Beispiel 1,8% bei Versicherten mit einem Kind. Der Arbeitgeberanteil soll sich nicht ändern. Er beträgt ebenfalls 1,8%. Die schwarz-rote Koalition will in Kürze eine Pflegereform auf den Weg bringen. Vor wenigen Wochen wurde bereits spekuliert, dass auch Heimbewohner stärker belastet werden sollen. Außerdem soll es schwerer werden, künftig überhaupt Pflegeleistungen zu erhalten.
2: Für Studierende in Deutschland gibt es dieses Jahr wohl keine BAföG-Erhöhung. Bundesbildungsministerin Prien hat das jetzt ausgeschlossen. Prien sagte im Deutschlandfunk, es wäre merkwürdig, beim Elterngeld zu sparen, während man das BAföG für Studierende und Azubis erhöhe. Wenn im Bundeshaushalt nächstes Jahr 30 Milliarden Euro eingespart werden müssten, könne man nicht sagen, es sei überall richtig zu sparen, nur bei mir nicht. Die neuen US-Angriffe auf einzelne Ziele im Iran haben den jüngsten Kursanstieg an den Aktienbörsen wieder gestoppt. Der deutsche Aktienindex sank zum Auftakt am Vormittag um mehr als einen halben Prozentpunkt. Aus Frankfurt für SR Info Lili Hilscher.
4: Das US-Militär hat trotz Waffenruhe im Süden des Irans Raketenstellungen angegriffen und Boote bombardiert, die Minen in der wichtigen Meerenge von Hormuz legen wollten. Die Folge: der Ölpreis der Nordseesorte Brent liegt wieder etwas höher als zu Beginn der Woche. Er stieg zuletzt um mehr als 2%. Die steigenden Ölpreise wirken sich auch auf die Arbeit der Europäischen Zentralbank aus. EZB-Direktorin Isabel Schnabel sagte, dass sie eine Leitzinserhöhung bei der Sitzung der Notenbank im Juni für nötig hält. Sie betonte aber auch, dass sich die EZB niemals vorab festlege.
2: Nahezu jeder zweite Flug an deutschen Hauptverkehrsflughäfen war im vergangenen Jahr auf Kurzstrecken unterwegs. Wie das Statistische Bundesamt mitteilte, war die häufigste Verbindung die Strecke zwischen Frankfurt und London Heathrow mit rund 11.000 Passagierflügen. Wegen des weltweiten Kerosinmangels infolge des Irankriegs könnten laut Bundesamt in nächster Zeit viele Flüge gestrichen werden. Fluggesellschaften hätten bereits mitgeteilt, dass Kurzstreckenflüge zuerst wegfallen sollen. Der Bund der Steuerzahler im Saarland fordert die Abschaffung der Hundesteuer. Der Vorsitzende des Saarländischen Steuerzahlerbundes Walter sagte dem SR, die Hundesteuer leiste als Bagatellsteuer keinen wesentlichen Beitrag zur Finanzierung einer Kommune. Außerdem würden die Einnahmen aus der Hundesteuer nicht zweckgerecht, zum Beispiel für Hundekotbeseitigung oder Hundewiesen, verwendet. Der Geschäftsführer des saarländischen Städte- und Gemeindetags, Spaniol, wies den Vorschlag zurück. Er betonte, die Erträge der Hundesteuer leisteten einen wichtigen Beitrag zur Finanzierung des Gemeinwesens. Bei der Mitmachaktion Stunde der Gartenvögel sind in diesem Jahr bundesweit weniger Spatzen, Schwalben und Mauersegler gezählt worden. Das hat der Naturschutzbund Deutschland mitgeteilt. Die Sichtung von Mauerseglern brachen demnach im Vergleich zum Vorjahr um 25% ein, die von Mehlschwalben um 12%. Beide Arten seien Gebäudebrüter und Insektenfresser. Ein Grund für den Rückgang könnten daher ein Mangel an Insekten oder die nicht vogelfreundliche Sanierung alter Gebäude sein. Und das waren die Nachrichten mit Andreas Kindl. 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
1: SR1 Wetter. Jetzt schon total warm draußen und es könnten Temperaturen bis 34 Grad heute geben. Die Sonne bleibt den ganzen Tag, so auch die nächsten Tage sonnig und heiß. 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A8 Pirmasens Richtung Saarlouis. Zwischen Zweibrücken Ernstweiler und Einöd ist die Fahrbahn wegen Reinigungsarbeiten gesperrt. Es staut sich auf 2 Kilometer, plant etwa 20 Minuten länger ein. Stau auch gerade in Bubenhausen und in Zweibrücken. A620 Saarlouis Richtung Saarbrücken in Höhe St. Anual ist die Fahrbahn wegen einer Baustelle gesperrt. Ihr werdet umgeleitet. Das Ganze dauert noch bis morgen früh um 8. Es staut sich im Moment ab der Westspangenbrücke. Plant dort etwa 10 Minuten mehr ein. Und die neuesten Blitzer in der Ortsdurchfahrt von Dackstuhl auf der B51 Höhe Bübingen und am Ortseingang Tholey aus Richtung Sotzweiler.
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1: Kerstin Marx im Studio. Euch einen schönen Vormittag. Hallo zusammen.
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0: euch einen schönen Vormittag mit SR1 Reels auf Social Media. Gucken wir uns gerne an. Die können ja auch schon mal hilfreich sein. Ich habe da auch schon Hacks mitgenommen. Die waren sogar alltagserleichtert. Aber wir, bei allem, was auf Instagram und Co. erzählt wird, sollten wir aufpassen. Ein neuer Trend dort unter Influencern ist Skyr, dieser isländische Frischkäse, mit einem Energy Drink zu mischen. Das soll beim Sport vor allem den Muskelaufbau fördern. SR1-Reporter Sven Berzelis hat sich damit befasst. Sven, ist das jetzt in irgendeiner Weise gut?
1: Also Skyr ist ja so als Joghurt-Frischkäse-Gemisch sehr eiweißhaltig und dadurch prinzipiell auch sehr gut für den Muskelaufbau. Allerdings eher so nach dem Sport, weil diese Proteine im Skyr nur langsam verdaulich sind. Manche Influencer versuchen das mit Koffein, zum Beispiel aus einem zuckerfreien Energy-Drink, wieder auszugleichen.
0: Vor allem auch, um Skyr überhaupt flüssig und trinkbar zu machen. Macht das denn als Pre-Workout-Getränk Sinn?
1: Nein, nicht wirklich. Also ganz im Gegenteil. Und gesund ist es ehrlich gesagt auch nicht. Energy Drinks sind jetzt per se zwar nicht ungesund, aber Menschen, die das regelmäßig konsumieren, können echte gesundheitliche Probleme bekommen, sagt die Ernährungsmedizinerin Verena Keller.
2: Es gibt mittlerweile Hinweise auf negative Auswirkungen auf ihr Darmmikrobiom, was in fast alle Stoffwechselprozesse eingreift. Es gibt negative Auswirkungen auf die Leber.
1: Also wer Skyr und Energy Drink vor dem Sport konsumiert, der bringt seinen Stoffwechsel so richtig durcheinander. Und das ist so sinnvoll, wie Auto mit Vollgas und angezogener Handbremse gleichzeitig zu fahren, sagt Verena Keller.
0: Okay, wow. Was wäre denn stattdessen besser? Gar kein Koffein?
1: Na, es kommt ein bisschen auf die Reihenfolge an. Also der Tipp der Ernährungsmedizinerin ist, einen Espresso für den Koffeinkick so eine Stunde oder eine halbe Stunde vor dem Sport und dazu dann eine Banane oder Datteln für die Energie. Und erst nach dem Sport zur Unterstützung des Muskelaufbaus Skyr einnehmen, aber eben halt nicht alles zusammen und davor.
0: Ja, man muss ja nicht jeden Trend mitmachen, ne? Und irgendwie landen wir am Ende dann doch immer wieder bei der guten alten Bananennahrung oder vorm Sport. Genaue Details dazu seht ihr heute in Wimps im SR-Fernsehen ab 18:30. Viel Bewegung und leckere Getränke dazu gibt's auf jeden Fall auch auf der Saloya Emmes übernächste Woche. Und er hier steht auf der großen SR1-Bühne. Das ist für euch Milo. Tell

0: Samstagmittag mit SR1 und der besten Musik im Saarland von Kygo. Save My Love hört ihr gleich hier.
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0: Es ist kurz nach 11:30.
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0: Mit Maureen Welter.
3: Höhere Beiträge für Pflegeversicherungen. Medien zufolge plant Gesundheitsministerin Wagen, den Beitragszuschlag Kinderloser anzuheben. Er soll ab einem Alter von 23 Jahren um 0,1 Punkte auf 0,7% steigen. Der Arbeitgeberanteil soll sich nicht ändern. Kursanstieg an Börsen gestoppt. Grund sind neue US-Angriffe auf den Iran, unter anderem auf Raketenstellungen. Der deutsche Aktienindex sank zum Auftakt am Vormittag um mehr als einen halben Prozentpunkt. Debatte um Hundesteuer. Der Bund der Steuerzahler im Saarland fordert die Abschaffung. Die Kosten der Erhebung stünden in keinem Verhältnis zu den Einnahmen. Der Städte- und Gemeindetag dagegen sieht in der Hundesteuer einen wichtigen Beitrag zur Finanzierung des Gemeinwesens. Suche nach Vermissten bei Mettlach geht weiter. Es handelt sich um einen jungen Mann, der vorgestern in der Saar baden gewesen war und plötzlich verschwand. Bei der Suche sind auch wieder Polizeitaucher im Einsatz. Alles Wichtige findet ihr auch auf srinfo.de.
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0: Heiß und sonnig, bis 34 Grad sind heute möglich. Und so bleibt es auch die nächsten Tage heiß und sonnig.
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0: A620 Saarlouis Richtung Saarbrücken in Höhe St. Anual ist die Fahrbahn wegen einer Baustelle gesperrt. Ihr werdet umgeleitet. Das Ganze dauert bis morgen früh um 8. Es staut sich im Moment ab der Westspangenbrücke. Plant etwa 10 Minuten mehr ein. Die neuesten Blitzer in der Ortsdurchfahrt von Dackstuhl auf der B51 in Höhe Bübingen und am Ortseingang Tholey aus Richtung Sotzweiler.
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0: Kerstin Marx im Studio, hallo zusammen. Und wie versprochen jetzt der neue Song von Kygo, Save My Love.
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0: Joris, Herz über Kopf hier auf SR1. 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

SR1 ist hier mit einem Blick auf die Straßen vor sich, wenn ihr unterwegs seid. Auf der A8 Saloy Richtung Pirmasens zwischen Savellingen und Schwalbach. Hier Gefahr durch einen Besen auf der Straße. Kommt gut an.

0: 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Gleich haben wir für euch Purple Disco Machine. Dasha ist mit dabei und ein neues Song von Dermot Kennedy, Funeral, gleich hier.
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1: Mit Andreas Kindl.
2: Immer noch viele Kurzstreckenflüge in Deutschland. Saarstädtetag will Hundesteuer beibehalten. Das Wetter im Saarland. Heute wird's heiß, bis 34 Grad. 12 Uhr. Nahezu jeder zweite Flug an deutschen Hauptverkehrsflughäfen war im vergangenen Jahr auf Kurzstrecken unterwegs. Das hat das Statistische Bundesamt mitgeteilt. Die häufigste Verbindung? Flüge zwischen Frankfurt und London. Aus Wiesbaden für SR Info, Gabi Beck.
3: Im letzten Jahr waren 45% der Flüge an deutschen Hauptverkehrsflughäfen Kurzstreckenflüge mit einer Distanz von bis zu 1000 Kilometern. Die meisten der Kurzstreckenflüge waren Flüge ins nahegelegene Ausland, nämlich 82%. Am häufigsten wurde dabei die Strecke zwischen Frankfurt am Main und London Heathrow mit 11.000 Passagierflügen gebucht. Gefolgt von innerdeutschen Flügen zwischen dem größten deutschen Flughafen Frankfurt und Berlin-Brandenburg und München und Hamburg.
2: Die Bundesregierung erwägt offenbar höhere Pflegebeiträge für Kinderlose. Wie das Redaktionsnetzwerk Deutschland meldet, will das Bundesgesundheitsministerium den Beitragszuschlag für Kinderlose um 0,1 Prozentpunkte auf dann 0,7 Prozent anheben. Sie müssten dann insgesamt 2,5% zahlen. Bei Versicherten zum Beispiel mit einem Kind soll es aber beim bisherigen Beitragssatz von 1,8 Prozent bleiben. Das Bundesgesundheitsministerium hat eine Stellungnahme zu dem Bericht abgelehnt. Die Umweltschutzorganisation Greenpeace hat sich in die Debatte über die Aufrüstung in Europa eingeschaltet. Wie es in einer Studie heißt, geben viele Staaten in Europa derzeit sehr viel Geld für Rüstung aus. Diese Finanzmittel fehlten dann in anderen Bereichen. Stattdessen plädieren die Autoren der Studie für mehr Zusammenarbeit auf europäischer Ebene. Sicherheit lasse sich nicht allein mit mehr Geld und mehr Waffen garantieren. Dies gelte vor allem mit Blick auf die Bedrohung durch Russland. Der Bund der Steuerzahler im Saarland fordert die Abschaffung der Hundesteuer. Der Vorsitzende des Saarländischen Steuerzahlerbundes Walter sagte dem SR, die Hundesteuer leiste als Bagatellsteuer keinen wesentlichen Beitrag zur Finanzierung einer Kommune. Er kritisierte zudem, dass die Einnahmen aus der Hundesteuer nicht zweckgerecht, zum Beispiel für Hundekotbeseitigung oder Hundewiesen, verwendet würden. Widerstand kommt dagegen vom Saarländischen Städte- und Gemeindetag. SR-Reporter Kai Forst.
4: Der Saarländische Städte- und Gemeindetag kann diese Argumente kaum nachvollziehen. Die Begründung der fehlenden Zweckgebundenheit entbehre jeder sachlichen Grundlage, erklärte Städtetagsgeschäftsführer Spaniol. In Deutschland werde jede Steuer, unabhängig von einem bestimmten Zweck, zur Deckung des allgemeinen Finanzbedarfs erhoben. Außerdem leisteten die Erträge der Hundesteuer zwar einen vergleichsweise geringen, aber dennoch wichtigen Beitrag zur Finanzierung des Gemeinwesens. Eine Abschaffung stehe daher nicht zur Debatte.
2: Angesichts hoher Schulabbrecherzahlen kritisiert die Linke im Saarland die Bildungspolitik der Landesregierung. Der linken Landesvorsitzende Spaniol nannte es ein bildungspolitisches Armutszeugnis, dass das Saarland mit einer Abbrecherquote von 11,5% bundesweit zu den Schlusslichtern gehöre. Er kritisierte dabei den Lehrermangel sowie Unterrichtsausfall und eine fehlende individuelle Förderung von Schülerinnen und Schülern. Diese Probleme seien seit Jahren bekannt, aber die SPD-Regierung habe sie nicht gelöst. Spaniol forderte eine flächendeckende Schulsozialarbeit mit gut ausgestatteten Teams aus Lehrern und Sozialarbeitern. Die Suche nach dem vermissten Schwimmer in der Saar bei Mettlach wird fortgesetzt. Das teilte die Polizei am Vormittag auf SR-Anfrage mit. Damit sind auch wieder Polizeitaucher im Einsatz. Ein junger Mann wird seit vorgestern vermisst. Er war mit Freunden baden gewesen, als er plötzlich verschwand. Aus welchem Grund ist noch unklar. Das waren die Nachrichten mit Andreas Kindl. 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
1: Heiß und sonnig. Bis zu 34 Grad könnten es heute Nachmittag werden. Morgen maximal 33 Grad und weiter sonnig.
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1: Auf der A8 Saarlouis Richtung Pirmasens zwischen Savellingen und Schwalbach. Hier liegt ein Besen auf der Straße. A620 Saarlouis Richtung Saarbrücken in Höhe St. Anual ist die Fahrbahn wegen einer Baustelle gesperrt. Ihr werdet umgeleitet. Das Ganze dauert noch bis morgen früh um 8. Es staut sich ab der Westspangenbrücke und ja, plant etwa 20 Minuten mehr ein. Die neuesten Blitzer in der Ortsdurchfahrt Dackstuhl auf der B51 Höhe Bübingen und am Ortseingang Tholey, wenn ihr Richtung Sotzweiler unterwegs seid.
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1: Jetzt erstmal eine schöne Mittagspause. Kerstin Marc ist hier. Hallo zusammen.
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Hesse 1 hier, euch einen schönen Mittag. Die ersten gebräunten Kollegen laufen einem über den Weg heute Morgen oder heute Mittag. Und genauso geht es diese Woche auch weiter. Den Feierabend oder die Mittagspause verbringt ihr vielleicht draußen, vielleicht ja sogar im Schwimmbad. Das muss ja auch irgendwie erstmal bei uns ankommen, oder? Dass wir jetzt einfach ins Freibad gehen können. Vor zwei Wochen habe ich noch Winterjacke getragen. Viele Freibäder im Saarland sind jedenfalls offen. Schmelz, Schwalbach, Fechingen, Homburg, Neunkirchen, Walsheim, Kirkel. Es geht noch weiter. Riegelsberg, Ottweiler, Wiebelskirchen, Wattgassen, Klein-Blittersdorf und so weiter und so fort. Zwei Songs noch, dann gucken wir mit Tim Stäger, unserem Wettermann, wie lange dieses heiße Wetter bei uns im Saarland bleibt.

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1: Ja, das nennen wir doch mal eine Hitze im Mai. Tim Stäger vom SR1-Wetterteam.
3: Bis zu 34 Grad in den Niederungen, auch im Hochwald um die 30 Grad. Morgen schon wieder bis 31 Grad. Und auch im Wochenverlauf tut sich da nichts. Richtung Wochenende könnten sogar dann einzelne Schauern Gewitter mit von der Partie sein. Und es wird ein bisschen schwüler.
1: Hat schon was Hochsommerliches gerade.
3: Hochsommer vom Feinsten, tatsächlich. Obwohl wir offiziell ja noch im Frühling sind. Aber das Wetter hat davon wohl noch nichts mitbekommen.
1: Na, zumindest im Moment sind die meisten mal noch im Genießermodus.
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1: Euch einen schönen Mittag. Hello.

0: fürs Saarland. Durch die Mittagspause geht es mit Miles Smith und zu Stargazing. Hört ihr gleich nach halb.
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0: Es ist 12:30.
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7: Fast jeder zweite Flug über Kurzstrecke. Im vergangenen Jahr war in Deutschland die häufigste Verbindung an deutschen Hauptverkehrsflughäfen die Strecke zwischen Frankfurt und London Heathrow. Wegen des weltweiten Kerosinmangels infolge des Iran-Kriegs könnten in nächster Zeit Kurzstreckenflüge wegfallen. Höhere Beiträge für Pflegeversicherungen. Wie das Redaktionsnetzwerk Deutschland meldet, will die Gesundheitsministerin Wagen den Beitragszuschlag für Kinderlose ab einem Alter von 23 Jahren um 0,1 Punkte auf 0,7% anheben. Der Arbeitgeberanteil soll sich nicht ändern. Saarlinke kritisiert Landesregierung. Der Vorsitzende Spaniol nannte es ein bildungspolitisches Armutszeugnis, dass das Saarland mit einer Schülerabbrecherquote von 11,5% bundesweit zu den Schlusslichtern gehöre. Spaniol kritisierte Lehrermangel und Unterrichtsausfall an saarländischen Schulen. Suche nach Vermisstem bei Mettlach geht weiter. Es handelt sich um einen jungen Mann, der vorgestern in der Saar baden gewesen war und plötzlich verschwand. Bei der Suche sind auch wieder Polizeitaucher im Einsatz. Alles Wichtige findet ihr auch auf srinfo.de.
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0: Sonnig und heiß und morgen sonnig und heiß.
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0: Hier dauert es ein bisschen länger. Da haben wir die A620 Saarlouis Richtung Saarbrücken. In Höhe St. Anual ist die Richtungsfahrbahn wegen einer Baustelle gesperrt. Ihr werdet umgeleitet. Das Ganze dauert noch bis morgen früh um 8. Im Moment staut es sich ab der Westspangbrücke. Plant 20 Minuten länger ein. In Saarbrücken in der Mainzer Straße zwischen Prebacher Landstraße und Schneidershof. Hier ist ein Bus liegen geblieben im Baustellenbereich. Auch hier staut es sich gerade. Und die neuesten Blitzer in Pickard in der Dorfstraße am Ortsausgang Fischbach Richtung Vierschied und in der Ortsdurchfahrt von Dackstuhl.
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0: Kerstin Marques hier, euch einen schönen Mittag.
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0: Topic und Becky G, Sorry Puppy hier auf SR1. Ha, das Lächeln der Mona Lisa. Es verzaubert jedes Jahr Millionen Touristen im Louvre in Paris. Dabei hatte die Madame wohl Übergewicht und Probleme mit der Schilddrüse. Verena Sierra aus dem SR1-Team. Wer behauptet denn sowas?
1: Das behauptet ein Arzt auf dem Europäischen Kongress zur Fettleibigkeit, Dr. Michael Jaffe. Der unterrichtet eigentlich an der Uni in Texas, hat sich für diesen Kongress die Merkmale der Mona Lisa genauer angeschaut und sagt, die blasse, gelbliche Haut lässt auf erhöhte Keratinwerte und deshalb eine Schilddrüsenunterfunktion schließen. Der füllige Oberkörper, die Hände und der Hals deuten laut Michael Jaffe auf übermäßiges Körperfett und Probleme mit dem Cholesterin.
0: Sag mal, dabei soll die Mona Lisa doch eine italienische Adlige sein.
1: Ja, es passt trotzdem, weil Dr. Jaffe sagt, zu Mona Lisas Zeiten war Speck schick. Das war ein Zeichen für Wohlstand, für Macht und gesellschaftlichen Status.
0: Aber es ist schon krass, was der alles aus diesem Gemälde rauslesen will. Ne? Wenn ich überlege, ja. Meine Kinder malen mich gerne. Wenn ein paar hundert Jahren jemand dieses Gemälde sieht, wird er denken, oh Gott, die Mark hatte ganz dicke Hände, viel zu lange Arme und mindestens eingebrochenes Bein.
1: Und nur 3 Haare.
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0: 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Gleich aber für euch Ed Sheeran, Luther sind mit dabei. Und Harry Styles, American Girls. 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
2: Debatte um Hundesteuer im Saarland. Höhere Beiträge für Kinderlose. Saarland-Studie über Daseinsvorsorge und das Wetter im Saarland. Der vorerst heißeste Tag des Jahres bis 34 Grad. Keine Steuern mehr für den Hund? Das fordert der Bund der Steuerzahler im Saarland. Kai Forst mit den Argumenten für die Abschaffung.
3: Die Hundesteuer leiste als Bagatellsteuer keinen wesentlichen Beitrag zur Finanzierung einer Kommune, sagte der Vorstandsvorsitzende des Saarländischen Steuerzahlerbundes Walter, dem SR. Und das, was am Ende in die Kassen gespült werde, stehe in keinem Verhältnis zum nötigen Aufwand, um die Steuer zu erheben. Walter betonte zudem, dass die Einnahmen aus der Hundesteuer nicht zweckgerecht, zum Beispiel für Hundekotbeseitigung oder Herrichtung von Hundewiesen, verwendet würden.
2: Widerstand kommt vom Saarländischen Städte- und Gemeindetag.
3: Der Saarländische Städte- und Gemeindetag kann diese Argumente kaum nachvollziehen. Die Begründung der fehlenden Zweckgebundenheit entbehre jeder sachlichen Grundlage, erklärte Städtetagsgeschäftsführer Spaniol. In Deutschland werde jede Steuer, unabhängig von einem bestimmten Zweck, zur Deckung des allgemeinen Finanzbedarfs erhoben. Außerdem leisteten die Erträge der Hundesteuer zwar einen vergleichsweise geringen, aber dennoch wichtigen Beitrag zur Finanzierung des Gemeinwesens. Eine Abschaffung stehe daher nicht zur Debatte.
2: Sollen Kinderlose künftig mehr in die Pflegeversicherung einzahlen? Nach Angaben des Redaktionsnetzwerks Deutschland plant Bundesgesundheitsministerin Wagen genau das. Das heißt, der Gesamtbeitrag für kinderlose Arbeitnehmer würde sich um 0,1 Prozentpunkte erhöhen. Jan Zimmermann aus Berlin mit den Infos, warum die Beiträge erhöht werden sollen.
4: Weil der Pflegekasse ein Milliardenloch droht. Die Pflegekosten sind in den vergangenen Jahren stark angestiegen. Zum einen, weil die Bevölkerung immer älter wird und in der Folge gibt es immer mehr pflegebedürftige Menschen in Deutschland. Und zum anderen wurden die Leistungen für Pflegebedürftige erhöht. Man bekommt heute in bestimmten Situationen schneller und mehr Geld von der Pflegeversicherung als früher.
2: Ohne eine Reform der Pflegeversicherung würde in den nächsten Jahren mehr als 22 Milliarden Euro in der Pflegekasse fehlen, sagt das Gesundheitsministerium. Darum sind noch weitere Maßnahmen geplant.
4: In den vergangenen Wochen war davon die Rede, dass Gesundheitsministerin Wagen Pflegebedürftige im Heim stärker belasten will. Die sollen in Zukunft weniger Geld vom Staat bekommen. Und es wird diskutiert, den Zugang zu Leistungen zu erschweren. Durch Reformen in den vergangenen Jahren wurde es immer mehr Menschen ermöglicht, Unterstützung für die Pflege zu bekommen. Und das soll wohl wieder etwas zurückgefahren werden.
2: Noch vor der Sommerpause will Gesundheitsministerin Wagen den Gesetzentwurf zur Reform der Pflegeversicherung vorlegen. Wie gut können wir im Saarland leben? Das hat jetzt eine Studie des Instituts der Deutschen Wirtschaft untersucht. Dabei geht es um die Bereiche Bildung, Gesundheit, Mobilität, Digitalisierung und Freizeit. Marc Langels mit den Infos, welche saarländischen Kommunen am besten abgeschnitten haben.
5: Saarlandweit an der Spitze liegt laut den Wissenschaftlern Saarlouis, gefolgt von Friedrichsthal und Völklingen. Saarlouis konnte dabei insbesondere in den Bereichen Digitalisierung und Freizeit überzeugen. Im Bereich Bildung schnitt saarlandweit betrachtet Völklingen am besten ab. Bei der Gesundheitsversorgung lag Sulzbach vorne. Im Bereich der Mobilität lag Friedrichsthal sogar bundesweit in den Top 20 und landete auf Platz 14.
2: Nach der Erhebung sind nur 4 saarländische Kommunen in der Kategorie schlecht.
5: Es sind Namborn, Losheim am See, Großrosseln und schlusslich Tholey. Hier waren es insbesondere die Bereiche Bildung und Digitalisierung, in denen die Kommune schlecht abschnitt.
2: Die Gemeinde Tholey kritisiert die Studie. Sie bewerte nicht die tatsächliche Lebenswirklichkeit und Versorgung der Menschen vor Ort. Die Saarlinke kritisiert die Landesregierung. Der Vorsitzende Spaniol nannte es ein bildungspolitisches Armutszeugnis, dass das Saarland mit einer Schülerabbrecherquote von 11,5% bundesweit zu den Schlusslichtern gehöre. Spaniol kritisierte Lehrermangel und Unterrichtsausfall an saarländischen Schulen. Die Suche nach dem vermissten Schwimmer in der Saar bei Mettlach wird fortgesetzt. Das teilte die Polizei auf SR-Anfrage mit. Danach sind auch wieder Polizeitaucher im Einsatz. Der junge Mann wird seit vorgestern vermisst. Er war mit Freunden baden gewesen, als er plötzlich verschwand. Aus welchem Grund, ist noch unklar. Das war das SR-Info-Update mit Maureen Welter. Alles Wichtige für euch auch immer auf srinfo.de.
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0: Wenn überhaupt, nur ein paar Deko-Wölkchen heute. Ansonsten ganz viel Sonne und dazu sind bis 34 Grad möglich. Auch in den nächsten Tagen bleibt der Sommer bei uns. Den lassen wir nicht mehr weiterziehen. Morgen am Mittwoch bei 33 Grad maximal.
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0: Hallo Autofahrer, A620 Saloy Richtung Saarbrücken in Höhe St. Anual ist die Autobahn wegen einer Baustelle gesperrt. Eine Umleitung ist eingerichtet bis morgen früh um 8. Stau aktuell ab der Westspangenbrücke. Ihr braucht mindestens 20 Minuten, im Moment länger. In Saarbrücken in der Mainzer Straße. Zwischen Brebacher Landstraße und Schneidershof steht ein kaputter Bus im Baustellenbereich. Auch hier staut es sich. Wenn es geht, fahrt bitte drumherum. Die neuesten Blitzer. Ortseingang Tholey, wenn ihr aus Sotzweiler kommt. In Pickert in der Dorfstraße und am Ortsausgang von Fischbach in Richtung Quierschied. Noch mehr Blitzer und was alles wichtig ist für eure Strecke, lest ihr jederzeit auf sr1.de. Kommt gut sicher und hoffentlich schnell an.
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0: Wir verbringen den Dienstag Mittag gemeinsam. Hallo zusammen. Katrin Baron ist für euch hier. Wir genießen die Sonne und gönnen euch jetzt schon mal musikalisch ein Eis mit Sahne. Maroon 5 und Lisa mit Priceless.
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0: Wenn wir nachher Richtung Eisdiele hüpfen, klingen wir auch so. Wie Somba, Homewrecker auf SR1. Gerade jetzt, bei diesem heißen Wetter, verliert man doch gerne mal einen Schuh, oder? So ein Flipflop, der flutscht halt einfach mal schnell vom Fuß. Entscheidend ist aber, wo der Schuh dann landet. Verena Sierra aus dem SR1-Team hat dazu eine verrückte Geschichte.
1: Ja, die ist jetzt am Pfingstwochenende in München passiert. Da hat ein junger Mann einen Schuh verloren im Tierpark in München.
0: Auweia.
1: Irgendwie ist er über den Zaun ins Bisongehege, also der Schuh.
0: Oh.
1: Der Typ ist dann seinem Schuh hinterher, auch über den Zaun, aber plötzlich war da nichts mehr zwischen ihm und einer großen Herde Bisons.
0: Aber so ein Bison wiegt doch gerne mal eine Tonne, oder? Stell ich mir nicht so schön vor.
1: Ja, also Bisonbullen tatsächlich, die Kühe so eine halbe Tonne, aber naja, ist auf jeden Fall beängstigend. Im Polizeibericht steht deshalb auch: Und dann traf der junge Mann die vernünftigste Entscheidung seines Tages. Um 21.45 Uhr rief er den Notruf und zog sich hinter einen Elektrozaun zurück.
0: Besser ist, ne?
1: Hinterm Elektrozaun hat ihn die Polizei dann rausgeholt und seinen Schuh haben sie auch noch gefunden.
0: Ich wüsste gerne, was das für ein Schuh war. Wenn das nicht ein übertrieben teurer Sneaker war, verstehe ich die ganze Sache von hinten bis vorne nicht.
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Mr. DJ alle Farben, steht doch so gerne in der Küche. Wir bräuchten heute für diese Temperaturen im Saarland was ganz Erfrischendes. Vielleicht ein Eis, ein Sorbet oder ein Smoothie. Aber er liefert jetzt auf jeden Fall mal kräftige Sommerbeats und Stefanie Heinzmann singt dazu. Build a House für euch auf SR1.

0: einen Song mindestens genauso schön und wohltuend wie eine kleine Prise vom Ventilator gleich in eurem Radio. Easy to fall in love. Und die wunderschöne Stimme von Olivia Dean. In der nächsten halben Stunde auf SR1.
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0: Eine Minute nach 1:30 im Studio ist Maureen Welter.
3: Kollision von Zug und Minischulbus in Belgien. Dabei kamen 4 Menschen ums Leben, darunter 2 Kinder. Nach Angaben der Bahngesellschaft war der Bus trotz geschlossener Schranke auf einem Bahnübergang gefahren. Wieder mehr junge Raucher. Etwa 10% der männlichen Jugendlichen zwischen 12 und 17 Jahren rauchen. 2021 lag der Wert noch bei 6,1%. Auch bei den Mädchen ist der Raucheranteil wieder gestiegen. Fast jeder zweite Flug über Kurzstrecke. Im vergangenen Jahr war in Deutschland die häufigste Verbindung an deutschen Hauptverkehrsflughäfen die Strecke zwischen Frankfurt und London Heathrow. Dahinter folgt die innerdeutsche Verbindung von Frankfurt nach Berlin. Ursache von Brand in Hemmersdorf weiter unklar. Aus Sicherheitsgründen kann die Polizei nach eigenen Aussagen wohl erst morgen die Stelle betreten. Dann könne untersucht werden, was den Brand ausgelöst habe. Auf dem Geflügelhof wurden 6.000 Tiere gehalten. Der Betreiber schätzt, dass 1.500 überlebt haben. Alles Wichtige findet ihr auch auf srinfo.de.
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0: Bis zu 34 Grad sind heute möglich. Davon haben wir schon 29 in Weißkirchen und Ludweiler. 30 Grad schon geknackt, auch in Buß. Das schmeckt schon ganz gut. Und vor allem die nächsten Tage bleibt es so schön. Es geht heiß weiter, morgen am Mittwoch bei maximal 33 Grad.
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0: Hallo Autofahrer. A620 Saarlouis Richtung Saarbrücken in Höhe St. Anual ist die Autobahn wegen einer Baustelle gesperrt. Eine Umleitung ist eingerichtet bis morgen früh um 8. Stau aktuell ab der Westspangenbrücke. Ihr braucht mindestens 20 Minuten mehr hier. Die neuesten Blitzer habt ihr uns gemeldet. Kostenlos an die 0800 700 8000. Danke für eure Infos. Sie stehen am Ortseingang von Tholey, wenn ihr aus Sotzweiler kommt. In Pickard in der Dorfstraße. Und einer noch am Ortsausgang von Fischbach in Richtung Quierschied. Kommt gut, sicher und schnell an.
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0: Mit Katrin Baron. Hallo zusammen und einen schönen Dienstag. Olivia Dean muss einen monströsen Kleiderschrank haben. Auf jedem Konzert trägt sie ein anderes Prinzessinnenkleid. Und dann singt sie auch noch so schön wie jetzt. So easy to fall in love auf SR1.

0: Festival nachts in einem falschen Zelt landen. Wie soll das denn bitte passieren? Max Wrangenberg aus Ahrweiler erzählt's uns gleich. Keine Sorge. 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Max ist zum Beispiel nachts nicht hungrig eingeschlafen.
1: Also es war der dritte Tag nachts, mein Akku war leer, es war alles dunkel. Die Zelte sehen ja im Dunkeln ziemlich identisch alle aus. Und ich bin ganz stur geradeaus gelaufen, dachte, ach, ich sehe mein Zelt da ganz hinten.
0: Aha.
1: Krabbel ganz leise in das Zelt rein, weil ich dachte, ja komm, mein Freund schläft ja auch noch drinnen. Ne, um niemanden aufzuwecken, ziehe ich die Schuhe aus, gehe langsam da rein und im nächsten Moment höre ich eine Stimme, die mir auf jeden Fall nicht bekannt ist,
0: oh,
1: weil
0: er
1: auf Bayern kommt. Und ich spreche ja schon Kölsch. Aber das habe ich gar nicht verstanden. Und ich drehe mich um, völlig geschockt, gucke den Dialekt, ne, gracias, de, willst du ein Stück Salami? Und ich gucke so, das ist doch nicht normal. Ne? Und ich dachte, wo bin ich denn jetzt dann? Ich habe aber ja gesagt und habe mit dem guten Abendsnack noch gemacht.
0: Ich liebe alles daran. Das ist mal Gastfreundschaft. Wirklich, im fremden Zelt, jawollo. Sehr schöne Geschichte. Du bist im Lostopf drin und vielleicht geht's für dich zu Rock am Ring, Max. Ich drück die Daumen.
1: Ja, super, freue ich mich.
0: Nimm Salami aber dann bitte mit, ne?
1: Ich nehme die Salami definitiv mit.
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0: Bam, Way auf SR1. Weil diese Wetter brauchen wir dringend was ganz Cooles. Zum Beispiel Way Dalton, der singt uns gleich Blood Running.
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1: Ein Dienstag, an dem man Abdrücke von der Sonnenbrille auf der Nase hat, ist ein guter Dienstag, oder? Wir kühlen uns gemeinsam ab und verbringen diesen heißen Tag gemeinsam. SR1 ist hier mit Purple Disco Machine und aus This Beat of Your Heart.

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2: Große Mehrheit will kostenfreie Bildung in Deutschland. Tote und Verletzte bei schwerem Zugunglück in Belgien und das Wetter bis in den Abend sonnig bis 34 Grad. 14 Uhr. Die große Mehrheit der Deutschen fordert, dass Bildung von der Kita bis zur Schule generell kostenfrei ist. Das geht aus einer Umfrage des Deutschen Kinderhilfswerks hervor. Gewünscht werden auch mehr qualifiziertes Personal und flächendeckende Schulsozialarbeit. Aus Berlin für SR Info Felix Tenbaum.
3: Durch solche Maßnahmen könnte sich die Bildungssituation für alle Kinder verbessern, heißt es im Kinderreport 2026. Eine weitere zentrale Forderung: einheitliche Bildungsstandards in ganz Deutschland. Das wollen 90% der befragten Kinder. Allerdings ist Bildungspolitik Sache der Länder. Die Vizepräsidentin des Deutschen Kinderhilfswerks, Anja Siegesmund, fordert von der Politik schnelles Handeln und mehr Geld, damit alle Kinder und Jugendlichen gleiche Chancen haben, unabhängig von Herkunft, Geldbeutel oder dem Nachnamen.
2: Immer mehr Jugendliche rauchen oder konsumieren E-Zigaretten. Das zeigen Daten, die das Bundesinstitut für öffentliche Gesundheit heute veröffentlicht hat. Demnach raucht inzwischen etwa jeder Zehnte der männlichen Jugendlichen zwischen 12 und 17 Jahren. 2021 lag der Wert noch bei 6%. Auch bei den Mädchen ist der Raucheranteil wieder gestiegen. Insgesamt raucht dem Statistischen Bundesamt zufolge knapp ein Fünftel der Deutschen, nach wie vor mehr Männer als Frauen. Die USA wollen nach einem Bericht des Magazins Der Spiegel ihre Militärbeiträge für die NATO deutlich reduzieren. Darüber habe ein Gesandter des amerikanischen Verteidigungsministeriums die Verbündeten bei einem Treffen in der vergangenen Woche in Brüssel unterrichtet. Den Angaben zufolge planen die Amerikaner Kürzungen unter anderem bei Kampfjets, Kriegsschiffen, Drohnen und Tankflugzeugen. Die Zahl der strategischen Bomber für die NATO könne sogar halbiert werden. Beim Zusammenstoß eines Schulbusses mit einem Zug sind in Belgien 2 Kinder und 2 Erwachsene ums Leben gekommen. An Bord des Kleinbusses waren nach Polizeiangaben insgesamt 7 Schüler, eine Aufsichtsperson und der Fahrer. Aus Brüssel für SR Info Katrin Schmidt.
4: Es war kurz nach 8 am Morgen, als der Schulbus am Bahnübergang im ostflämischen Buggenhout, also rund 30 Kilometer nördlich von Brüssel, von einem Zug erfasst wurde. Die genauen Umstände dazu werden noch ermittelt. Aber laut Eisenbahnnetzbetreiber Infrabel waren die Bahnschranken zu dem Zeitpunkt des Unfalls unten und die Lichter auf rot. Der Zug aus Brügge kommend war gerade in der Anfahrt auf den Bahnhof Buggenhout und hatte das Tempo bereits verlangsamt. Auch eine vom Zugführer eingeleitete Notbremsung konnte den Aufprall mit dem Schulbus in der Größe eines Vans nicht mehr verhindern.
2: Was den Brand auf einem Geflügelhof in Hemmersdorf in Rehlingsiersburg verursacht hat, ist weiter unklar. Gestern waren dort tausende Hühner in den Flammen verendet. Nach SR-Informationen wird die Polizei vermutlich erst morgen mit den Brandermittlungen in den Ställen beginnen können. Zunächst müsse sichergestellt werden, dass die Brandermittler die Ställe ohne Gefahren betreten können. Außerdem ist nicht sicher, wie viele der rund 6000 Hühner das Feuer überlebt haben. Die Betreiber schätzen, dass es etwa 1500 sind. Sie werden laut Umweltministerium weiter von Tierärzten untersucht. In Saarbrücken ist am Rande von Vereinsfeierlichkeiten ein Säugling verletzt worden. Nach Angaben der Polizei in Burbach hatten 2 Personen die Meisterschaftsfeier eines Fußballvereins in der Von der Heidstraße gestört und waren daraufhin der Örtlichkeit verwiesen worden. Anschließend schossen die beiden eine Feuerwerksrakete in Richtung der Feier ab. Diese traf einen Kinderwagen und verletzte das Baby darin. Anschließend flüchteten die mutmaßlichen Täter. Sie wurden aber von einigen der Feiernden eingeholt und körperlich attackiert. Dadurch erlitten beide leichte Verletzungen. Und das waren die Nachrichten mit Andreas Kindl. 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
1: 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Der Himmel ist babyblau und die Sonne scheint heute den ganzen Tag für uns. 34 Grad stehen heute stellenweise auf dem Thermometer oder dem Handybildschirm. Und wir brutzeln auch in den nächsten Tagen fleißig weiter. Es bleibt sonnig und heiß, morgen bei 33 Grad.
5: 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Hallo Autofahrer, A620 Saloy Richtung Saarbrücken. In Höhe St. Anual ist die Autobahn wegen einer Baustelle gesperrt. Eine Umleitung ist eingerichtet. Bis morgen früh, 8 Uhr. Stau nach wie vor ab der Westspangenbrücke. Ihr braucht circa 25 Minuten mehr. Die neuesten Blitzer im Moment zwischen Nennig und Sins in beiden Richtungen. Ortseingang Tholey, wenn ihr aus Sotzweiler kommt. Und in Pickard in der Dorfstraße. Steht auch alles auf sr1.de. Kommt gut an!
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4: Warum denn bitte schön Urlaub, wenn es auch 30 Grad gerade in Eiweiler gibt? 1 Grad heißer gerade bei uns im Saarland als auf Sardinien, by the way. Wollen wir nur mal erwähnt haben. Wir müssen uns also gar nicht weit wegträumen, auch wenn das sehr gut funktioniert mit der wunderschönen Stimme von Michael Patrick Kelly. Der singt uns jetzt Traces. Im Studio für euch ist Katrin Baron. Schönen Dienstag.
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Nickelback. How You Remind Me. SR1 ist hier. Schönen Dienstag euch. Manche Dinge dauern einfach ein bisschen länger. Zum Beispiel in der Schlange an der Eisdiele heute Nachmittag stehen oder das Album von Temper City fertig machen. Das sind drei Jungs aus Israel und die haben tatsächlich 5 Jahre im Studio rumgebastelt. Jetzt fragen wir uns natürlich, hat sich die Arbeit gelohnt? Aber sowas von. Der Song Self-Aware ist gerade überall. In den Charts, weltweit, auf Insta, auf TikTok und in eurem Radio. Eine Erfolgsgeschichte, die wie im Märchen klingt. Vom Kinderzimmer nach ganz oben. Oder wenn der erste Song viral geht.

der Rumgruß-Song. Tampa City, Self-Aware auf SR1. Wir gucken mal ganz schnell auf die A620 Saarbrücken in Richtung Saarlouis. Kleines Update für euch. In der Ausfahrt von Güdingen ist ein LKW liegen geblieben. Kommt gut, sicher und schnell an mit SR1 und Philipp Dittberner.

0: Wolke 4 und Philipp Dittberner auf SR1.
1: Wir genießen die Sonne im Saarland gleich mit Rick Astley.
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Hallo Autofahrer. Wichtige Info für die A620. Saarbrücken in Richtung Saarlouis. In Höhe der Westspangenbrücke ist ein Auto auf der rechten Spur liegen geblieben. Eine gute Fahrt wünscht euch SA1 mit David Guetta.

0: damit wir nicht ganz so doll ins Schwitzen kommen. David Guetta, Alphaville und Ava Max, Forever Young auf SR1. So wunderschön. Klingt euer Dienstagnachmittag gleich? Ray Garvey singt uns Halo in der nächsten halben Stunde.
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0: Genau 2:30 ist es gleich. Im Studio Moin Welter.
2: Bildung soll kostenfrei sein. Das fordert eine große Mehrheit der Deutschen nach einer Umfrage des Deutschen Kinderhilfswerks. Bildung müsse von der Kita bis zur Schule kostenfrei sein. Gewünscht werden auch mehr qualifiziertes Personal und flächendeckende Schulsozialarbeit. Wieder mehr junge Raucher. Nach Daten des Bundesinstituts für öffentliche Gesundheit rauchen etwa 10% der männlichen Jugendlichen zwischen 12 und 17 Jahren. 2021 lag der Wert noch bei 6,1%. Auch bei den Mädchen ist der Raucheranteil gestiegen. Kollision von Zug und Minischulbus in Belgien. Dabei kamen 4 Menschen ums Leben. Nach Angaben der Bahngesellschaft war der Bus trotz geschlossener Schranke auf einen Bahnübergang gefahren. Ursache von Brand in Hemmersdorf weiter unklar. Aus Sicherheitsgründen kann die Polizei die Stelle wohl erst morgen betreten. Dann könne die Brandursache ermittelt werden. Auf dem Geflügelhof wurden 6.000 Tiere gehalten. Der Betreiber schätzt, dass 1.500 überlebt haben. Alles Wichtige findet ihr auch auf srinfo.de.
0: SR1 Wetter. 31 Grad im Moment in Wallerfangen, 30 Grad im Mandelbachtal und 29 Grad im Moment gemessen in Nohfelden. 34 Grad sind heute möglich, keine Sorge. Es bleibt auch in den nächsten Tagen heiß mit viel Sonnenschein fürs Saarland.
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0: Hallo Autofahrer, Vorsicht, A620 Saarbrücken in Richtung Saarlouis in Höhe der Westspangenbrücke ist ein Auto auf der rechten Spur liegen geblieben. Nochmal A620 Saarbrücken Richtung Saarlouis in der Ausfahrt Saarbrücken-Güdingen, hier liegt ein LKW. A620 Saarlouis Richtung Saarbrücken in Höhe St. Anual ist die Autobahn wegen der Baustelle gesperrt. Eine Umleitung für euch ist eingerichtet bis morgen früh um 8. Stau aktuell ab der Westspangenbrücke. Ihr braucht mindestens 20 Minuten länger hier. Nochmal A620 Saarbrücken Richtung Saarlouis in Höhe von Völklingen Ost. Hier sind gerade Rettungsfahrzeuge im Einsatz. Es staut sich zusätzlich. Ihr braucht mindestens eine Viertelstunde länger. Die neuesten Blitzer zwischen Nennig und Sins in beiden Richtungen. Ortseingang Tholey, wenn ihr aus Sotzweiler kommt. Und in Pickert in der Dorfstraße. Ruft schnell durch, wenn ihr noch was seht. Kostet nix. 0800 700 8000. Gute Fahrt.
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0: Mit Katrin Baron einen fabelhaften, sonnigen, heißen Dienstag wünschen wir euch. Ewig oder sagen wir mal länger jung bleiben. Das klingt doch supi. Wie es eventuell möglich ist und das auch noch ohne Sport, das hört ihr gleich nach Taylor Swift und Wake Up.

0: Taylor Swift Opalize. Hallo Autofahrer, wir gucken mal schnell auf die A6 Mannheim Richtung Saarbrücken. Vorsicht, in Hohe Homburg liegen gerade Reifenteile auf der Fahrbahn. Kommt gut und sicher an mit SR1. Wer langsamer altern will, muss Sport machen. Das stimmt nicht, hat eine neue Studie rausgefunden. Yay! Jessie Ziegler aus dem SR1-Team, das sind doch mal gute Nachrichten für alle Sportmuffel.
1: Absolut, zumindest wenn wir uns gerne mit Kunst, Kultur und Musik beschäftigen. Aha. Also wer sich regelmäßig damit beschäftigt, der soll gleich große Effekte spüren, wie eben durch regelmäßige körperliche Aktivität und Sport entsteht.
0: Das ist schon irre. Schwierig, stelle ich es mir trotzdem vor, jeden Tag vor der Arbeit noch schnell ins Museum. Weiß ich nicht.
1: Ja, müssen wir auch gar nicht. Also Kultur und Kunst heißt nicht immer Museum. Mhm. Die Forschenden vom University College in London sagen, es zählt auch, wenn wir in eine Bibliothek gehen,
0: aha,
1: auf ein Konzert gehen, durch einen historischen Park spazieren, mhm, oder nähen, stricken, Fotos schießen, häkeln, malen, tanzen oder wenn es nochmal in Richtung Musik gehen soll, dann singen.
0: Mhm.
1: Also beschäftigen wir uns mit kulturellen oder kreativen Dingen, dann entspannt uns das, regt unser Gehirn an und unsere Sinne und wenn wir weniger Stress empfinden, dann altern wir nicht so. Deshalb, Katrin, mein Vorschlag, mhm, wir laufen heute alle singend durch einen historischen Park im Saarland und machen ein paar Fotos davon.
0: Das klingt mega entspannend, Jessie. Ich danke dir von Herzen. Aber eins muss uns allen dabei schon klar sein, das bringt uns leider keine Bauchmuskeln.

0: Teppich geht's für euch mit SR1 durch den Dienstagmittag. U2, With or Without You. Und um ein bisschen Heartbreak kümmern wir uns gleich mit Olivia Rodrigo. Die singt uns ihren neuen Song Drop Dead. Es geht um eine Liebe, die im Internet entsteht. Gleich auf SR1.
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1: mit Andreas Kindl.
2: Die Zahl der jugendlichen Raucher in Deutschland steigt wieder. Deutschland bei der Eishockey-WM ausgeschieden und das Wetter im Saarland bis in den Abend sonnig, maximal 34 Grad. 15 Uhr. Die große Mehrheit der Deutschen fordert, dass Bildung von der Kita bis zur Schule generell kostenfrei ist. Das geht aus einer repräsentativen Umfrage des Deutschen Kinderhilfswerks hervor. Gewünscht werden auch mehr qualifiziertes Personal und flächendeckende Schulsozialarbeit. Die Vizepräsidentin des Kinderhilfswerks Sigismund kritisierte, Bildungs- und Teilhabechancen hingen in Deutschland weiter in hohem Maße von sozialer Herkunft, Wohnort und Aufenthaltsstatus ab. Dies widerspreche dem Recht eines jeden Kindes auf einen diskriminierungsfreien Zugang zu Bildung. In Deutschland steigt wieder die Zahl der jungen Menschen, die rauchen. Nach Angaben des Statistischen Bundesamtes rauchte im vergangenen Jahr fast jeder Zehnte zwischen 15 und 24 Jahren. 4 Jahre zuvor waren es nur 6%. Für SR-Info Thomas Samboll.
3: Besonders auffällig, vor allem Mädchen rauchen deutlich mehr als noch vor 5 Jahren. Bei den jungen Erwachsenen ist der Rauchtrend dagegen insgesamt leicht rückläufig. Besonders beliebt sind Mehrweg-E-Zigaretten mit nikotinhaltigen Liquids, die oft mit süßen Aromen und buntem Design verkauft werden. Der Konsum solch neuartiger Nikotinprodukte, zu denen auch Nikotinbeutel gehören, hat bei Jugendlichen und jungen Erwachsenen deutlich zugenommen. Und das, obwohl sie extrem ungesund sind und schnell nikotinabhängig machen.
2: Unbefugte Geldabhebung von einem Konto sind grundsätzlich von der Bank zu erstatten. Das hat das Oberlandesgericht Frankfurt entschieden. Der Kläger hatte 2019 bei einer Bank ein Konto eröffnet und gut 300.000 Euro eingezahlt. Die Bankkarte sollte an seine Adresse geschickt werden. 2 inzwischen Verurteilte hoben von dem Konto knapp 220.000 Euro ab, als der Mann im Ausland war. Das Gericht entschied nun, dass der Kläger nie im Besitz von Karte und PIN gewesen sei, aber auch nicht darauf achten müssen, ob Sendungen in seinem Briefkasten eingehen. Was den Brand auf einem Geflügelhof in Hemmersdorf in der Gemeinde Rehlingsiersburg verursacht hat, ist weiter unklar. Gestern waren dort tausende Hühner in den Flammen verendet. Weitere Informationen von SR-Reporterin Lisa Krause.
4: Die Polizei wird vermutlich erst morgen mit den Brandermittlungen in den Ställen beginnen, so Björn Brühe vom Kriminalermittlungsdienst Salue gegenüber dem SR. Zunächst müsse sichergestellt werden, dass die Brandermittler die Ställe ohne Gefahren, etwa durch Einsturz oder Asbest, das in den Dächern war, betreten können. Erst dann könne untersucht werden, was den Brand ausgelöst hat. Nach Angaben der Familie, die den Geflügelhof betreibt, hatten sie insgesamt 6.000 Tiere in Freilandhaltung gehalten. In den Ställen seien sie nur zum Essen, Schlafen und Eierlegen gewesen. Noch ist unklar, wie viele Hühner genau überlebt haben. Die Familie schätzt, dass es etwa 1.500 Tiere sind.
2: Der Fußballregionalligist FC Homburg vermeldet einen weiteren Abgang. Innenverteidiger Nils Rösler wird den Verein verlassen und seine aktive Laufbahn als Fußballprofi beenden. Der 34-Jährige übernimmt künftig die Position des Chefscouts beim niederländischen Zweitligisten Venlo. Rösler war im vergangenen Sommer zum FCH gewechselt und absolvierte insgesamt 28 Pflichtspiele. Die deutsche Eishockey-Nationalmannschaft ist bei der Weltmeisterschaft in der Schweiz erneut bereits in der Vorrunde ausgeschieden. Deutschland hätte Schützenhilfe aus Ungarn gebracht. Die Mannschaft verlor aber soeben ihr Vorrundenspiel gegen Lettland. Damit hat das DEB-Team keine Chance mehr, das Viertelfinale zu erreichen. Deutschland war bereits bei der WM im vergangenen Jahr vorzeitig ausgeschieden. Und das waren die Nachrichten mit Andreas Kindl. 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
1: SR1 Wetter. Sonne und bis zu 34 Grad. Voll der gute Start in die neue Woche rein nach dem Feiertag, oder? Und dem Sommer gefällt's auch gerade echt gut im Saarland. Er bleibt noch ein bisschen. Auch in den nächsten Tagen heiß mit Sonne. Auch morgen am Mittwoch sind wieder 33 Grad möglich. 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Hallo Autofahrer, A620 Salui Richtung Saarbrücken in Höhe St. Anual ist die Autobahn wegen einer Baustelle gesperrt. Eine Umleitung ist eingerichtet bis morgen früh um 8 Uhr. Stau aktuell ab der Westspangenbrücke. Ihr braucht mindestens eine Viertelstunde länger als sonst. A620 Saarbrücken Richtung Salui zwischen Westspangenbrücke und Völklingen Ost. Auch hier Stau an der Dauerbaustelle. Im Moment sind es auch hier 15 Minuten plus. Die neuesten Blitzer stehen zurzeit zwischen Nennig und Sins in beiden Richtungen. Am Ortseingang von Tholey, wenn ihr aus Sotzweiler kommt. Und einer noch in Pickard in der Dorfstraße. Es gibt noch ein paar Blitzer mehr. Die lest ihr, wie alles andere, was wichtig ist für eure Strecke, jederzeit auf sr1.de. Kommt gut an!
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1: Mit Katrin Baron. Guten Tag zusammen. Kopf mal kurz in den Kühlschrank strecken, schon längst ins Freibad gehüpft sein oder den Ventilator überall hinter sich herziehen. Wie und wo kühlt ihr euch denn am liebsten ab? Seid ihr Team See? Oh, guck mal, ein Fisch. Oder Team Freibad. Also ich muss schon auf den Boden gucken können. Wir schauen gleich mal, in welchem Team ihr spielt.
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Hallo Autofahrer. Was Wichtiges von der A623 Friedrichsthal Richtung Saarbrücken. Zwischen Dreieck Friedrichsthal und Sulzbach-Altenwald. Hier steht ein kaputtes Auto auf dem Standstreifen. Im Moment laufen da auch Personen an und auf der Fahrbahn rum. Kommt bitte gut und sicher an mit SR1 und OneRepublic.

0: 30 Grad heute im Saarland. Wo springt denn ihr dann am liebsten rein? Seid ihr Team See oder Team Freibad? Viele von euch haben es schon gerne natürlich und ohne Chlor.
1: Eher Team See. Ich finde es ein bisschen natürlicher, ja, entspannter als im Freibad. Man muss oftmals auch keinen Eintritt bezahlen.
2: Eigentlich bin ich eher Team See. Das ist irgendwie so schöner. Ich weiß nicht wieso, da kann man sich schön hinlegen. Im Freibad ist auch meistens so viel los. Ich finde, am See verteilt sich das ein bisschen mehr.
3: See, weil See ist cooler so. Der Vibe, so natürlich, mit den Jungs, bisschen Bier. Ist entspannt, gutes Wetter, Natur, Musik.
0: Aber ist schon so, der Moment, wenn sich zum ersten Mal im See eine Alge um deinen Fuß wickelt, das vergisst man auch nicht so schnell. In diesem Sinne, das Freibad Dillingen öffnet am 8. Juni. Offen sind schon Totobad, Heidebad Schmelz, Neunkirchen, das Freibad in Völklingen und seit dem Wochenende auch das Parkbad in Badgassen, das Naturbad Heilborn in Merzig und die Freibäder in Riegelsberg, Ottweiler und Wiebelskirchen. Frohes Reinhüpfen!

von Bruno Mars, I Just Might auf SR1. Aber noch so ein Gute-Laune-Anheber kommt gleich. Gegen 20 vor spielen wir. Die nächste Runde gibt 800 Euro, sind im Pott und die schnappt ihr euch. Ruft schnell durch und hüpft in den Lostopf. Saarbrücken 2131. Wir spielen in der nächsten halben Stunde. Gib Acht auf SR1.

0: Robin Schulz, Unforgettable auf SR1. So klingt euer Dienstagnachmittag gleich. Wir gönnen uns Coldplay und Replay in der nächsten halben Stunde.
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0: Eben war es 3:30. Im Studio ist Maureen Welter.
4: Forderung nach kostenfreier Bildung. Dafür spricht sich eine große Mehrheit der Deutschen in einer Umfrage aus. Bildung müsse von der Kita bis zur Schule kostenfrei sein. Die Befragten wünschen auch mehr qualifiziertes Personal und flächendeckende Schulsozialarbeit. Wieder mehr junge Raucher. Nach Angaben des Statistischen Bundesamtes hat im vergangenen Jahr fast jeder Zehnte zwischen 15 und 24 Jahren geraucht. 4 Jahre zuvor waren es nur 6%. Vor allem Mädchen rauchen deutlich mehr. Ursache von Feuer in Hemmersdorf weiter unklar. Aus Sicherheitsgründen kann die Polizei wohl erst morgen mit den Brandermittlungen in den Ställen beginnen. Auf dem Geflügelhof wurden 6.000 Tiere gehalten. Der Betreiber schätzt, dass 1.500 überlebt haben. Deutschland bei Eishockey-WM ausgeschieden. Das Team hätte Schützenhilfe aus Ungarn gebraucht, die Mannschaft verlor aber ihr Vorrundenspiel gegen Lettland. Damit kann Deutschland das Viertelfinale nicht mehr erreichen. Alles Wichtige gibt's für euch auch auf srinfo.de.
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0: 32 Grad im Moment in Schaffhausen, 30 Grad in St. Wendel und 31 Grad aktuell gemessen in Kleinblittersdorf. Ein bisschen was ist sogar immer noch drin. 34 Grad schaffen wir heute stellenweise im Saarland und auch in den nächsten Tagen müssen wir uns nicht umgewöhnen. Es bleibt sonnig, heiß und einfach nur schön.
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0: Hallo Autofahrer, Vorsicht auf der A623 Friedrichsthal Richtung Saarbrücken. Zwischen Dreieck Friedrichsthal und Sulzbach-Altenwald, hier steht ein kaputtes Auto auf dem Standstreifen und es befinden sich Personen an und auf der Fahrbahn. Vorsicht bitte auf der A620 Saarbrücken Richtung Saarlouis zwischen Westspangenbrücke und Mahlstädter Brücke. Hier steht auch ein kaputtes Auto. Nochmal A620 Saarlouis Richtung Saarbrücken. In Höhe von St. Anual ist die Autobahn wegen einer Baustelle gesperrt. Eine Umleitung ist eingerichtet bis morgen früh um 8. Stau aktuell ab der Westspangenbrücke. Ihr braucht mindestens 15 Minuten mehr. Und nochmal A620 Saarbrücken Richtung Saarlouis zwischen der Westspangenbrücke und Völklingen Ost. Stau an der Dauerbaustelle. Hier sind es im Moment 20 Minuten plus. Die neuesten Blitzer aktuell in Neunkirchen in der Heizengasse, in Roden in der Winterstraße und zwischen Nennig und Sins hier in beiden Richtungen. Es gibt noch einige Blitzer mehr, keine Sorge, wir haben sie alle aufgeschrieben. Schaut mal rein auf sr1.de und kommt gut, sicher und hoffentlich schnell an.
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0: Mit Katrin Baron einen wunderschönen Dienstagnachmittag. Der wird gleich noch mal besser. Zum einen wegen Coldplay. Die kommen jetzt. Und es geht um 100 Euro. Gleich nach 2 Hits in SR1 gibt 8. Hüpft in den Lostopf und spielt mit Saarbrücken 2131. Wir freuen uns auf euch.

0: für eine große Stimme hat dieser Mann bitte? Alex Warren und Fever Dream.
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0: Wir spielen um einen Tankgutschein im Wert von 100 Euro und mitspielt Bernd Moos aus St. Ingbert. Schönen guten Tag und willkommen in Gib acht.
3: Hallo Katrin.
0: Bernd, du genießt das schöne Wetter, du machst alles richtig und du sagst halb sonnig, halb schattig.
3: Ja, besser für die Haut.
0: Da sagst du was, ne? Das heißt, verbrutzelt bist du noch nicht, aber wir versuchen uns jetzt richtig hart zu konzentrieren. Es gibt für dich 8 Fragen. Die erste Antwort ist immer SR1, danach auf die Frage davor antworten und die erste Antwort zählt. Bist du bereit?
3: Alles klar, wir können starten.
0: Welches Bällchen-Eis bestellst du dir am liebsten?
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0: In der SR1 Morning Show habt ihr heute früh wieder die Chance, Tickets für ein ausverkauftes Festival zu gewinnen. Morgen früh. Für welches?
3: Erdbeer.
0: Neuer Influencer-Trend für Workouts. Was wird auf Social Media gerade fleißig unter Skier gemischt? Energy Drinks oder Espresso?
3: Rock am Ring.
0: Hat vor Gib 8 ein Sänger oder eine Sängerin gesungen?
3: Espresso.
0: Sind leider Energy Drinks. Verdammt eklig, aber das machen Influencer gerade so.
3: Okay.
0: Würdest du das trinken?
3: Natürlich nicht, als Saarländer.
0: Natürlich nicht. Nee, gut schmeckt's einfach nicht. Aber das Gute ist, wir legen einfach einen Fuffi oben drauf. Morgen geht's um 150 Euro. Und du lässt dir bitte weiterhin jetzt gut gehen am Dienstagnachmittag.
3: Das mach ich doch an diesem Nachmittag. Danke.
0: Einen schönen Nachmittag und liebe Grüße nach St. Ingbert.
3: Danke. Grüße auf den Halbberg.
0: Morgen geht's um 150 Euro in Gib 8.

0: Ed Sheeran auf SR1. Bisschen Liebeskummer gleich in eurem Radio, aber sie hilft uns allen drüber. Paula Stella, Lovesick gleich auf SR1.
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1: Im Studio für euch Andreas Kindel.
2: Saarregierung meldet Fortschritte beim Hochwasserschutz. Deutschland bei Eishockey-WM ausgeschieden. Das Wetter bis zum Abend sonnig, bis 34 Grad. 16 Uhr. Seit dem Pfingsthochwasser vor rund 2 Jahren hat die saarländische Landesregierung weitere Maßnahmen für den Hochwasserschutz umgesetzt. Umweltministerin Berg hat den aktuellen Umsetzungsstand des Zukunftsplans Hochwasserschutz am Mittag in Saarbrücken vorgestellt. SR-Reporterin Denise Friemann.
3: 6 der insgesamt 9 Maßnahmen im Zukunftsplan Hochwasserschutz seien bereits umgesetzt worden. So seien etwa die Kanalsysteme entlastet und Förderungen für die Kommunen angepasst worden, erklärte Umweltministerin Berg von der SPD. Bis 2030 solle auch ein Klimagefahrenabwehrsystem landesweit frühzeitig vor Starkregenereignissen warnen. Die Landkreise Neunkirchen, St. Wendel und der Saar-Pfalz-Kreis würden es bereits nutzen. Mit Blick auf die Starkregengefahrenkarten hängen allerdings noch 12 Kommunen hinterher. Sie haben noch keine eigenen Karten oder Vorsorgekonzepte. Ministerin Berg begründete das mit fehlendem Personal vor Ort.
2: Die Bundesregierung hat wegen der neuen russischen Angriffe auf die Ukraine sowie Drohung gegen Europa den russischen Botschafter einbestellt. Das Außenministerium in Berlin erklärte, es gebe Angriffe auf Krankenhäuser, Schulen und auf deutsche TV-Studios. Außerdem seien ausländische Botschaften aufgefordert worden, die ukrainische Hauptstadt Kiew zu verlassen. Auch die Europäische Union bestellte wegen der Drohung der russischen Geschäftsträger in Brüssel ein. Sie spricht von einer inakzeptablen Eskalation und betonte, die EU-Delegation bleibe in Kiew. Nach der Absetzung von Oppositionsführer Özel gibt es in der Türkei weitere Proteste. In der Großstadt Izmir gingen tausende Menschen auf die Straße. Die Polizei setzte Wasserwerfer ein. Özel sprach von einem Bus aus zu den Menschen. Er forderte einen außerordentlichen Parteikongress und kündigte an, erneut als Parteivorsitzender zu kandidieren. Ein Gericht hatte vergangene Woche Özels Wahl zum Vorsitzenden der größten Oppositionspartei CHP im Jahr 2023 für ungültig erklärt und ihn als Parteichef abgesetzt. Die große Mehrheit der Deutschen fordert, dass Bildung von der Kita bis zur Schule generell kostenfrei ist. Das geht aus einer repräsentativen Umfrage des Deutschen Kinderhilfswerks hervor. Gewünscht werden auch mehr qualifiziertes Personal und flächendeckende Schulsozialarbeit. Die Vizepräsidentin des Kinderhilfswerks Sigismund kritisierte, Bildungs- und Teilhabechancen hingen in Deutschland weiter in hohem Maße von sozialer Herkunft, Wohnort und Aufenthaltsstatus ab. In Saarbrücken kommt es aufgrund einer Vollsperrung der A620 im Bereich St. Anual derzeit zu Behinderungen. Nach Angaben der Autobahn GmbH ist dort die Fahrbahn in Richtung Mannheim voll gesperrt. Der Verkehr wird über die Anschlussstelle St. Anual an den Arbeiten vorbeigeführt. Sie sind notwendig geworden, nachdem ein Fahrzeugbrand am Wochenende zu Schäden an der Fahrbahn geführt hatte. Die deutsche Eishockey-Nationalmannschaft ist bei der Weltmeisterschaft in der Schweiz erneut schon in der Vorrunde ausgeschieden. Durch einen Sieg von Lettland gegen Ungarn hat das Team von Bundestrainer Kreis keine Chance mehr auf das Viertelfinale. Burkhard Hupe für SR Info.
4: Das WM-Turnier ist für die deutsche Mannschaft wie erwartet zu Ende. Ungarn war nicht imstande, die benötigte Schützenhilfe zu leisten und Lettland ließ von Anfang an keinen Zweifel an den eigenen Ambitionen aufkommen. Für die DEB-Auswahl bedeutet das Turnier aus bereits die 3. Enttäuschung in Serie. Auch im vergangenen Jahr war die WM nach der Vorrunde bereits zu Ende und bei den Olympischen Winterspielen in Mailand erfüllten sich die hochgesteckten Erwartungen nicht, obwohl Bundestrainer Harry Kreis erstmals alle Topstars aus der National Hockey League aufbieten konnte.
2: Und das waren die Nachrichten mit Andreas Kindel. 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
1: 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Auch in den nächsten Tagen viel Sonnenschein und heiße Temperaturen. Morgen bis zu 33 Grad. Heute am Dienstag sind maximal 34 möglich. Dazu, wenn überhaupt, nur ein paar kleine Dekowölkchen.
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1: Hallo Autofahrer, Vorsicht auf der A62 Nonnweiler Richtung Pirmasens. In Höhe von Lohfelden-Türkismühle, hier liegen immer noch Gegenstände auf der Fahrbahn. Und das hier habt ihr gerade in den SR1 Nachrichten gehört. A620 Saloy Richtung Saarbrücken in Höhe St. Arnual ist die Fahrbahn wegen der Baustelle gesperrt. Eine Umleitung für euch ist eingerichtet bis morgen früh 8 Uhr. Stau nach wie vor ab der Westspangenbrücke. Ihr braucht mindestens eine Viertelstunde länger hier. Nochmal A620, Saarbrücken in Richtung Saarlouis, zwischen Westspangenbrücke und Völklingen Ost, Stau an der Dauerbaustelle. Im Moment sind es auch hier 15 Minuten plus. Die neuesten Blitzer stehen in Nunkirchen in der Weißkircher Straße, in Neunkirchen in der Heizengasse und in Roden in der Winterstraße. Ruft schnell durch, wenn ihr noch was seht. Kostenlos erreicht ihr jederzeit die SR1 Verkehrsredaktion über 0800 700 8000. Gute Fahrt!
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1: Mit Katrin Baron. Schönen guten Tag zusammen. Ihr genießt bitte diesen Eiswürfel-Dienstagnachmittag. Ohne was Klirrendes im Getränk geht's heute gar nicht, oder? Wir liefern euch die perfekte Musik dazu. Bob Sinclair, Love Generation.
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Holly Humberstone, To Love Somebody. Wer heute arbeitet, hat schon öfters als sonst auf die Uhr geschaut, oder? Ab an den See, ins Freibad, zur Eisdiele oder in den kühlen Keller. Das wäre alles schon nett, aber SR1 ist bei euch. Keine Sorge, wir ziehen gemeinsam durch. Lasst uns euer Ventilator sein. Klimaanlage ist nämlich doof gerade, weil das hier wirklich der ultimative Fenster runter, Arm raus Autofahrsong ist. Hallo Sommer im Saarland und hallo 90er. Chumbawamba auf SR1.

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1: So schön singt uns Nico Santos durch den Dienstag. Optimist.
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1: Dem Hoch über uns geht so schnell noch nicht die Puste aus, sagt SR1-Wettermann Joachim Pütz.
3: Nach einer sternenklaren und teilweise sogar tropisch warmen Nacht oder fast tropisch warm haben wir morgen wieder viel Sonnenschein. Nachmittag hier und da ein paar Dekowölkchen am Himmel, die am Abend auch schon wieder verschwinden. Das war's schon. Und die Temperatur dazu knapp unter 30 Grad im Hochwald bis 33 Grad an Mosel und Saar. Und auch die nächsten Tage viel Sonnenschein. Es bleibt heiß. Es geht so ein bisschen zurück mit der Temperatur, aber wir werden weiterhin Hitzetage haben. Das ist wohl die längste Hitzewelle im Mai, die wir seit Wetteraufzeichnungen bisher zu bieten haben.
1: Das ist schon ziemlich krass, aber wir machen das Beste draus und genießen.
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0: egal wie heiß es ist, da muss man ein bisschen mitdancen. Go West, we close our eyes auf SR1. Miles Smith und Niall Horan in der nächsten halben Stunde. Neuer Song, Drive Safe, für euren Dienstagnachmittag.
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0: 16.30 Uhr im Studio Moin Welter.
11: Maßnahmen gegen Hochwasser. Wie Umweltministerin Berg sagte, sind 6 von 9 Vorhaben des Zukunftsplans Hochwasserschutz umgesetzt worden. So seien etwa die Kanalsysteme entlastet und Unterstützung für die Kommunen angepasst worden. Forderung nach kostenfreier Bildung. Dafür spricht sich eine große Mehrheit der Deutschen in einer Umfrage aus. Bildung müsse von der Kita bis zur Schule kostenfrei sein. Die Befragten wünschen auch mehr qualifiziertes Personal und flächendeckende Schulsozialarbeit. Verkehrsbehinderungen in Saarbrücken. Betroffen ist die A620 im Bereich St. Anual. Dort ist die Autobahn wegen einer Baustelle gesperrt. Eine Umleitung ist eingerichtet. Durch die Bauarbeiten sollen Schäden an der Fahrbahn beseitigt werden. Deutschland bei Eishockey-WM ausgeschieden. Das Team hätte Schützenhilfe aus Ungarn gebraucht, die Mannschaft verlor aber ihr Vorrundenspiel gegen Lettland. Damit kann Deutschland das Viertelfinale nicht mehr erreichen. Alles Wichtige findet ihr auch auf srinfo.de.
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0: Wir haben 32 Grad im Moment im Dorf im Warnt, 31 Grad aktuell gemessen in Neunkirchen und in Perl und bis zu 34 sind heute tatsächlich noch möglich mit ganz viel Sonne. Nur vereinzelt ein paar Dekowölkchen, die sind aber harmlos und auch in den nächsten Tagen geht's genauso weiter. Es bleibt heiß mit viel Sonne.
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0: Hallo Autofahrer, Vorsicht auf der A6 Mannheim Richtung Saarbrücken zwischen Rohrbach und St. Ingbert Mitte. Hier liegen Reifenteile auf der rechten Spur. Vorsicht bitte auch auf der A62 Nonnweiler Richtung Pirmasens in Höhe von Nohfelden-Türkismühle. Hier liegen auch Gegenstände auf der Strecke. A620 Saloy Richtung Saarbrücken. Ihr habt es gerade schon gehört in den Nachrichten. In Höhe St. Arnual ist die Autobahn wegen einer Baustelle gesperrt. Eine Umleitung ist eingerichtet. Bis morgen früh um 8. Stau nach wie vor ab der Westspangenbrücke. Ihr braucht mindestens 15 Minuten länger als sonst. A620 Saarbrücken Richtung Saarlouis. Zwischen Westspangenbrücke und Völklingen-Ost. Stau hier an der Dauerbaustelle. Auch hier sind es 15 Minuten plus mindestens. Die neuesten Blitzer in Nunkirchen in der Weißkircher Straße, Neunkirchen, Heizengasse und in Roden in der Winterstraße. Ruft bitte schnell durch, wenn ihr noch was seht. Kostet nix. 0800 700 8000. Gute Fahrt.
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0: Mit Katrin Baron, schönen Dienstagnachmittag und ihr seid wirklich klasse. Grüße gehen jetzt mal raus an alle, die noch weiter arbeiten und durchziehen müssen. Draußen in der Hitze oder in einem Büro, das sich so richtig schön aufgeheizt hat. Das ist nicht ganz so schön. Aber wie sieht denn das aus? Welche Rechte haben wir mit Hitze beim Arbeiten? Wir kümmern uns gleich drum. Nach Musik von Miles Smith zusammen mit Niall Horan und Lotte zusammen mit Max Giesinger.
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0: von uns können das Wetter gerade genießen. Mano, auch bei Sonne und bis zu 34 Grad muss im Saarland gearbeitet werden. Einen Anspruch auf hitzefrei am Arbeitsplatz haben wir nicht, aber SR1-Reporterin Stefanie Antonetta sagt, der Arbeitgeber hat eine Fürsorgepflicht für uns. Der muss sich halt kümmern.
1: Konkret heißt das, ab 26 Grad Raumtemperatur soll der Arbeitgeber Maßnahmen zur Abkühlung treffen. Ab 30 Grad muss der Arbeitgeber solche Maßnahmen treffen. Und wenn im Büro sogar mehr als 35 Grad herrschen, dann ist es gar nicht mehr als Arbeitsraum geeignet. Dann muss der Chef also einen anderen, kühleren Ort für seine Angestellten suchen.
0: Hinten neben den Erbsen links in der Tiefkühltruhe. Spaß. Die Chefs müssen dann schon kreativ werden mit Ventilatoren, Jalousien und einem Lüftungskonzept vielleicht. Wenn wir zu Hause im Homeoffice sitzen, sind wir übrigens selbstverantwortlich, wie heiß es in unserer Bude ist. Dann können wir aber jederzeit zurück ins Büro wechseln. Das geht dann schon klar. Aber wie ist denn das mit allen Menschen, die bei dieser Hitze draußen schuften?
1: Auch hier muss er für Maßnahmen zum Schutz vor der Hitze sorgen. Die sehen dann aber natürlich anders aus als im Büro. Auf Baustellen können zum Beispiel Sonnensegel aufgestellt werden und der Chef kann für kühle Getränke und Sonnencreme sorgen. Oder auch hier früher anfangen, um die Mittagshitze zu meiden.
0: Und damit es dann vielleicht langsam schon in Richtung Feierabend geht. SR1 ist bei euch, wir ziehen gemeinsam durch, aber schnaufen einmal ganz in Ruhe durch. Mit Ray Dalton, der singt gleich nach Bruce Springsteen. Schönen Dienstagnachmittag mit SR1.

mit Bruce Springsteen und SR1 durch den Dienstagnachmittag. Hallo Autofahrer, das hier ist wichtig für die A8 Saloy in Richtung Luxemburg. Zwischen Dillingen Süd und Dreieck Saloy in beiden Richtungen, hier sind im Moment Menschen an und auf der Fahrbahn unterwegs. Kommt gut und sicher an mit Ray Dalton.

0: Ray Dalton. The best is yet to come auf SR1.
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0: So, Sonne und Hitze im Saarland. Gleich Milo in eurem Radio. My Lucky Day auf SR1.
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1. Ihr macht euch bitte jetzt noch einen schönen restlichen heißen Dienstagnachmittag. Gleich das SR-Info-Update mit Peter Sauer. Wir hören uns morgen wieder. Im Studio war Katrin Baron und das hier sind The Bossos. Go.

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1: mit Andreas Kindel.
2: Angeklagter im Gerichtsvollzieherprozess hat ausgesagt. Stromausfall im Europapark in Rust. Das Wetter bis in den Abend sonnig, bis 34 Grad. 17 Uhr. Im Prozess um den in Bexbach getöteten Gerichtsvollzieher hat sich der Angeklagte vor dem Landgericht Saarbrücken erstmals geäußert. Sein Anwalt verlas eine Erklärung, wonach sein Mandant aus Angst vor Obdachlosigkeit gehandelt habe. Einen Vorsatz wies der 42-jährige Angeklagte in der Erklärung zurück. Die Tat sei weder geplant gewesen, noch habe er gewollt, dass sie so eskaliere. Dem Mann wird vorgeworfen, im vergangenen November einen 58 Jahre alten Gerichtsvollzieher in Bexbach bei einer Zwangsräumung mit einem Jagdmesser erstochen zu haben. Die Staatsanwaltschaft wirft dem Angeklagten Mord vor, sein Verteidiger hingegen plädiert auf Totschlag. Die USA wollen nach einem Bericht des Magazins Der Spiegel ihre Militärbeiträge für die NATO deutlich reduzieren. Darüber habe ein Gesandter des amerikanischen Verteidigungsministeriums die Verbündeten bei einem Treffen in der vergangenen Woche in Brüssel unterrichtet. Den Angaben zufolge planen die Amerikaner Kürzungen unter anderem bei Kampfjets, Kriegsschiffen, Drohnen und Tankflugzeugen. Die Zahl der strategischen Bomber für die NATO könne sogar halbiert werden. Wegen der anhaltenden Hitze melden die Behörden in Frankreich bereits 7 Todesopfer. Darunter waren 5 Badeunfälle. Aus Paris für SR Info, Kai Rienecker.
3: In der sonst zu dieser Jahreszeit erfrischenden Hafenstadt Saint-Malo in der Bretagne steuerte das Thermometer heute erneut auf die Marke von 34 Grad zu. Ähnlich hohe Temperaturen gibt es in Rennes oder Nantes. Hinter den erstaunten Einheimischen und Touristen liegen die ersten Tropennächte des Jahres, noch bevor der Sommer überhaupt begonnen hat. Für den Westen Frankreichs sind das absolute Temperaturrekorde zu diesem Zeitpunkt des Jahres. 8 Departements sind bereits in der zweithöchsten Hitzewarnstufe. Im Südwesten Frankreichs sind bis zu 37 Grad angesagt.
2: Seit dem Pfingsthochwasser vor rund 2 Jahren hat die saarländische Landesregierung 6 von 9 Maßnahmen für mehr Hochwasserschutz umgesetzt. Das hat Umweltministerin Berg heute in Saarbrücken mitgeteilt. So seien etwa die Kanalsysteme entlastet und Förderung für die Kommunen angepasst worden. Bis 2030 solle auch ein landesweites Klimagefahrenabwehrsystem frühzeitig vor Starkregenereignissen warnen. Derzeit wird es bereits in den Landkreisen Neunkirchen, St. Wendel und im Saar-Pfalz-Kreis genutzt. Berg räumte ein, dass bislang 12 Kommunen noch keine Starkregen-Gefahrenkarten oder eigene Vorsorgekonzepte erstellt hätten. Sie begründete das mit fehlendem Personal vor Ort. Bei dem Gartengeräteunternehmen Wolfgarten in St. Wendel hat es heute eine Betriebsversammlung gegeben. Danach ist aber weiter unklar, was die neuen Eigentümer mit dem Unternehmen planen. SR-Reporter Lars Ohlinger.
4: Die Stimmung bei den Beschäftigten ist gut, laut dem Betriebsrat. Die Mitarbeiter hoffen, dass mit dem neuen Eigentümer aus Großbritannien die Geschäfte wieder besser laufen. Bei der Betriebsversammlung wurden die knapp 130 Mitarbeiter über ihre Rechte und Pflichten bei einer Übernahme informiert. Vom neuen Eigentümer Hypex sei aber niemand gekommen. Der Finanzinvestor aus Großbritannien hatte Wolfgarten vom US-Unternehmen Stanley Black & Decker gekauft. In den vergangenen 4 Jahren sei in St. Wendel laut Betriebsrat die Hälfte der Arbeitsplätze abgebaut worden. Die Gewerkschaft IG Metall kritisiert, dass Hypex plane, die Tarifbindung abzuschaffen. Voraussichtlich werde darüber in den kommenden Wochen verhandelt.
2: Im Europapark in Rust hat es am Mittag kurzzeitig einen Stromausfall gegeben. Nach Angaben eines Parksprechers dauerte der Ausfall aber nur 5 Minuten. Die Fahrgeschäfte seien kontrolliert zum Stillstand gekommen. Bei einem Großteil der Bahnen hätten die Gäste regulär in der Station aussteigen können. 3 Bahnen mussten jedoch evakuiert werden. Die Ursache für den Stromausfall ist noch unklar. Und das waren die Nachrichten mit Andreas Kindel. 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
1: Hallo, der vorerst heißeste Tag des Jahres mit Höchstwerten bis 34 Grad, der geht auch sonnig zu Ende. Die Tiefstwerte in der Nacht liegen zwischen 12 und 19 Grad. Morgen geht's dann genauso sommerlich weiter. Höchstwerte dann zwischen 29 und 33 Grad.
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1: Hallo Autofahrer, ganz schön was los auf den saarländischen Straßen. Wir fangen an auf der A620 Saarbrücken Richtung Saarlouis zwischen Völklingen-Werden und Wattgassen. Gefahr durch ein defektes Auto auf der rechten Spur. Dann springen wir auf die A1 Saarbrücken Richtung Trier zwischen Nonnweiler-Primstal und Nonnweiler-Braunshausen. Behinderung durch einen Unfall auf die A620. Da ist heute richtig viel los. Saarlouis Richtung Saarbrücken. In Höhe St. Anual ist die Richtungsfahrbahn wegen der Baustelle gesperrt. Eine Umleitung ist eingerichtet. Bis morgen, ca. 8 Uhr geht das. Da gibt es im Moment einen Stau ab der Westsprangbrücke. Müsst ihr eine gute halbe Stunde mehr einrechnen. Dann nochmal A620, Saarbrücken Richtung Saarlouis. Zwischen Saarbrücken Westsprangbrücke und Völklingen Ost geht der Stau weiter an der Dauerbaustelle. Da nochmal 20 Minuten mehr Zeit anrechnen. Dann geht es in den Landkreis Saarlouis. Die L347 ist zwischen Dillingen und Beckingen in beiden Richtungen wegen eines Feuerwehreinsatzes gesperrt. Wegen Rauchentwicklung sollte man alle Fenster und Türen geschlossen halten. Nach Saarbrücken in der Kamphauser Straße stadtauswärts gibt es einen Stau nach einem Unfall und ihr habt uns Blitzer gemeldet. Die neuesten stehen in Nunkirchen in der Weißkircher Straße, in Neunkirchen in der Kuchenbergstraße und in Roden in der Winterstraße. Habt ihr sonst noch was zu melden? Dann ja, klingelt gerne durch, kostenlos bei der SR1 Verkehrsredaktion. Erreicht ihr unter 0800 700 8000. Kommt gut durch.
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1: Gleiche Chancen bei der Bildung, da sieht's in Deutschland ja nicht so gut aus. Traditionell für den aktuellen Kinderreport wurden Erwachsene und Jugendliche gefragt. Woran's vor allem hakt, gleich Thema im SR-Info-Update. Peter Sauer ist im Studio. Schön, dass ihr dabei seid.
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0: Wie sieht's in Deutschland mit der Chancengleichheit in Sachen Bildung aus? Heute haben Kinderhilfswerk und Bundesfamilienministerium den sogenannten Kinderreport 2026 vorgestellt. Ergebnis der repräsentativen Befragung: Bildung hängt in Deutschland im hohen Maße von sozialer Herkunft, Wohnort oder dem Aufenthaltsstatus ab. SR1 Hauptstadtkorrespondent Chris Breatro, bei welchen Punkten sehen die befragten Erwachsenen denn besonderen Handlungsbedarf?
1: Also die befragten Erwachsenen sagen ganz klar, es wäre mehr Personal nötig, um die Bildungschancen für sozial benachteiligte Kinder zu verbessern. Orga-Aufgaben dürften nicht an den Pädagogen hängen bleiben. Und sie fordern, Bildung von der Kita bis zur Schule muss kostenfrei sein, einschließlich Lern- und Unterrichtsmaterialien, und zwar in jedem Bundesland. Zustimmungswerte von über 80% bekommt auch die Forderung, dass Schulen mit einem besonders hohen Anteil an sozial benachteiligten Schülern besonders gefördert werden müssten.
0: Und die befragten Kinder und Jugendlichen, gibt es da Meinungen, die besonders herausstechen?
1: Viele Einschätzungen decken sich mit denen der befragten Erwachsenen. Interessant, rund 2/3 finden, dass es in Schulen mehr Erwachsene geben sollte, die helfen, damit Lehrkräfte mehr Zeit für den Unterricht haben. Die Kinder sagen auch, in Deutschland sollten überall ähnliche Regeln gelten, damit alle Kinder die gleichen Chancen bekommen. Nur jeder Zweite findet es sehr wichtig, dass Kinder mit unterschiedlichen Leistungsniveaus länger gemeinsam lernen. Weiter oben auf der Liste stehen mehr Projektunterricht und mehr Möglichkeiten für Schülerinnen und Schüler, aktiv mitzugestalten, was im Unterricht passiert.
0: Grundsätzlich sind sich Kinder und Jugendliche und die Erwachsenen also einig, es braucht vor allem mehr Personal in den Schulen. Das Kinderhilfswerk fordert deshalb auch massive Investitionen in den Bildungsbereich.

0: Drogen, die ins Gefängnis geschmuggelt werden und Drogendealer, die die Gefangenen als Testopfer missbrauchen. Das passiert gerade in der JVA Saarbrücken. Sascha Klein, der Vorsitzende des Bundes der Strafvollzugsbediensteten im Saarland, erklärt, dass die Drogen über die Post an die Gefangenen geschmuggelt werden. Teilweise versteckt auf scheinbar harmlosen Kinderzeichnungen zum Beispiel.
1: Hier wird normale Post, die an Gefangene gerichtet ist, wird vorher mit NPS beträufelt. NPS, diese neue psychoaktive Substanzen, das ist eine Designerdroge, die weitaus stärker ist wie normales Cannabis oder sonstige Drogen, wie man sie so kennt. Damit saugt sich dieses Papier voll und die Gefangene rauen dann diese Papierblätter auf und fallen dann halt in einen Rauschzustand.
0: Das Problem, Klein berichtet, dass die Gefangenen die Dosierung nicht abschätzen können. Die Dealer würden die Gefangenen teilweise zu Versuchskaninchen machen. Dadurch kollabieren die Konsumenten immer häufiger in der JVA Saarbrücken. Um die Drogen auf dem Papier zu entdecken, hat die JVA jetzt einen sogenannten Ionenscanner bekommen. Vorher musste die JVA Saarbrücken sich diesen Scanner quasi von der JVA in Wittlich ausleihen, erläutert Klein.
1: Also mit dem Ionenscanner sind wir jetzt wirklich gut aufgestellt, weil das uns die Möglichkeit gibt, diese

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13: Natürlich halb sechs mit Maureen Welter.
14: Prozess um getöteten Gerichtsvollzieher. Vor dem Landgericht Saarbrücken erklärte der Verteidiger des Angeklagten, dass dieser aus Angst vor Obdachlosigkeit gehandelt habe. Der 42-Jährige habe nicht vorsätzlich gehandelt. Die Anklage wirft ihm vor, den Gerichtsvollzieher in Bexbach bei einer Zwangsräumung mit einem Jagdmesser erstochen zu haben. Weitere Proteste in der Türkei. Nach der Absetzung von Oppositionsführer Özel sind in Izmir tausende Menschen auf die Straße gegangen. Özel kündigte an, erneut als Parteivorsitzender zu kandidieren. Ein Gericht hatte seine Wahl zum Vorsitzenden der größten Oppositionspartei CHP für ungültig erklärt. Offenbar geringere US-Militärbeiträge für NATO. Nach einem Medienbericht erwägen die USA Kürzungen unter anderem bei Kampfjets, Kriegsschiffen, Drohnen und Tankflugzeugen. Das habe das amerikanische Verteidigungsministerium den NATO-Verbündeten mitgeteilt. Maßnahmen gegen Hochwasser. Wie die saarländische Umweltministerin Berg sagte, sind 6 von 9 Vorhaben des Zukunftsplans Hochwasserschutz umgesetzt worden. So seien etwa die Kanalsysteme entlastet und Unterstützung für die Kommunen angepasst worden. 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
13: Ja, ziemlich heiß heute, nämlich bis zu 34 Grad waren es bei uns im Saarland, also der vorerst heißeste Tag des Jahres. Genauso warm verläuft auch der Restabend. In der Nacht liegen die Tiefstwerte dann zwischen 12 und 19 Grad. Das Sommerfeeling geht morgen weiter, Höchstwerte dann zwischen 29 und 33 Grad.
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13: Hallo Autofahrer, der SR1 Verkehrsservice hier. Wir fangen an auf der A1 Saarbrücken Richtung Trier zwischen Nonnweiler-Primstal und Nonnweiler-Braunshausen. Da gibt es Behinderungen nach einem Unfall. Dann gehen wir auf die A620 Saarlouis Richtung Saarbrücken. In Höhe St. Arnual ist die Richtungsfahrbahn wegen der Baustelle gesperrt. Da ist eine Umleitung auch eingerichtet. Geht noch bis morgen circa nur 8 Uhr, morgen früh. Stau gibt es da aktuell ab der Westspangenbrücke. Da solltet ihr eine halbe Stunde mehr einrechnen und dann geht's auch A620 Saarbrücken Richtung Saarlouis, nämlich zwischen Saarbrücken Westspangenbrücke und Völklingen Ost. Da staut sich auch an der Dauerbaustelle. Da so 20 Minuten Verzögerung. A620 Saarbrücken Richtung Saarlouis. Wir bleiben auf der Fahrtrichtung zwischen Völklingen-Werden und Wattgassen. Da steht ein defektes Auto auf der rechten Spur. Vorsicht also. Und dann hüpfen wir in den Landkreis Saarlouis. Die L347, die ist zwischen Dillingen und Beckingen in beiden Richtungen wegen eines Feuerwehreinsatzes gesperrt. Da gibt es auch ziemlich viel Rauch, also am besten alle Fenster und Türen geschlossen halten. In Saarbrücken, in der Kamphauser Straße, da gibt es stadtauswärts Stau nach einem Unfall. Und die neuesten Blitzer für euch stehen in Nunkirchen in der Weißkircher Straße, in Pickard in der Dorfstraße und am Ortseingang Tholey, wenn ihr aus Sotzweiler kommt. Weitere Blitzer findet ihr natürlich auf sr1.de. Und habt ihr sonst noch was zu melden, Staus oder Blitzer, dann klingelt gerne in der SR1 Verkehrsredaktion durch. Erreicht ihr kostenlos unter 0800 700 8000. Kommt gut durch.
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13: Jugendliche paffen wieder mehr. Grund sind wohl vor allem die Einweg-E-Zigaretten. Die Politik will sie jetzt komplett verbieten und zwar nicht nur wegen gesundheitlichen Gründen. Gleich mehr dazu hier im SR-Info-Update mit Peter Sauer. Schön, dass ihr dabei seid.
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0: Hallo Autofahrer, der SA1 Verkehrsservice hier. Vorsicht auf der A6 Saarbrücken Richtung Mannheim zwischen Kreuzen Neunkirchen und Homburg. Gefahr durch eine ungesicherte Unfallstelle. Und auch Vorsicht auf der A1 Saarbrücken Richtung Trier zwischen Illingen und Eppelborn. Gefahr durch ein totes Tier auf der Fahrbahn. Ja. Sie schmecken so ein bisschen nach Watermelon, Bubblegum oder Blueberry Eis zum Beispiel. Die Rede ist von Einweg-Vapes, also E-Zigaretten für den einmaligen Gebrauch. Ziemlich genau seitdem die auf den Markt gekommen sind, ist die Zahl der jugendlichen Raucher laut Behörden wieder deutlich gestiegen. Die Bundesregierung will die Einweg-Vapes jetzt komplett verbieten, weil sie gesundheits- und umweltschädlich sind. Ein Grund ist die hohe Brandgefahr wegen der verbauten Akkus. SA1 Hauptstadtkorrespondentin Bianca Schwarz. Bei der Entsorgung sollen die Händler deshalb jetzt auch mehr in die Pflicht genommen werden.
1: Einweg-Vapes müssen wegen der Akkus eigentlich als Elektroschrott entsorgt werden, aber das macht ja kaum jemand, ne? Und deswegen greift ab Juli eine Gesetzesänderung. Ab Juli müssen die Händler, die sie verkaufen, also vom Kiosk bis zum Supermarkt, die auch wieder zurücknehmen. Kostenlos. Manche Raucher schmeißen Einweg-Vapes aber halt auch einfach, ne, im Park ins Gebüsch oder irgendwo in die Natur. Und da sind sie richtig schädlich für die Umwelt.
0: Und was genau macht die Einweg-Vapes so schädlich?
1: Ja, da muss man an zwei Sachen denken. Zum einen, wenn ich die in den Wald schmeiße, dann gehen die Akkus irgendwann kaputt, werden heiß, brennen da oder setzen ihre giftigen Inhaltsstoffe frei. Das ist ein Problem für die Böden und für alle Tiere im Wald. Und zum anderen, diese Geräte, die werden ja nur für ein paar Züge genutzt, die enthalten aber vollständige Lithium-Ionen-Akkus und damit Rohstoffe, mit denen sind wir bei den Themen seltene Metalle, Bergbau, Wasserverbrauch. Das ist Wegwerfmentalität auf einem ganz anderen Level.
0: Weil sie der Gesundheit und der Umwelt schaden, sollen Einweg-E-Zigaretten bald verboten werden. Noch in diesem Jahr soll das Gesetz kommen. In Frankreich, Belgien oder Großbritannien sind die Einweg-Vapes übrigens schon verboten.

0: Hunde. Für viele sind sie ja die treuen Begleiter schlechthin oder der beste Freund. Kosten natürlich auch Geld, klar, Futter, Arzt und auch Steuern. Die Hundesteuer ist im Saarland je nach Kommune unterschiedlich hoch. Der Bund der Steuerzahler im Saarland, der fordert jetzt, dass diese Hundesteuer komplett abgeschafft wird. SR-Inforeporter Kai Forst, wie begründet der Steuerzahlerbund denn seine Forderung?
1: Ja, also vor allem der Aufwand, um die Hundesteuer überhaupt zu erheben, steht laut dem Steuerzahlerbund in keinem Verhältnis dazu, was es den Kommunen letztendlich in die Kassen spült, betont der Vorstandsvorsitzende des Steuerzahlerbundes im Saarland, Christoph Walter.
2: Um Vollzugsdefizite zu vermeiden, müssen sie versuchen, möglichst viele Hunde in der Kommune zu erfassen. Dann muss das datentechnisch verarbeitet werden, Hundesteuerbescheide müssen verschickt werden, da muss kontrolliert werden, wird die Hundesteuer auch bezahlt. Und wenn sie nicht bezahlt wird, müssen die rückständigen Hundesteuer, die muss beigetrieben werden. Also es ist schon ein immenser Aufwand, der damit verbunden ist.
1: Ja, wir hören, Christoph Walter spricht die Vollzugsdefizite an. Seiner Meinung nach wird das also gar nicht streng genug kontrolliert, wer überhaupt seinen Hund anmeldet und die Hundesteuer überhaupt bezahlt und wer nicht. Und dann kritisiert er noch, dass die Hundesteuer nicht zweckgebunden sei, also dass die Steuer gar nicht zum Beispiel für Hundekotbeseitigung oder Hundewiesen verwendet werde.
0: Die Städte und Gemeinden, die werden von dieser Idee, die Hundesteuer abzuschaffen, vermutlich nicht so begeistert sein, oder? Da hast du ja auch nachgehört.
1: Ja, genau. Der Städte- und Gemeindetag im Saarland, der kann mit der Kritik nur wenig anfangen. Die Begründung der fehlenden Zweckgebundenheit zum Beispiel, die entbehre jeder sachlichen Grundlage, sagt Städtetagsgeschäftsführer Spaniol. Denn in Deutschland, das muss man auch wissen, ist keine Steuer zweckgebunden. Und außerdem leisteten die Erträge der Hundesteuer zwar einen vergleichsweise geringen, aber dennoch einen sehr wichtigen Beitrag zur Finanzierung des Gemeindewesens.
0: Danke für die Infos, Kai Forst. Der saarländische Städte- und Gemeindetag, der hält nichts davon, die Hundesteuer zu streichen, auch wenn der Aufwand, sie zu erfassen, verhältnismäßig hoch ist.

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Das war das SR-Info-Update. Gleich geht's hier bei SR1 mit Afterwork und meiner Kollegin Naina Singh weiter. Peter Sauer war am Mikro. Schönen Abend euch und ja, bis bald. Ciao, ciao. Bye.

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2: Berlin bestellt russischen Botschafter ein. Zwischenbilanz zum Hochwasserschutz. Das Wetter im Saarland in der Nacht trocken, Tiefstwerte bis 12 Grad. 18 Uhr. Die Bundesregierung hat wegen der jüngsten Drohungen aus Moskau den russischen Botschafter einbestellt. Das Auswärtige Amt kritisiert unter anderem die russische Aufforderung an Ausländer und Diplomaten, wegen bevorstehender Angriffe die ukrainische Hauptstadt Kiew zu verlassen. Markus Sambale für SR Info.
3: Mit der Einbestellung des russischen Botschafters will die Bundesregierung Entschlossenheit demonstrieren. Wörtlich heißt es in der Erklärung des Auswärtigen Amts: Wir lassen uns durch Drohungen nicht einschüchtern und werden die Ukraine weiter kraftvoll unterstützen. Das habe man Russland heute deutlich gemacht. Das Auswärtige Amt warf der russischen Führung vor, auf Terror und Eskalation zu setzen. Hintergrund sind die noch einmal verschärften Raketen- und Drohnenangriffe auf die Ukraine am Wochenende. In Kiew wurden zahlreiche zivile Gebäude getroffen. Russland setzte auch eine besonders schwer abzuwehrende Mittelstreckenrakete ein. Bundeskanzler Merz sprach von einer rücksichtslosen Eskalation.
2: Das israelische Militär hat seinen Bodeneinsatz im Libanon ausgeweitet. Ziel ist es, nach Angaben des Militärs, gegen Sprengstoffdrohnen der radikal-islamistischen Hisbollah-Miliz vorzugehen. Israel hatte am Nachmittag erneut Angriffe durch Drohnen der vom Iran unterstützten Miliz gemeldet. Gestern hatte Israels Ministerpräsident Netanyahu bereits angekündigt, dass die Angriffe auf die Hisbollah verstärkt würden. Im Krieg zwischen Israel und der Hisbollah gilt seit April eigentlich eine Waffenruhe. Die gegenseitigen Angriffe wurden jedoch nicht eingestellt. Im Prozess um den in Bexbach getöteten Gerichtsvollzieher hat sich der Angeklagte vor dem Landgericht Saarbrücken erstmals geäußert. Sein Anwalt verlas eine Erklärung, wonach sein Mandant aus Angst vor Obdachlosigkeit gehandelt habe. Ein Vorsatz wies der 42-jährige Angeklagte in der Erklärung zurück. Die Tat sei weder geplant gewesen, noch habe er gewollt, dass sie so eskaliere. Dem Mann wird vorgeworfen, im vergangenen November einen 58 Jahre alten Gerichtsvollzieher in Bexbach bei einer Zwangsräumung mit einem Jagdmesser erstochen zu haben. Die Staatsanwaltschaft wirft dem Angeklagten Mord vor, sein Verteidiger hingegen plädiert auf Totschlag. Im Saarland sind seit dem Pfingsthochwasser vor rund 2 Jahren weitere Maßnahmen durch den Hochwasserschutz umgesetzt worden. Das hat Umweltministerin Berg in einer Zwischenbilanz des Zukunftsplan Hochwasserschutz mitgeteilt. SR-Inforeporterin Denise Friemann.
4: So seien etwa die Kanalsysteme entlastet und Förderungen für die Kommunen angepasst worden, erklärte Umweltministerin Berg von der SPD. Bis 2030 solle auch ein Klimagefahrenabwehrsystem landesweit frühzeitig vor Starkregenereignissen warnen. Die Landkreise Neunkirchen, St. Wendel und der Saar-Pfalz-Kreis würden es bereits nutzen. Mit Blick auf die Starkregen-Gefahrenkarten hängen allerdings noch 12 Kommunen hinterher. Sie haben noch keine eigenen Karten oder Vorsorgekonzepte. Ministerin Berg begründete das mit fehlendem Personal vor Ort.
2: In Noen im Landkreis Birkenfeld brennt aktuell eine Lackierwerkstatt. Das hat die rheinland-pfälzische Polizei dem SR mitgeteilt. Wegen der starken Rauchentwicklung rät die Polizei im Raum Nohfelden-Freisen dazu, Fenster und Türen geschlossen zu halten. Autofahrer sollten Lüftungen und Klimaanlagen ausschalten und das Gebiet großräumig umfahren. Derzeit würden Löscharbeiten innen und außen durchgeführt. Was den Brand verursacht hat, ist noch unklar. Laut Polizei wurde niemand verletzt. Und das waren die Nachrichten mit Wie du bitte Kind. 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
1: Friert genügend Eiswürfel ein für die Drinks heute abends. Es ist noch schön sonnig und strahlend blauer Himmel. In der Nacht sinken die Temperaturen auf 12 Grad. Trocken und sternklar dazu. Morgen weit und breit, kein Regen in Sicht. Sonne satt und leichte Quellwolken bei heißen 33 Grad.
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1: A6 Saarbrücken Richtung Mannheim zwischen Kreuz Neunkirchen und Homburg. Hier Behinderungen durch einen Unfall. A620 Saarbrücken Richtung Saarlouis zwischen Saarbrücken Westspangenbrücke und Saarbrücken Klarental. Hier Stau an einer Dauerbaustelle. Hier dauert es circa 10 Minuten länger. In Saarbrücken ist die Kamphauser Straße stadtauswärts nach einem Unfall gesperrt. Die neuesten Blitzer in Nunkirchen in der Weißkircher Straße, in Pickhardt in der Dorfstraße und am Ortseingang von Tholey aus Sotzweiler kommen. kommend. Weitere Blitzer findet ihr bei uns in der kostenlosen SR1-App. Und falls ihr noch mehr habt, was nicht auf die Straßen gehört, 0800 700 8000. Gute und sichere Fahrt.
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1: Schön, dass wir diesen sonnigen Abend zusammen verbringen, diesen Dienstagabend. Naina Singh ist hier für euch im Studio, jetzt mit Clock Clock Out of the Tag.
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Der perfekte Song zum Mitwippen, egal in welcher Art, ne? Auch wenn es nur der Fuß ist. Samu Haba, Dancing with a Broken Heart. Wichtige Meldung von den Straßen, Vorsicht bitte auf der A8 Pirmasens Richtung Saarlouis in Höhe Limbach. Hier Gefahr durch Gegenstände auf der linken Spur. Bitte kommt alle gut und sicher ans Ziel heute Abend. 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Und jetzt hören wir Topic mit seiner ganz neuen Single zusammen mit Becky G. Sorry Puppy. Latin Vibes für euren Dienstagabend in Afterwork.

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Ganz neu hier auf SR1, David Guetta und Jennifer Lopez. Save Me Tonight, dieser Song wird mit Sicherheit diesen Sommer auf Ibiza laufen. Da legt ja David Guetta gut und gerne öfter mal auf, ist ja seine Lieblingsresidency-Insel. Ja, und das war der neue Song hier bei

0: uns im Programm. Wir gucken mal ganz kurz auf die Straßen. Wichtige Meldung, Vorsicht auf der A8 Pirmasens Richtung Saarlouis zwischen Friedrichsthal-Bildstock und Kreuz Saarbrücken. Hier Gefahr durch einen Unfall und Öl auf der Fahrbahn. Kommt bitte alle gut und sicher ans Ziel. Gleich mit geballter Power von Silbermond. Wir freuen uns heute Abend über den Sonnenschein und feiern das Leben. Bestes Leben. Und Lady Gaga, die singt über eine schlechte Romanze. Auch gleich in der nächsten halben Stunde. Das ist die beste Musik für Saarland.
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0: In Lebach 31 Grad, genauso wie in Klarental. Kühlt eure Pflanzen, die Tiere und euch selber heute Abend mal genügend ab. Wer es mag, auch gerne mit einem Wasserschlauch im Garten. Kann ich gut nachvollziehen. Heute Nacht trocken bei 12 Grad. Morgen bis zu 33 Grad. So wenig wie möglich anziehen, harmlose Quellwolken und viel Sonne begleiten uns morgen.
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0: Vorsicht auf der A8 Pirmasens Richtung Saarlouis zwischen Friedrichsthal-Bildstock und Kreuz Saarbrücken. Hier Gefahr durch einen Unfall und Öl auf der Fahrbahn. A6 Saarbrücken Richtung Mannheim zwischen Kreuz Neunkirchen und Homburg. Hier Behinderungen durch einen Unfall. Landkreis Neunkirchen auf der L116 zwischen Münchwies und der Abzweigung nach Fürth. Hier Behinderungen durch einen Unfall. Die neuesten Blitzer. In Pickard in der Dorfstraße, am Ortseingang von Tholey aus Sotzweiler kommend und in Nunkirchen in der Weißkircher Straße. Die komplette Blitzerliste findet ihr bei uns im Netz. Checkt es gerne mal aus, bevor ihr losfahrt. Und falls ihr noch was habt, 0800
1: 700 8000. 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
0: Wir kennen Sie alle das Gemälde der Mona Lisa. Das sorgt regelmäßig für Besucheransturm im Pariser Louvre. Und jetzt gibt's neue Erkenntnisse zur Frau mit dem schönen verschmitzten Lächeln. Von einem Jock, was genau der sagt, hören wir in gut 7 Minuten. Naina Singh ist hier für euch im Studio. Kommt gut durch den Abend.
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0: Dieser Herzschmerz in seiner Stimme, ne, von Dermot Kennedy. Und dann auch diese Kraft, die er gleichzeitig ausstrahlt. Sein neuer Song Funeral hier bei uns in Afterwork auf SR1. Ja, das Louvre in Paris hat viele schöne Kunstwerke zu bieten. Das Schönste, das mit dabei ist und ganz viele Millionen Besucher in den Bann zieht, ist die Mona Lisa. Dabei hatte die Madame wohl Übergewicht und Probleme mit der Schilddrüse. Verena Sierra aus dem SR1-Team sagt, wer genau eigentlich darauf gekommen ist und das jetzt behauptet.
1: Das hat ein Arzt behauptet auf dem Europäischen Kongress zur Fettleibigkeit. Dr. Michael Jaffe heißt der. Der unterrichtet eigentlich an der Uni in Texas. Und für diesen Kongress hat er einen Vortrag über die Merkmale der Mona Lisa vorbereitet. Er sagt, die blasse gelbliche Haut zum Beispiel, das lässt auf einen erhöhten Keratinwert schließen und deshalb auf ein Schilddrüsenproblem, also eine Unterfunktion. Außerdem hat sie einen sehr fülligen Oberkörper, die Hände, der Hals. Da ist überall übermäßiges Körperfett und er geht davon aus, dass sie auch Probleme mit dem Cholesterin hatte.
0: Okay, und das alles, obwohl die Mona Lisa ja eine Adlige, also eine italienische Adlige sein soll.
1: Ja, das passt aber. Dr. Jaffe sagt nämlich, zu Mona Lisas Zeiten war Speck sehr schick. Da war das ein Zeichen für Wohlstand, für Macht und für gesellschaftlichen Status und deshalb macht es auch Sinn, dass eine Adlige damals halt ja so aussah wie Mona Lisa.
0: Wow, krasse neue Sachen, die wir gerade über die Mona Lisa erfahren haben, über ihren Gesundheitszustand damals. Also wenn ihr mal ins Louvre fahrt, da guckt da nochmal ganz genau auf das Bild.

0: Nicht blinzeln heute, nicht, dass der Schweiß so reintropft. Ne? Es ist ja noch so heiß heute Abend. SH1 ist hier mit einer wichtigen Meldung von den Straßen und für die Straßen. Vorsicht bitte im Landkreis Neunkirchen auf der B420 zwischen Ottweiler und Steinbach. Bei Ottweiler hier Gefahr durch ein totes Tier auf der Fahrbahn. Kommt bitte alle gut und sicher ans Ziel. Mit Afterwork und dieser Musik hier. Sometimes I love you, sometimes I don't. Mr. C, Sometimes I Love You. Bisschen was zum Chillen heute Abend gibt's gleich. Vielleicht auch zum Salat heute Abend. Was Warmes kann man ja nicht essen bei den Temperaturen. Felix Jen mit Breit, so heißt der Song. Und Milo, Ayo Technology. Mein Mund hat auch schon Chaos heute Abend. Das alles hört ihr gleich.
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0: Felix Jähn hier heute Abend an diesem sonnigen Dienstagabend. Wichtige Meldung von den Straßen. Vorsicht bitte auf der A1 Saarbrücken Richtung Trier zwischen Hermeskeil und Rheinsfeld. Hier Gefahr durch Gegenstände auf der Fahrbahn. Kommt alle gut und sicher an. Jetzt mit relaxten Sound Milo. Ayo Technology.
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2: Iran wirft USA-Verstoß gegen Waffenruhe vor. Starke Rauchbelastung durch Brand im Raum Nofelden-Freisen. Das Wetter im Saarland in der Nacht trocken, Tiefstwerte bis 12 Grad. 19 Uhr. Der Iran wirft den USA vor, gegen die vereinbarte Waffenruhe verstoßen zu haben. In einer Erklärung des Außenministeriums in Teheran ist nach neuen US-Angriffen von einem Akt der Aggression die Rede. Uwe Lüb für SR-Info.
3: Die USA hätten gezeigt, dass sie unzuverlässig seien. Das Militärkommando der USA für die Region CENTCOM spricht dagegen von Angriffen auf Raketenstellungen und Minenlegeboote zum Schutz vor iranischer Bedrohung. Nach einem Bericht der britischen Behörde für Handelsschifffahrt, UKMTO, ist vor Oman ein Tanker in Brand geraten. Treibstoff sei ins Meer geflossen. Ob Iran für den Angriff verantwortlich ist, ist noch unklar. Die Verhandlungen zwischen den USA und Iran über eine erste Rahmenvereinbarung kommen offenbar nur schleppend voran. Die iranischen Delegationsleiter, Parlamentspräsident Ghalibaf und Außenminister Araghchi, haben Gespräche in Katar geführt. Es soll um eingefrorene Vermögen Irans gegangen sein.
2: Die Bundesregierung hat wegen der neuen russischen Angriffe auf die Ukraine sowie Drohungen gegen Europa den russischen Botschafter einbestellt. Das Außenministerium in Berlin erklärte, es gebe Angriffe auf Krankenhäuser, Schulen und deutsche TV-Studios. Außerdem seien ausländische Botschaften aufgefordert worden, die ukrainische Hauptstadt Kiew zu verlassen. Auch die Europäische Union bestellte wegen der Drohungen den russischen Geschäftsträger in Brüssel ein. Sie spricht von einer inakzeptablen Eskalation und betonte, die EU-Delegation bleibe in Kiew. In der Türkei gehen die Proteste der Opposition weiter. In der Küstenstadt Izmir gingen Tausende auf die Straße. Sie demonstrieren gegen die gerichtliche Absetzung des Chefs der größten Oppositionspartei CHP, Özil. Nach Informationen der deutschen Presseagentur setzte die Polizei Wasserwerfer gegen die Menge ein. Die Demonstration wurde anschließend an einen nahegelegenen Ort verlegt und verlief friedlich. Vergangene Woche hatte ein Gericht den CHP-Parteitag von 2023 für ungültig erklärt und Özil wegen Bestechungsvorwürfen als Parteichef abgesetzt. Kritiker weisen die Vorwürfe als politisch motiviert zurück. Bei Wolfgarten in St. Wendel hat nach dem Eigentümerwechsel eine Betriebsversammlung stattgefunden. Die Stimmung bei den rund 130 Beschäftigten ist dem Betriebsrat zufolge gut. Die Mitarbeiter hoffen, dass mit dem neuen Eigentümer die Geschäfte wieder besser laufen. Bei der Versammlung wurden die Mitarbeiter über ihre Rechten und Pflichten bei einer Übernahme informiert. Vom neuen Eigentümer Hypex sei niemand gekommen. Der Finanzinvestor aus Großbritannien hatte Wolfgarten vom US-Unternehmen Stanley Black & Decker gekauft. Was er plant, ist noch unklar. Wolfgarten stellt Gartenmaschinen, Werkzeuge, Zubehör, Dünger und Saatgut her. Anwohner im Raum Nofelden-Freisen sind aufgerufen worden, Fenster und Türen geschlossen zu halten. Grund dafür ist ein Brand in einem Lackier- und Karosseriebetrieb hinter der saarländischen Landesgrenze in Nohn im Landkreis Birkenfeld. Lüftungen und Klimaanlagen sollen abgeschaltet werden. Lynn Benson.
4: Laut Feuerwehr steht das Gebäude in Vollbrand. Etwa 65 Einsatzkräfte seien derzeit dabei, die Flammen zu löschen. Das sei aber nur von außen möglich. Um auch von einer Drehleiter aus löschen zu können, sei eine Überlandleitung abgeschaltet worden. Außerdem müssten die Einsatzkräfte bei den Löscharbeiten vorsichtig sein, da sich in dem Gebäude Gasflaschen und Lacke befänden. Dadurch bestehe Explosionsgefahr. Bisher gibt es laut Feuerwehr keine Verletzten. Die Hauptstraße im Ort ist gesperrt. Autofahrer sollen das Gebiet weiträumig umfahren.
2: Und das waren die Nachrichten mit Wido Wittekind. 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
1: Morgen lohnt es sich, an der Lieblingseisdiele vorbeizugucken und euch eine richtig schöne große Kugel zu gönnen. 33 Grad, sonnig und trocken morgen.
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1: Vorsicht bitte auf der A8 Luxemburg Richtung Saarlouis in der Ausfahrt Rehlingen. Hier Gefahr durch ein defektes Auto. A8 Pirmasens Richtung Saarlouis. Hier zwischen Friedrichsthal-Bildstock und Kreuz Saarbrücken. Behinderungen durch eine Ölspur auf der Fahrbahn. Landkreis Neunkirchen auf der L116 zwischen Münchwies und der Abzweigung nach Fürth. Hier Behinderungen durch einen Unfall. Landkreis Merzig-Wadern in Bietzen. Hier Behinderungen durch einen Unfall aktuell. Und die neuesten Blitzer. Kilometer. In Nunkirchen in der Weißkircher Straße, in Pickard in der Dorfstraße und am Ortseingang von Tholey aus Sotzweiler kommend. Weitere Blitzer findet ihr bei uns in der kostenlosen SR1 App. Und 0800 700 8000 wählt ihr, wenn ihr noch was habt, was nicht auf die Straßen gehört. Kommt gut an.
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1: Na, habt ihr Bock, zu Rock am Ring zu gehen und denkt jetzt, das ist doch schon ausverkauft? Nee, wir haben da noch was für euch. Wir schicken euch zu Rock am Ring. Wie ihr genau an die Tickets kommt, sage ich euch in gut 10 Minuten. Naina Singh ist hier im Studio. Hallo.
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Da kriege ich doch gleich Dirty Dancing Vibes hier heute Abend. Time of my life aus dem Film Dirty Dancing. Wichtige Meldung von den Straßen. Vorsicht bitte auf der A620 Saarbrücken Richtung Saarlouis am Dreieck Saarlouis in der Überleitung zur A8 Richtung Pirmasens. Hier Gefahr durch ein liegen gebliebenes Fahrzeug. Bitte fahrt vorsichtig und kommt alle an und gut und sicher an vor allen Dingen. SR1 Afterwork ist hier am Dienstagabend. 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

0: be. Dido mit White Flag und gleich eine Frau, die mit dabei ist beim SR Ferien OPR 2026, nämlich Tiffany Harris. Alles zum Ferien Open Air findet ihr bei uns im Netz und Vertigo hört ihr gleich hier nach halb. Außerdem auch noch alle Farben und James Blunt. Alles gleich, das ist die beste Musik für Saarland.
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0: In St. Wendel aktuell 29 Grad, in Saarbrücken noch 31. Gerade voll im Trend kühlende Bettdecken können wir heute Nacht gut gebrauchen. 19 bis 12 Grad als Tiefstwert, kein Regen ist in Sicht. Morgen schön sonnig, leichte Wolken und trocken bei heißen 33 Grad.
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0: Landkreis Neunkirchen auf der L116 zwischen Münchwies und der Abzweigung nach Fürth. Hier Behinderungen nach einem Unfall. Landkreis Merzig-Wadern in Bietzen. Hier auch Behinderungen durch einen Unfall aktuell. Und die neuesten Blitzer auf der A623 Friedrichsthal Richtung Saarbrücken. Zwischen Saarbrücken-Duttweiler und Saarbrücken-Herrensohr. In Nunkirchen stehen sie in der Weißkircher Straße und in Pickard in der Dorfstraße und blitzen. Weitere Blitzer findet ihr bei uns im Netz. Checkt es gerne mal aus. Und falls ihr noch was habt, Staus, Blitzer, Unfälle, 0800 700 8000. Gute und sichere Fahrt.
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0: Auf Social Media werden gerade Skier Energy Drinks gehypt. Am besten auch noch vorm Sport das Ganze trinken. Ob das wirklich was taugt oder ob es eher gesundheitsschädlich ist, das checken wir alles nach 2 Songs. Naina Singh ist hier für euch im Studio. Hi!
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0: Schön, dass ihr bei uns seid. Hier ist Afterwork am Dienstagabend. Trends auf Social Media gibt's ja viele. Ich sag nur Dubai Schokolade und Co. Jetzt der neueste. Skyr, das ist dieser isländische Frischkäse mit einem Energy Drink zu mischen und das Ganze dann zu trinken. Das soll beim Sport vor allem den Muskelaufbau fördern. SR1-Reporter Sven Betzelles hat sich damit befasst und weiß, ob das in irgendeiner Art und Weise gut für uns ist.
1: Also Skyr ist ja so als Joghurt-Frischkäse gemischt, sehr eiweißhaltig und dadurch prinzipiell auch sehr gut für den Muskelaufbau. Allerdings eher so nach dem Sport, weil diese Proteine im Skyr nur langsam verdaulich sind. Manche Influencer versuchen das mit Koffein, zum Beispiel aus einem zuckerfreien Energy-Drink, wieder auszugleichen.
0: Und einige Influencer trinken das Ganze auch vorm Sport. Generell ist dieser Energy-Drink ja eher nicht so gut für den Körper, also auch wenn wir rein Energy trinken.
1: Menschen, die das regelmäßig konsumieren, können echte gesundheitliche Probleme bekommen, sagt die Ernährungsmedizinerin Verena Keller.
2: Es gibt mittlerweile Hinweise auf negative Auswirkungen auf ihr Darmmikrobiom, was in fast alle Stoffwechselprozesse eingreift. Es gibt negative Auswirkungen auf die Leber.
1: Also wer Skyr und Energy Drink vor dem Sport konsumiert, der bringt seinen Stoffwechsel so richtig durcheinander. Und das ist so sinnvoll, wie Auto mit Vollgas und angezogener Handbremse gleichzeitig zu fahren, sagt Verena Keller.
0: Eine Alternative, um vorm Sport richtig in Schwung zu kommen, gibt's aber.
1: Der Tipp der Ernährungsmedizinerin ist, einen Espresso für den Koffeinkick so eine Stunde oder eine halbe Stunde vor dem Sport und dazu dann eine Banane oder Datteln für die Energie. Und erst nach dem Sport zur Unterstützung des Muskelaufbaus Skyr einnehmen, aber eben halt nicht alles zusammen und davor.
0: So, wisst ihr Bescheid? Die Bananen und die Datteln, die eignen sich auch super für so eine Proteinbowl vorm Sport oder danach. Das dürfte dann auch reichen für den nötigen Kick. Und wir bringen euch jetzt auch in Schwung mit Ray. Where is my husband? Einfach mal Radio aufdrehen heute Abend.

0: Wir sind bei euch, ganz egal, was ihr heute Abend macht. Wenn ihr noch mit der Family schön lange draußen sitzt, vielleicht spielen die Kids auch gerade noch ein bisschen Fußball oder sonst irgendwas. Wir begleiten euch durch den Feierabend mit der besten Musik für Saarland. Gleich diese Herrschaften.
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0: Feiern und Dalton, versprich mir jetzt gleich. Sabrina Carpenter serviert uns einen kleinen Mundmacher-Espresso. Und Whitney Houston, How Will I Know? Ein echter Klassiker. Gibt's alles gleich hier auf SR1.
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Sabrina Carpenter, die hören wir jetzt. Und sie hat natürlich mal wieder abgeräumt bei einer richtig coolen, großen Preisverleihung bei den American Music Awards. Unter anderem Best Female Artist und Bestes Album of the Year mit ihrem aktuellen Album. Also es läuft bei ihr aber sowas von. Und wir hören sie jetzt mit einem ihrer größten Hits hier auf SR1, Sabrina Carpenter mit Espresso. Also schöner Frappé heute Abend. Wäre ich auch mit dabei. Schönen Abend euch.

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1: Mit Wedowitze Kinz.
2: Angeklagter äußert sich im Prozess um getöteten Gerichtsvollzieher. Iran wirft USA Verstoß gegen Waffenruhe vor. Das Wetter im Saarland in der Nacht trocken, Tiefstwerte bis 12 Grad. 20 Uhr. Im Prozess um den in Bexbach getöteten Gerichtsvollzieher hat sich der angeklagte 42-Jährige erstmals selbst zu der Tat geäußert. Ihm wird vorgeworfen, im November vergangenen Jahres den Gerichtsvollzieher mit mindestens 13 Messerstichen getötet zu haben, als die Wohnung des Angeklagten zwangsgeräumt werden sollte. Die Staatsanwaltschaft wirft ihm Mord vor. SR-Info-Reporter Aaron Klein.
3: Der Angeklagte ließ zu Beginn des zweiten Prozesstags über seinen Verteidiger eine Erklärung verlesen. Demnach war die Tat nicht geplant, alles sei wie im Film abgelaufen. Aus Angst vor Obdachlosigkeit habe der 42-Jährige ein Jagdmesser gegriffen und auf den Gerichtsvollzieher eingestochen. Von der bevorstehenden Zwangsräumung will der Angeklagte nichts gewusst haben. Vor dem Saarbrücker Landgericht wurden außerdem mehrere Zeugen gehört. Unter ihnen Mitarbeiter der Hausverwaltung, die den Gerichtsvollzieher begleitet hatten, außerdem Polizeibeamte, die unmittelbar nach der Tat in Bexbach im Einsatz waren. Bereits zu Beginn des Prozesses hatte die Verteidigung erklärt, die Tat als solche werde nicht bestritten. Allerdings geht die Verteidigung nicht von Mord, sondern von Totschlag aus.
2: Der Iran wirft den USA vor, gegen die vereinbarte Waffenruhe verstoßen zu haben. In einer Erklärung des Außenministeriums in Teheran ist nach neuen US-Angriffen von einem Akt der Aggression die Rede. Gleichzeitig warf der Iran den USA Unzuverlässigkeit vor. Washington wies die Vorwürfe zurück und sprach von einer Reaktion auf iranische Bedrohungen. Europaabgeordnete in Babypause sollen künftig ihre Stimme im Parlament vorübergehend an andere Abgeordnete übertragen können. Die EU-Mitgliedstaaten haben einer entsprechenden Änderung der Wahlvorschriften im Europäischen Parlament zugestimmt. Jetzt müssen noch die Parlamente der EU-Mitgliedstaaten zustimmen. Ein Motorradfahrer aus dem Saarland ist am Nachmittag bei einem Verkehrsunfall im Hunsrück ums Leben gekommen. Wie die Polizei mitteilte, passierte der Unfall auf einer Bundesstraße nahe Moorbach. Zum genauen Unfallhergang konnte die Polizei allerdings keine Angaben machen. Der Mann stamme aus dem Kreis Merzig-Wadern und sei 36 Jahre alt gewesen. Ersthelfer hätten demnach versucht, den Biker zu reanimieren, er sei jedoch seinen schweren Verletzungen erlegen. Tennisspielerin Laura Siegemund hat bei den French Open eine Überraschung gegen die Japanerin Naomi Osaka verpasst. Die 38-Jährige verlor in der ersten Runde gegen die frühere Weltranglistenerste in zwei Sätzen. Siegemund tritt aber noch im Doppelwettbewerb bei den Frauen und im Mixed an. Und das waren die Nachrichten mit Wido Wittekind. 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
1: Einmal schön lange durchlüften heute Abend. Auf bis zu 12 Grad geht's runter als Tiefstwert bei den Temperaturen. Morgen kaum Wolken oder nur so harmlose Quellwolken, die durchziehen. Die Sonne hat die Macht und versorgt uns mit heißen Temperaturen von bis zu 33 Grad.
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1: Vorsicht auf der A8 Pirmasens Richtung Saarlouis zwischen Friedrichsthal-Bildstock und Merchweiler. Hier Gefahr durch eine ungesicherte Unfallstelle und Personen sind hier auch auf der Fahrbahn. Dann Vorsicht auf der A8 Pirmasens Richtung Saarlouis zwischen, nee, das hatte ich gerade, Moment, gib mir eine Sekunde, so, Landkreis Neunkirchen auf der L116 zwischen Münchwies und der Abzweigung nach Fürth. Hier Behinderungen durch einen Unfall. Geblitzt werdet ihr auf der A1 Saarbrücken Richtung Trier in Höhe Eppelborn. Nochmal auf der A1 Saarbrücken Richtung Trier zwischen Nonnweiler-Bierfeld und Hermeskeil und in Nunkirchen in der Weißkircher Straße. Alle Blitzer könnt ihr nachlesen bei uns in der kostenlosen SR1 App. Und falls ihr noch mehr habt, was dringend rein muss, 0800 700 8000. Gute und sichere Fahrt.
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1: Wir schwitzen zusammen und fächern uns Luft zu. Also ich mach das mal hier so. Ich fächer euch durchs Radio so ein bisschen Luft zu. Naina Singh ist hier im Studio. Jetzt mit Michael Patrick Kelly und Traces. Schönen Abend.
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0: Jesus, He Knows Me, Genesis, ein echter Klassiker hier heute Abend auf SR1. Und Klassenfahrten damals, ja, also bei mir ging es ab in die Natur, schön Lagerfeuer machen, mit der Gitarre da sitzen, Marshmallows grillen und. Ja, heute sehen die Klassenfahrten so ein bisschen anders aus. Wir haben einen sehr lustigen Vergleich von damals zu heute für euch jetzt.
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2: Klassenfahrt früher. Der Busfahrer hat Tennissocken in Sandalen und die Flippers auf Kassette. Die Lehrerin sagt ins Bordmikro:
3: Als erstes gehen wir dann ins Museum.
2: Der Klassenchor antwortet: Abends im Landschulheim schleichen dann Jungs in Mädchenschlafsäle, um Zahnpasta auf Türklinken zu schmieren. Und zur Strafe gibt es dann später Putzdienste, verkochte Nudeln, Früchtetee aus der Hölle und Lieder aus der Mundorgel. Und heutzutage hat der Busfahrer Noise-Canceling-Kopfhörer, hört True-Crime-Podcasts, die Kinder starren auf ihre Handys und machen ihre Gags und Pranks bei WhatsApp, egal ob im Bus, im Schlafsaal oder im Museum. Nur eins ist gleich geblieben, wenn die Eltern hinterher fragen:
3: Erzähl doch mal, ich will alles wissen, wie war die Klassenfahrt?
2: Dann sagt das Kind:
3: Gut.
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0: Maroon 5, This Love, hier auf SR1. So ein schöner kleiner Abendsnack noch heute Abend. Ein paar Erdbeeren oder eine frische Wassermelone. Ach, lieben wir, da wäre ich auch voll dabei. Wo ich nicht dabei bin, sind schlechte Verkehrsmeldungen. Gibt's jetzt eine von. Vorsicht auf der A8 Pirmasens Richtung Saarlouis zwischen Friedrichsthal-Bittstock und Merchweiler. Hier immer noch Gefahr durch eine ungesicherte Unfallstelle. Hier sind auch Personen auf der Fahrbahn. Also fahrt bitte vorsichtig und kommt alle gut und sicher ans Ziel heute Abend. Euch einen schönen Abend mit SR1. 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

0: Die Red Hot Chili Peppers rocken mit uns durch den Dienstagabend und die nächste halbe Stunde ist pickepacke voll mit so viel guter Musik für euren Abend, für euren Feierabend mit Clock Clock Adoya. Und Michael Jackson, der bringt uns zum Tanzen. Das ist die beste Musik für Saarland. Gibt's alles gleich. Nach halb.
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1: In Elm aktuell noch 28 Grad, in Nooswendel 27. Heute Nacht liegen die Temperaturen zwischen 19 und 12 Grad. Es bleibt durchweg trocken, oft auch sternklar. Nur so dünne Wolken ziehen mal durch. Morgen auch weiterhin kein Regen in Sicht. Also denkt dran, die Pflanzen zu gießen. Ja, wird wieder ordentlich heiß mit satten 33 Grad. Viel Sonne und so ein paar Dekowolken.
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1: A8 Pirmasens Richtung Saarlouis zwischen Friedrichsthal-Bildstock und Merchweiler. Hier Behinderungen durch einen Unfall. Landkreis Neunkirchen auf der L116 zwischen Münchwies und der Abzweigung nach Fürth. Hier Behinderungen durch einen Unfall. Aktuelle Blitzer. Auf der A1 Saarbrücken Richtung Trier in Höhe Eppelborn. Nochmal auf der A1 Saarbrücken Richtung Trier zwischen Nonnweiler-Bierfeld und Hermeskeil und in Nunkirchen in der Weißkircher Straße. Alle Blitzer findet ihr bei uns im Netz. Wenn ihr noch mehr habt, 0800 700 8000. Gute und sichere Fahrt.
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1: Gleich nach 3 Songs, was für alle Sportmuffel, die aber nicht so viel für tun wollen und auch nicht so schnell altern wollen. Da gibt's Alternativen und die können wir alle umsetzen. Mehr dazu gleich. Naina Singh ist hier im Studio. Habt einen schönen Abend mit uns.
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0: Na, wie sieht's bei euch aus mit der Sommerfigur 2026? Seid ihr schon voll am Arbeiten oder eher doch nicht? Es gibt ja verschiedene Weisheiten zum Thema Sport. Da heißt es, wer langsamer altern will, muss Sport machen. Stimmt nicht mehr, hat eine neue Studie rausgefunden. Jessie Ziegler aus dem SR1-Team. Das sind doch mal gute Nachrichten für alle Sportmuffel.
1: Absolut. Zumindest, wenn wir uns gerne mit Kunst, Kultur und Musik beschäftigen. Mhm. Wer sich regelmäßig damit beschäftigt, der soll gleich große Effekte spüren, wie eben durch regelmäßige körperliche Aktivität und Sport entsteht.
0: Krass. Schwierig stelle ich mir trotzdem vor, jeden Tag vor der Arbeit so ins Museum zu gehen oder so ein Theaterstück anzugucken.
1: Müssen wir gar nicht. Kultur und Kunst heißt nicht immer Museum. Die Forschenden vom University College in London sagen, es zählt auch, wenn wir in eine Bibliothek gehen, auf ein Konzert oder durch einen historischen Park spazieren oder nähen, stricken, Fotos schießen, häkeln, malen, tanzen oder wenn es in Richtung Musik nochmal gehen soll, singen. Also beschäftigen wir uns mit kulturellen oder kreativen Dingen, dann entspannt uns das. Es regt unser Gehirn an und unsere Sinne und wenn wir weniger Stress empfinden, dann altern wir nicht so. Mein Vorschlag also, wir laufen einfach alle singend heute durch einen historischen Park im Saarland und machen davon ein paar Fotos.
0: Das klingt doch richtig toll und auch so ein bisschen entspannt. Ja, fangen wir gleich mal damit an. 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Um langsamer zu alten.
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Euch einen entspannten Abend. Opalite, Taylor Swift. Moskana hat einen neuen Song, Riven Unknown. Und den gibt's jetzt auf SR1.

Weiter geht's hier am Dienstagabend, ja. Es ist ja auch noch richtig schön draußen. Gerade geht die Sonne so ein bisschen unter. Und Kollege Markus Barsch steht hier in den Startlöchern mit SR1 Pop, die Abendshow. Der begleitet euch jetzt noch bis 0 Uhr. Euch einen schönen Abend und wir hören uns morgen wieder. Naina Singh war hier im Studio.

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1: 21 Uhr. US-Außenminister Rubio hat im Irankrieg die Erwartungen auf schnelle Verhandlungsergebnisse gedämpft. Bei einem Besuch in Indien sagte er, die Gespräche dauerten voraussichtlich noch mehrere Tage. Entscheidend sei, dass die Straße von Hormuz wieder geöffnet werde, ohne dass der Iran Gebühren für die Durchfahrt von Schiffen verlangen dürfe. Der Iran warf Washington heute nach neuen Angriffen des US-Militärs einen Bruch der Waffenruhe vor. Die USA wiesen die Vorwürfe zurück und sprachen von einer Reaktion auf iranische Bedrohungen. Im Prozess um den in Bexbach getöteten Gerichtsvollzieher hat sich der Angeklagte vor dem Landgericht Saarbrücken erstmals geäußert. Sein Anwalt verlas eine Erklärung, wonach sein Mandant aus Angst vor Obdachlosigkeit gehandelt habe. Ein Vorsatz wies der 42-jährige Angeklagte in der Erklärung zurück. Die Tat sei weder geplant gewesen, noch habe er gewollt, dass sie so eskaliere. Dem Mann wird vorgeworfen, im vergangenen November einen 58 Jahre alten Gerichtsvollzieher in Bexbach bei einer Zwangsräumung mit einem Jagdmesser erstochen zu haben. In saarländischen Kitas und Schulen müssten die Qualitätsstandards der Deutschen Gesellschaft für Ernährung häufiger kontrolliert werden. Das hat der Leiter der Vernetzungsstelle für Kita- und Schulverpflegung BIR am Rande einer Ernährungsfachtagung des Kinderschutzbundes in Kirkel gefordert. SR-Info-Reporterin Lisa Betzholz-Weber.
2: Viel Obst, Gemüse, Vollkorn und Hülsenfrüchte. Wenig Fleisch, ausreichend Fisch. Gepackt in einen 4 Wochen Speiseplan. Grob fasst das die Empfehlung der Deutschen Gesellschaft für Ernährung für Kitas und Schulen zusammen. Seit 2022 sind Kitas im Saarland nach dem Bildungs-, Erziehungs- und Betreuungsgesetz eigentlich dazu verpflichtet, sich an diese DGE-Standards zu halten. In der Praxis sieht das aber anders aus. Oft sei die Umsetzung in den Einrichtungen zu unterschiedlich. Laut der Vernetzungsstelle für Kita- und Schulverpflegung im Saarland sind die Kontrollen durch das Bildungsministerium bisher eher stichprobenartig und müssten dringend ausgeweitet werden. Der Kinderschutzbund will dagegen eher den Dialog auf Augenhöhe mit den Eltern suchen, um sie beim Thema gesunde Ernährung für ihre Kinder kompetenter zu machen.
1: Ein Brand in einem Entsorgungsbetrieb in Dillingen hat am späten Nachmittag einen Feuerwehreinsatz ausgelöst. Nach Polizeiangaben standen dort rund 100 Tonnen Papiermüll in Flammen. Anwohnern wurde wegen der starken Rauchentwicklung geraten, Fenster und Türen geschlossen zu halten. Die Dillinger Feuerwehr war mit rund 35 Einsatzkräften vor Ort. Verletzte gab es nicht. Und das waren die Nachrichten mit Vido Wittekind. 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Das Wetter. In der Nacht trocken, Abkühlung auf 19 bis 12 Grad. Morgen erneut Sonne von früh bis spät neben ein paar lockeren Wolken, maximal 32 Grad. Die weiteren Aussichten, Fortdauer der Hitzewelle, Temperaturen über 30 Grad, gebietsweise hohe Waldbrandgefahr. Die Zeit, es ist 21.03 Uhr.
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4: A8 Pirmasens Richtung Saarlouis. Zwischen Dreieck Friedrichsthal und Merchweiler Behinderung an einer Baustelle. Bis Ende 2026. Landkreis Saarlouis. In Berus ist die Ortsdurchfahrt von Ortseingang bis Lothringer Straße wegen einer Baustelle gesperrt. Bis Anfang Juni. A1 Saarbrücken Richtung Trier, zwischen Mehring und Rastplatz Mehringer Höhe Brückenarbeiten. Es ist nur eine Spur frei. Bis 1. September 2027. Geblitzt wird unter anderem auf der A1 Saarbrücken Richtung Trier in Höhe Eppelborn. Auf der A1 Saarbrücken Richtung Trier zwischen Nonnweiler Bierfeld und Hermeskeil. Und in Nunkirchen in der Weißkircher Straße.
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5: Mit Markus Barsch, hallo, schön, dass ihr da seid. Da geht ja die Sonne unter gerade, ne? Komm, wir machen gleich einen Sundowner. Ich habe hier 3 coole Sundowner-Songs zur Auswahl, aber ich kann mich nicht entscheiden. Machen wir gleich.
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5: Obwohl das auch schon einer wäre, ne?

0: Hallo Deutschland, hier ist eure Abendshow.
1: Die gemeinsame Abendshow von Bremen 4, HR3, MDR Jump, NDR 2, SR 1 und WDR 2 produziert von euch, für euch mit ganz viel Herzblut, Liebe und jetzt einem fröhlichen Sonnenuntergang, oder? Habt ihr schon Sonnenuntergang gerade? Das variiert natürlich, je nachdem, wo man in Deutschland ist. Von SWR 3, ich muss den Satz noch zumachen. Also, wir haben hier drei Songs, die gut zum Sonnenuntergang passen würden. Wenn ihr gerade einen habt oder hattet oder schon die Sonne noch ein Stückchen über dem Horizont ist, dann ist das auch cool. Passt super. Sofort anrufen, wir können uns nicht entscheiden. Wir hätten hier, und ich will niemanden da reinlabern, aber am allergeilsten gerade ist einer der relativ neuen Songs hier von drei Jungs aus Skandinavien. The Bowser Magnetic. Alter. 072212011. Jetzt sofort anrufen, wenn wir jetzt zum Sonnenuntergang The Bowser hier mit Magnetics spielen sollten. Wir können natürlich aber auch, ist ja auch immer geil, Underdog Project, Summer Jam. Entschuldigung.
0: Geht immer noch. Ist nicht schlecht. Aber wir wollen niemanden da reinlabern, sind natürlich aber alle total für The Magnetic, The Bowser.
1: Wir hätten aber auch noch, und das ist natürlich auch nicht schlecht, Frau Gomez, Selena Gomez zusammen mit Rema from Nigeria, Calm Down, das ist auch nice.
0: Das haben wir lange nicht gespielt. Ach, ist das schwierig. Gut, der Moderator der Sendung ist natürlich für The Bowser, aber vielleicht ist ja Rema auch gar nicht so schlecht mit Selena Gomez.
1: Ihr entscheidet das mal eben. Ich hole meinen Kuli und gehe ans Telefon. 07221 2011. Sofort anrufen. 07221 2011. Wir brauchen, wir machen so, welcher Song zuerst drei Striche kriegt hier von mir. Ne? Zack. So. Also, gehen wir dran hier. Hallo, hier ist Pop, die Abendshow, der Markus. Ich bin ja für The Bowser. Für was bist du?
2: Auch für die Nummer 1. Hallo.
1: Hi, wie heißt du denn?
2: Ich bin der Frederik aus Mannheim.
1: Frederik, danke für den Anruf. Ist notiert. Eine Stimme für The Bowser.
2: Tschüss. Ciao.
1: Ciao. Was ist hier los? 0721211. Hallo, wer ist denn da?
3: Hallo, hier ist Tobi.
1: Tobi, wo fährst du denn rum in Deutschland?
3: In Itzehoe.
1: Itzehoe. Mit OE am Ende. Kennen wir. Sag mal bitte, für was du so wärst.
3: Den ersten Song.
1: Ehrlich, auch die drei Jungs, die Finnen, The Bowser mit Magnetic, das ist ein cooles Ding, ne? Ist halt neu. Summer Jam haben schon 60.000 Mal gespielt. Danke, Tobi, tschüss. Guck mal, das ist ja spannend. Ist das jetzt schon die Entscheidung, Damen und Herren? Ist das, steigt Paderborn auf? Ja. Oh, mach mal dein Radio leise, bitte, bitte, bitte, bitte, bitte, bitte. Hallo, wer bist du denn?
4: Ich bin die Nummer 2.
1: Du bist für die Nummer 2, Summer Jam? Okay, danke. Die ist im Schneesturm, die Arme. Aber gerade noch gerettet. Alles klar, auf. Was passiert hier? Hallo, hier ist ja wohl Pop, die Abendshow. Wer bist du?
5: Hier ist die Vanessa. Hallo, Markus.
1: Vanessa, die Spannung steigt ins Unermessliche geradezu. Du hast es auf dem Fuß. Spielen wir jetzt gleich The Bowser mit Magnetic oder doch was völlig anderes?
5: Nee, ich bin auch für Bowser.
1: Wirklich? Das ist ja die Nummer 3. Ah, ja, yeah. Vanessa, fahr vorsichtig. Tschüss.

ist einfach cool. The Bowser Magnetic. Aber morgen spiele ich mal aus Spaß Rema und Selena Gomez und damit Calm Down. Warum denn nicht? Morgen ist auch noch ein schöner Sonnenuntergang.

gerecht. Ja, ja, Markus. Gestern noch mit dem ganz großen Besteck über die Bundesliga-Relegation hier abends alle 5 Minuten erzählt, was macht Paderborn, was macht der VfL Wolfsburg. Glückwunsch nochmal nach Paderborn, natürlich. Und heute ist es ja wohl auch Relegation. Zweite und dritte Liga balgen sich. Das stimmt. Halbzeit gerade bei Greuther Fürth, Rot-Weiß Essen. Fürth, Greuther Fürth. Ach, deswegen. 1-0, Hinspiel war 0-1, das heißt jetzt gerade steht es halt, wenn man so will, 1-1. Und wenn das so blieb, noch die nächste zweite Hälfte, dann gäbe es ja wohl Verlängerung. Ah, wir bleiben für euch da dran. Steigt Rot-Weiß Essen auf in die zweite Liga. Steigt Greuther Fürth ab. Wir sagen es euch.

0: I had some help. Post Malone, Morgan Wallen. Guck mal hier. Ich habe die ganze Zeit mit Kevin gequatscht. Kevin?
1: Ja.
0: Warte, der Computer. Verdammte Hacke, Mensch, wir sind ja ein paar Profis. Wir quatschen die ganze Zeit hier über Gott und die Welt und alles Mögliche. Und dann vergisst der Moderator einfach, weil

0: Den Song lieben wir natürlich auch, aber wir haben gar nicht gehört, dass es zu Ende ist.
1: Ich muss dich doch immer dran erinnern an sowas.
0: Das Lustige ist.
1: Du Markus, hattest noch was vorher.
0: du Markus, wie wär's mal mit Verkehr
1: da und Halb
0: und so ein Zeug? Und hier kommt er schon.
1: Guck mal.
2: Hätte er denn nicht selber anfangen können, der KI?
0: Was flickst du, Axel?
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4: Heute Nacht ist es klar oder allenfalls gering bewölkt. Wiederum stellen sich große Temperaturunterschiede ein. Die Tiefstwerte liegen bei 19 Grad auf den Bergkuppen von Saargau und Hochwald bis 12 Grad in ländlichen Tallagen. Morgen ist es sonnig bei ein paar lockeren Quellwolken. Die Temperaturen steigen erneut auf sommerliche 29 bis 32 Grad. Der Wind weht dazu schwach und tagsüber leicht böig aus nördlicher bis nordöstlicher Richtung.
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5: A8 Luxemburg Richtung Saarlouis. Am Dreieck Saarlouis in der Überleitung zur A620 Richtung Saarbrücken Behinderungen durch ein defektes Fahrzeug. A623 Saarbrücken Richtung Friedrichsthal. Am Dreieck Friedrichsthal ist die Überleitung zur A8 Richtung Pirmasens wegen Bauarbeiten gesperrt. Bis ca. 5 Uhr. A1 Saarbrücken Richtung Trier. Zwischen Mehring und Rastplatz Mehringer Höhe Brückenarbeiten. Es ist nur eine Spur frei. Bis 1. September 2027. Geblitzt wird unter anderem auf der A1 Saarbrücken Richtung Trier in Höhe Eppelborn, auf der A1 Saarbrücken Richtung Trier zwischen Nonnweiler Bierfeld und Hermeskeil und in Nunnkirchen in der Weißkircher Straße.
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0: So, 9:30 vorbei. Markus Barsch hier. In der Abendschau machen wir gleich ein Quiz.
6: Oh ja.

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1: Wusste ich, dass das kommt. Oh, guck mal, jetzt im Moment würde Greuther Fürth in der zweiten Bundesliga verbleiben und Rot-Weiß Essen würde nicht aufsteigen, denn soeben kurz nach Anpfiff der zweiten Hälfte steht es 2:0 für Greuther Fürth gegen Rot-Weiß Essen in der Relegation im Rückspiel. Das für die kleine Info für alle Fußballfans zwischendurch. Wir wollen ein spontanes Schnellsquiz machen. Hallo Deutschland, schön, dass ihr da seid. Der allwissende Abendschaukalender hat gerade rausgespuckt hier, dass heute Horst Tappert Geburtstag hat. Okay, der würde 103, ist er schon lange tot. Seine bekannteste Rolle war die des Oberinspektors Derrick. Die Älteren erinnern sich, ne, in der gleichnamigen TV-Krimiserie. Das Wahnsinnige daran ist, dass Derrick, das ist die am allermeisten in alle Länder auf der ganzen Welt verkaufte deutsche Serie, seit die Dinosaurier den Planeten verlassen haben. Das ist wirklich die bis heute meistverkaufte deutsche Serie der Fernsehgeschichte in Deutschland. Derrick. Ich glaube, es gab 280 Folgen, Derrick, und in weit über 100 Ländern verkauft worden. Das ZDF ist unfassbar reich geworden damit. Okay, dass Horst Tappert bei der Waffen-SS war mit 19, hat er niemals gesagt. Das ist auch erst 5 Jahre nach seinem Tod, 2008 ist er gestorben. Ist das rausgekommen, ist das öffentlich geworden? Und dann hat das ZDF aufgehört, Derrick-Folgen zu wiederholen. Das soll alles nicht Thema sein jetzt hier. Wir machen das Spontane, weil das natürlich Krimi-Geschichte ist. Horst Tappert als Derrick hat niemals gesagt, Harry, fahr schon mal den Wagen vor, das ist ein Mythos. Aber egal. Wir machen das spontane Krimi-Schnellstquiz. Habt ihr schon mal ein Krimi gesehen im Fernsehen oder im Kino? Toll! 07221 2011. Einfach anrufen, wir machen das spontane Krimi-Schnellstquiz. Vielleicht stelle ich euch gleich Fragen zu irgendwelchen berühmten Ermittlerinnen oder Ermittlern. Ich habe doch keine Ahnung, was wir gleich machen. Wir machen irgendwas Lustiges. Das spontane Krimi-Schnellstquiz. Sofort anrufen 07221 2011. Jetzt.

0: Guck mal, lustig. Better Days, Glockenbach, Declan J. Donovan und jetzt gleich Chris de Sirandi neu mit Good Old Days.
1: Das kann doch kein Zufall sein. Sind wir mittendrin in einem internationalen, universalen Komplott der Musik?
0: Hallo, hier ist Pop, die Abendschau. Wir schweifen ab. Wir spielen mal eben das spontane Krimi-Schnellst-Quiz und das machen wir mit Jörg in Sachsen-Anhalt in Tille da. Hallo Jörg!
2: Hallo?
0: Jörg? Der Jörg ist aus der Leitung geflogen. Ich glaube es ja wohl nicht. Warte, so nicht. Ruft er gerade schon wieder an? Ist er jetzt besetzt? Oh ja, warte, jetzt ist es besetzt, aber hier klingelt er. Ich kann es sehen. Ach nein, das ist alles nicht. Was ist denn heute los? Heute ist echt der Wurm drin. Warte, Jörg, ich rufe dich an, Jörg. Du hörst das jetzt im Radio, hoffe ich, ne? So, jetzt geht's. Pass auf, jetzt geht's. Wenn jetzt besetzt ist, schrei ich. Nee, ist gut. Jörg.
3: Ja, hallo.
0: Jörg, was ist denn da passiert? Bist du versehentlich aufs Handy mit der Nase gestürzt?
3: Nee, ihr habt mich aus der Leitung geschmissen. Auf einmal war ich weg.
0: Habe ich überhaupt gar nicht. Ich habe gar nichts angefasst. Ich war das ja, nicht.
3: Ja, irgendjemand wird es gewesen sein. Hallo,
0: nee,
3: Markus.
0: Das ist
3: mit C.
0: Ja, lieb. Danke, Jörg. Mit Ö. Wir spielen mal eben das spontane Krimi-Schnellst-Quiz. Wann hast du zuletzt einen Krimi gesehen?
3: Yes. Oh, das ist schon ewig. Ja. Wir haben seit 2 Jahren keinen Fernsehen mehr.
0: Abgeschafft. Weil Fernsehen verblödet.
3: Hä? Ja, das auch. Ja, wir haben irgendwie keinen Empfang.
0: Ihr seid da unterm Kyffhäuser. Ihr wohnt am Fuß des Kyffhäusers. Habe ich das richtig verstanden eben in Tilda?
3: Ganz genau. Wir wohnen am Fuße des Kyffhäusers. Oben steht das Kyffhäuser-Denkmal und das Barbarossa-Denkmal. Und wenn wir im Garten uns einen Buckel krumm machen, dann lacht uns der Kaiser Wilhelm aus.
0: Das ist ja herrlich. Ich habe schöne Bilder von meinem inneren Auge.
3: Wie wir uns den Buckel krumm machen, oder
0: der
3: was?
0: Wieder ohne Kaiser Wilhelm lacht, guck mal da unten. Lol, so. Was machen die denn da? Unkraut jäten und so.
3: Ja, ja, und ständig.
0: Wir fangen an. Wir spielen das spontane
3: darf
0: Krimi.
3: Darf meine Frau mitspielen?
0: Ja, natürlich, unbedingt. Hört ihr mich
3: dann,
0: auch? Hallo, wie heißt du?
3: Das ist die Nicole. Dann mache ich nämlich mal einen Lautsprecher an, dann kann ich vielleicht mitraten.
0: Unbedingt. Das ist immer, dann wird die Qualität zwar erbärmlich, aber das ist uns heute Abend mal egal. Hallo, Nicole.
4: Hallo.
0: Das ist schön, dass du auch da bist. Komm, wir fangen an. Es geht ja um Krimi allgemein, irgendwas. Zwei sehr berühmte Kriminalfallaufklärer in London sind Sherlock Holmes und A. Professor Ocelot oder B. Dr. Watson. Hast du schon B gesagt, bevor ich B gesagt habe?
3: Ja.
0: Dr. Watson ist richtig, Nicole lacht auch. Ist gut. Okay, ihr zwei, das ist ja super. Oh, ich habe keinen Fernseher, das ist total gemein.
3: Markus, da kenne ich einen tollen Witz.
0: Erzählst du mir den gleich oder jetzt? Ist der lustig für alle und dauert der weniger als 10 Minuten, Jörg?
3: Ja, natürlich.
0: Sag schnell.
3: Stellen Sie sich vor, Sie sind allein auf einer einsamen Insel und Sie dürften nur 2 Sachen mitnehmen. Nee, nur eine Sache mitnehmen. Entweder A, Ihre Frau.
0: B. Das ist der gemeinste Witz der ganzen Welt. Der ist, glaube ich, aus den 70er Jahren oder so, des letzten Jahrtausends, des Jahrhunderts, im Jahrtausend. Aber egal. B, ich weiß ja. Früher hat man darüber gelacht, alles klar. Los, wie hieß der Tatort gestern im Ersten? Soll ich euch 2 geben zur Auswahl?
3: Ja, mach mal.
0: Weil ihr habt ja keinen Fernseher. Der Niagara-Fall wird endlich gelöst. Oder B, Vergebung. Das ist richtig. Okay, alles klar. Das ist jetzt einfach wahrscheinlich, weil vielleicht hattet ihr damals noch einen Fernseher. Wie hieß schon in der DDR oder heißt bis heute das ostdeutsche Gegenstück zum westdeutschen Tatort? Tatort Ost oder?
4: Nein.
0: Oder Polizeiruf 110.
3: Polizeiruf 110, sagt meine Frau.
0: Ja, das ist doch völlig richtig.
3: Komm. DDR noch, ich nicht.
0: Okay. Wir machen schnell Endspurt. Ihr seid auf der Gewinnerstraße. Vielleicht kennt ihr die. Wir heißen 2 im Fernsehen aus Knete. Schon wieder Fernsehen, es tut mir leid. Mein Krimi ist halt ein Fernsehthema. Wir heißen 2 im Fernsehen aus Knete modellierte Figürlein. Das ist ein Mann und sein Hund, die sagenhaft lustig sind und auch gerne mal Kriminalfälle lösen. Und neben allem möglichen anderen Quatsch, den die machen, den die erleben. Sind es A, ich helfe euch, Sherlock Holmes und Dr. Watson oder B, Wallace und Gromit?
3: Wallace und Gromit nehmen
0: wir. Die Nicole kennt die, oder? Das klang sehr erkennend.
3: Ja, die kennt die.
0: Das ist total süß. Ich empfehle an dieser Stelle ganz klar, da müsst ihr wieder Fernsehen für. Geht zum Nachbarn. Seit 2025 im Fernsehen bei Netflix gibt's Wallace und Gromit Vergeltung mit Flügeln. Da ist wieder der kriminelle Pinguin drin, der Feathers McGraw. Den kennen wir schon aus der Technohose von 1994 bei Wallace und Gromit. Das ist kein Witz. Super lustig. Tschüss, ihr zwei, bleibt dran, wir schenken euch was.
3: Ganz lieb. Tschüss, Marc.
0: Es

0: Hallo, hier ist Pop, eure Abendshow. Na, glotzt ihr auch die ganze Zeit fern? Okay, beim Serie Suchten noch schnell einen neuen Lieblingssong mitgenommen, oder? Das scheint gerade ziemlich vielen so zu gehen mit dem Song Edge of the Earth von The Beaches.
1: Hä?
0: Das ist eine Band aus Kanada, vier Frauen, und der Song geht gerade auf den Streaming-Plattformen richtig ab, dank der Serie Off Campus, ne? Off Campus. Die ist Mitte Mai gestartet und oft laufen so Songs ja in so Serien so nebenbei, irgendwo in der Serie im Hintergrund. Aber hier ist es lustigerweise so, dass in einer Szene direkt über diesen Song gesprochen wird. Die Hauptfigur sagt so: Hast du schon von The Beaches gehört? Ihr Coachella-Auftritt wird dein Leben verändern. Zack, millionenfach gestreamt. So gehen Märchen. Gut, vielleicht hat auch die Marketingabteilung von der Plattenfirma ein bisschen angeschoben und den Song da reingekauft. Ach, und wenn schon, ist doch wurscht egal. Der Song ist einfach gut. Die haben den 2023 schon veröffentlicht, The Beaches. Und jetzt kriegt er den verdienten Ruhm zurecht. Echt gut. The Beaches, Edge of the Earth. Jetzt für euch in der Abendshow.

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1: Es ist 22 Uhr. Im Prozess um den in Bexbach getöteten Gerichtsvollzieher hat sich der angeklagte 42-Jährige erstmals selbst zu der Tat geäußert. Ihm wird vorgeworfen, im November vergangenen Jahres den Gerichtsvollzieher mit mindestens 13 Messerstichen getötet zu haben, als die Wohnung des Angeklagten zwangsgeräumt werden sollte. Die Staatsanwaltschaft wirft ihm Mord vor. Aaron Klein für SR Info.
2: Der Angeklagte ließ zu Beginn des zweiten Prozesstags über seinen Verteidiger eine Erklärung verlesen. Demnach war die Tat nicht geplant, alles sei wie im Film abgelaufen. Aus Angst vor Obdachlosigkeit habe der 42-Jährige ein Jagdmesser gegriffen und auf den Gerichtsvollzieher eingestochen. Von der bevorstehenden Zwangsräumung will der Angeklagte nichts gewusst haben. Vor dem Saarbrücker Landgericht wurden außerdem mehrere Zeugen gehört. Unter ihnen Mitarbeiter der Hausverwaltung, die den Gerichtsvollzieher begleitet hatten, außerdem Polizeibeamte, die unmittelbar nach der Tat in Bexbach im Einsatz waren. Bereits zu Beginn des Prozesses hatte die Verteidigung erklärt, die Tat als solche werde nicht bestritten. Allerdings geht die Verteidigung nicht von Mord, sondern von Totschlag aus.
1: Ein Brand in einem Entsorgungsbetrieb in Dillingen hat am späten Nachmittag einen Feuerwehreinsatz ausgelöst. Nach Polizeiangaben standen dort rund 100 Tonnen Papiermüll in Flammen. Inzwischen wurde die starke Rauchentwicklung eingedämmt. Anwohner müssen Fenster und Türen nicht mehr geschlossen halten. Die Dillinger Feuerwehr war mit rund 35 Einsatzkräften vor Ort. Verletzte gab es nach ersten Angaben der Polizei nicht. Israels Armee hat nach eigenen Angaben im Süden des Libanon eine Bodenoffensive nördlich der sogenannten Gelben Linie begonnen. Ziel sei es, Bedrohungen für israelische Bürger und Soldaten zu beseitigen. Medien in Israel hatten zuvor über Aktivitäten von Soldaten in der Pufferzone berichtet, die rund 10 Kilometer in das Nachbarland hineinreicht. Ministerpräsident Netanyahu hatte gestern eine Ausweitung der Offensive gegen die radikal-islamische Hisbollah-Miliz im Libanon angeordnet. Tennisprofi Jan-Lennard Struff hat bei den French Open in der ersten Runde für eine Überraschung gesorgt. Der 36 Jahre alte Deutsche besiegte den Weltranglisten-10. Alexander Bublik aus Kasachstan in 4 Sätzen. Ausgeschieden ist dagegen Laura Siegemund. Sie unterlag der Japanerin Naomi Osaka in 2 Sätzen. Das waren die Nachrichten mit Hajo Müller. 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Das Wetter. In der Nacht trockene Abkühlung auf 19 bis 12 Grad. Morgen erneut Sonne von früh bis spät neben ein paar lockeren Wolken. Maximal 32 Grad. Die weiteren Aussichten. Fortdauer der Hitzewelle, Temperaturen über 30 Grad. Gebietsweise hohe Waldbrandgefahr.
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4: A8 Pirmasens Richtung Saarlouis. Zwischen Dreieck Friedrichsthal und Merchweiler Behinderung an einer Baustelle. Bis Ende 2026. A623 Saarbrücken Richtung Friedrichsthal. Zwischen Sulzbach und Sulzbach-Altenwald Nachtbaustelle. Die rechte Spur ist blockiert. Bis morgen 7 Uhr. Geblitzt wird unter anderem auf der A1 Saarbrücken Richtung Trier in Höhe Eppelborn. Auf der A1 Saarbrücken Richtung Trier zwischen Nonnweiler Bierfeld und Hermeskeil. Und in Nunnkirchen in der Weißkircher Straße.
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0: Hallo, hier ist Pop, eure Abendshow. Wir werden wieder gelockt, ne? Weil wir natürlich gerade bei diesen Temperaturen ganz besonders empfänglich sind. Wir werden gelockt mit neuen Eissorten. Sollen doch bitte in die Eisdiele kommen an der Ecke. Was da aber wieder alles, da sprießen schon wieder einige neue Sachen aus der Eistheke. Kevin Frisch ist hier aus unserem Abendshow Slurpy Slurpheimer Spezialteam. Was hast du da gesehen?
1: Ein Eis, ich sag mal Konzept, die Trendwelle reiten.
0: Ja, das, geht die, ist die überhaupt noch?
1: Okay. Das 6-7 Eis.
0: 6-7, come on.
1: Eine Eisdiele in Sandweihe, hier so im Badischen überlegt.
0: Ja, also 6-7, ne, seht ihr meine Hände?
1: Ja.
0: Umfahne, 6-7.
1: Gab es ja wahnsinnig viele Clips im Netz, gibt es ja, immer noch. Ja. Vor kurzem ist sogar der Papst damit viral gegangen. Das auch ist der Moment, wo es cool wird.
0: Wo es cool wird? Wollte ich nur was anderes sagen. Wie lustig ist das? Nein, ist doch lieb.
1: So, und die haben halt einfach ein Eis draus gemacht. Hier, ja. Katharina Cimino von den 6-7 Eismachern.
2: Ja? Das ist eine Kreation aus 6 verschiedenen Sorten, die miteinander gemixt sind. Und Nummer 7 ist das Holunderblöten-Topping.
1: Ein Topping. Das macht schon mal gut. Und so ganz im Detail wollten sie es natürlich nicht verraten. Erdbeer- und Mango-Eis ist drin. Das sind 2 von 6, aber mehr wollten sie nicht sagen.
0: Na gut, Geschäftsgeheimnis oder so, tralala. Das muss ja erst zum Patent angemeldet werden und sowas. Ja, auch okay. Was ist so eigentlich mit, das ist ja sowieso die Glaubensfrage, ne? Special-Eissorte mal probieren oder doch lieber Klassiker nehmen? Stracciatella, Schoko-Vanille.
1: Ja.
0: Reicht ja auch viel.
1: Reicht viel, ja, aber die Specials verinstagrammen sich halt auch besser.
0: Das oder vertiktoken sich auch besser.
1: Und wenn es doch schmeckt, ne? Also ich hätte noch so ein Eis, habe ich noch gesehen, die Tage mit Entspannungsvibe. Also war bei einer Eisdiele in Münster, glaube ich, das Lavendel-Eis.
0: Oder Leute, die nehmen das ein.
1: Ja, was auch einige machen, habe ich gesehen, Matcha-Eis. War eine Eisdiele in Gera oder auch eine in Frankfurt. Mhm. Matcha-Eis, auch nicht schlecht.
0: Ja, lecker. Du hast eben noch so ein verrücktes, was war es nochmal?
1: Das Asphalteis.
0: Ja?
1: Es gab es mal in Karlsruhe, als man da mit sehr, sehr, sehr vielen Baustellen geplagt wurde.
0: Ja.
1: Eigentlich, wenn ich es richtig gesehen habe, war es Vanille mit Lebensmittelfarbe. Aber als baustellengeplagter Mensch, man fühlte sich abgeholt.
0: Es hieß Asphalt?
1: Ja.
0: War das dann auch so dunkelgrau?
1: So grau, mit Lebensmittelfarbe grau gefärbt.
0: Ich will sofort noch. Ich will Eis. Eis her. Wir haben keins, wir haben nicht mal einen Kühlschrank.

Okay. Hallo, hier ist Pop, eure Abendshow. Olivia Rodrigo, wusstet ihr schon? Olivia Rodrigo ist so ein großer The Cure-Fan, dass sie ihren neuen Song The Cure genannt hat. Hier The Cure, ne? Das sind die. Boys don't cry. Boys don't cry. Oder hier. I'm in love. Und noch tausend andere wunderbare Songs von The Cure.

0: hört einfach auf. Aber cool geworden, oder? Neuer Song von Olivia Rodrigo, The Cure.
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1: Es ist 22:30.
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3: Heute Nacht ist es klar oder allenfalls gering bewölkt. Wiederum stellen sich große Temperaturunterschiede ein. Die Tiefstwerte liegen bei 19 Grad auf den Bergkuppen von Saargau und Hochwald bis 12 Grad in ländlichen Talagen. Morgen ist es sonnig bei ein paar lockeren Quellwolken. Sie sind meist nur von dekorativer Natur und lösen sich zum Abend hin wieder auf. Die Temperaturen steigen erneut auf sommerliche 29 bis 32 Grad. Der Wind weht dazu schwach und tagsüber leicht böig aus nördlicher bis nordöstlicher Richtung.
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4: A8 Pirmasens Richtung Saarlouis. Zwischen Dreieck Friedrichsthal und Merchweiler Behinderungen an einer Baustelle. Bis Ende 2026. Landkreis Saarlouis. In Berus ist die Ortsdurchfahrt von Ortseingang bis Lothringer Straße wegen einer Baustelle gesperrt. Bis Anfang Juni. Geblitzt wird unter anderem auf der A1 Saarbrücken Richtung Trier in Höhe Eppelborn. Auf der A1 Saarbrücken Richtung Trier zwischen Nonnweiler Bierfeld und Hermeskey. Und in Nunkirchen in der Weißkircher Straße.
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Ups. Achtung, Falschfahrer auf der A81 Stuttgart Singen zwischen Villingen-Schwenningen und Geisingen. Da kommt ein Falschfahrer entgegen. Ganz rechts fahren, nicht überholen. Auf der A81 Stuttgart Singen zwischen Villingen-Schwenningen und Geisingen. Falschfahrer unterwegs. Vorsicht in beiden Richtungen. Schluss aus Ende in der zweiten Bundesliga-Relegation. Die Vereinigung Greuther Fürth bleibt mit dem 2-0 Zweitligist. Rot-Weiß Essen verpasst den Sprung in die zweite Bundesliga. 2-0 ausgegangen gerade. Greuther Fürth, Rot-Weiß Essen.

Es ist ja 22.45 Uhr und 15 Sekunden. Das ist super. Hallo Deutschland, schön, dass ihr da seid. Hier ist Pop, eure Abendshow in der ARD. 22.45 Uhr und 15 Sekunden folgende ist heute die einstmögliche Zeit für etwas Philosophie. Alles, was den ganzen Tag genervt hat. Vielleicht war es auch ein bisschen warm unterm Dach oder so. Und das Hirn ist ganz weich geworden. Atmen, Ruhe, wird alles gut. Wir haben schon philosophiert über Sachen wie zum Beispiel, wenn der Parfümeur plötzlich den Raum verlässt, ist er dann verduftet. Habe ich eigentlich nach meiner Nachtschicht Feiermorgen? Man müsste mal jemanden, so Nachtwächter oder sowas fragen, also die nachts, aber wenn morgens dann fertig sind. Wenn nachher um Mitternacht Ben Streubel kommt und der bis morgen früh um 5 hier arbeitet, ja, brav, dann frage ich den nachher, fühlst du dich einfach morgens, wenn du nach Hause gehst, um kurz nach 5, hast du dann Feiermorgen? Nimmst du dann noch ein Getränk? 877 Trilliarden dieser kleinen Hirnaushänger stehen in der Barschen Philosophiegalerie. Die ist auf popabend.de und heute verkabeln wir unsere Synapsen neu. Über die passend zu den Temperaturen geschickte Frage von Dina aus Lindau. Liebe Grüße, Dina. Dina Starke aus Lindau am Bodensee. Getränke, die im Kühlschrank durch Sonnenstrom gekühlt werden, sind die dann sonnengekühlt?

David Guetta, Jennifer Lopez. Save Me Tonight, dieser Falschfahrer ist immer noch da. Ich sag's lieber nochmal, bevor hier noch was passiert. Achtung, immer noch Falschfahrer auf der A81 Stuttgart-Singen zwischen Villingen-Schwenningen und Geisingen. Da kommt immer noch ein Falschfahrer entgegen. Ganz rechts fahren, nicht überholen. Auf der A81 Stuttgart-Singen zwischen Villingen-Schwenningen und Geisingen. Falschfahrer unterwegs, Vorsicht in beiden Richtungen. Und noch zweimal Vorsicht, einmal auf der A4 Aachen Richtung Köln zwischen Weißweiler und Langerwehe. Da brennt ein PKW. Und Vorsicht auf der A40 Duisburg-Essen zwischen Mülheim an der Ruhr, Heimaterde und Essen-Holsterhausen. Da laufen Personen. Vorsichtig sein bitte. Ciao, Paolo Nutini, Last Request.

Guck mal, eben sage ich noch, der Falschfahrer ist immer noch da, hat er gehört, ist abgebogen hoffentlich. Hier kommt jetzt die Entwarnung aus dem Verkehrszentrum von der A81 Stuttgart-Singen. Kein Falschfahrer mehr zwischen Villingen, Schwenningen und Geisingen. Fahrt vorsichtig, kommt gut an. Aber hier kommt noch gerade rein, Vorsicht bitte auf der B212 Ganderkesee, Nordenham, zwischen Burgholzberg und Bardewisch. Da sind Personen auf der Fahrbahn. Fahrt vorsichtig.

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1: Es ist 23 Uhr. Im Saarland sind seit dem Pfingsthochwasser vor rund 2 Jahren weitere Maßnahmen für den Hochwasserschutz umgesetzt worden. Das hat Umweltministerin Berg in einer Zwischenbilanz des Zukunftsplans Hochwasserschutz mitgeteilt. Denise Friemann.
2: 6 der insgesamt 9 Maßnahmen im Zukunftsplan Hochwasserschutz seien bereits umgesetzt worden. So seien etwa die Kanalsysteme entlastet und Förderungen für die Kommunen angepasst worden, erklärte Umweltministerin Berg von der SPD. Bis 2030 solle auch ein Klimagefahrenabwehrsystem landesweit frühzeitig vor Starkregenereignissen warnen. Die Landkreise Neunkirchen, St. Wendel und der Saar-Pfalz-Kreis würden es bereits nutzen. Mit Blick auf die Starkregen-Gefahrenkarten hängen allerdings noch 12 Kommunen hinterher. Sie haben noch keine eigenen Karten oder Vorsorgekonzepte. Ministerin Berg begründete das mit fehlendem Personal vor Ort.
1: Im Prozess um den in Bexbach getöteten Gerichtsvollzieher hat sich der Angeklagte vor dem Landgericht Saarbrücken erstmals geäußert. Sein Anwalt verlas eine Erklärung, wonach sein Mandant aus Angst vor Obdachlosigkeit gehandelt habe. Ein Vorsatz wies der 42-jährige Angeklagte in der Erklärung zurück. Dem Mann wird vorgeworfen, im vergangenen November einen 58 Jahre alten Gerichtsvollzieher in Bexbach bei einer Zwangsräumung mit einem Jagdmesser erstochen zu haben. Bei Wolfgarten in St. Wendel hat nach dem Eigentümerwechsel eine Betriebsversammlung stattgefunden. Die Stimmung bei den rund 130 Beschäftigten der Gartengerätefirma ist dem Betriebsrat zufolge gut. Die Mitarbeiter hoffen, dass mit dem neuen Eigentümer die Geschäfte wieder besser laufen. Vom neuen Eigentümer Hypex sei niemand gekommen. Der Finanzinvestor aus Großbritannien hatte Wolfgarten vom US-Unternehmen Stanley Black & Decker gekauft. Die Bundesregierung hat wegen der neuen russischen Angriffe auf die Ukraine den russischen Botschafter einbestellt. Das Auswärtige Amt kritisiert unter anderem die russische Aufforderung an Ausländer und Diplomaten, wegen bevorstehender Angriffe die ukrainische Hauptstadt Kiew zu verlassen. Man werde die Ukraine weiter kraftvoll unterstützen. Die Spielvereinigung Greuther Fürth bleibt in der zweiten Fußball-Bundesliga. Fürth setzte sich im Relegationsrückspiel gegen den Drittligisten Rot-Weiß Essen mit 2:0 durch. Das Hinspiel hatte Essen mit 1:0 für sich entschieden. Das waren die Nachrichten mit Hajo Müller. 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Das Wetter in der Nacht trocken, Abkühlung auf 19 bis 12 Grad, morgen erneut Sonne von früh bis spät, neben ein paar lockeren Wolken maximal 32 Grad. Die weiteren Aussichten, Fortdauer der Hitzewelle, Temperaturen über 30 Grad, gebietsweise hohe Waldbrandgefahr.
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4: A623 Saarbrücken Richtung Friedrichsthal. Zwischen Sulzbach und Sulzbach-Altenwald Nachtbaustelle. Die rechte Spur ist blockiert. Bis morgen 7 Uhr. Landkreis Saarlouis. In Berus ist die Ortsdurchfahrt von Ortseingang bis Lothringer Straße wegen einer Baustelle gesperrt. Bis Anfang Juni. Geblitzt wird unter anderem auf der A1 Saarbrücken Richtung Trier in Höhe Eppelborn. Auf der A1 Saarbrücken Richtung Trier zwischen Nonnweiler Bierfeld und Hermeskeil. Und in Nunnkirchen in der Weißkircher Straße.
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0: 10 nach 11 ist es. Hallo Deutschland, hier ist Pop, eure Radioshow. Was ist los bitte? Das gibt's doch nicht. Ihr habt doch nicht gelacht heute. Das ändern wir sofort. Das machen wir zusammen mit Comedy-Mann Johann König. Macht ja manchmal auch Sachen, die zumindest, sagen wir mal, moralisch etwas fragwürdig sind. Dann seid ihr doch nicht allein. Hier unser Comedy-Urgestein Johann König, der ja mittlerweile auch schon mehrere hundert Jahre im Geschäft und entsprechend sehr reich ist. Dem geht es doch genauso.
1: Sag mal, kennt ihr das, wenn man was macht und während man das macht, denkt man schon, oh, das macht man aber nicht. Das gehört sich nicht, ja. Ich hatte das neulich. Bin ich mit meinem Porsche Cayenne, bin ich zum Bio-Supermarkt um die Ecke gefahren. Ja, und da habe ich gedacht, ja, das macht man eigentlich nicht, ja. Das gehört sich nicht, ja. Und es ist so, eigentlich fahre ich nie mit dem Wagen zum Bio-Supermarkt. Dafür haben wir ja den Zweitwagen. Und eigentlich fahre ich sowieso diese Strecke nie mit dem Auto. Es sei denn, es regnet sehr doll oder es schneit oder vom Wind her, dass der Wind sehr stark weht. Oder wenn ich sehr, sehr viel einkaufen muss. Oder wenn es halt zeitlich überhaupt nicht anders mehr hinhaut. Oder so wie in diesem Fall, dass ich einfach keinen Bock hab zu laufen.
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Hier kommt noch was aus dem Verkehrszentrum für euch. Wir bringen euch nach Hause hier. Vorsicht bitte, nämlich gerade in beiden Richtungen auf der A30, Amsterdam-Rheine, zwischen Nordhorn, Bad Bentheim und Schüttorf-Nord, da sind Personen auf der Fahrbahn. Vorsicht, in beiden Richtungen auf der A30, Amsterdam-Rheine, zwischen Nordhorn, Bad Bentheim und Schüttorf-Nord, Personen auf der Fahrbahn.

0: Louis Capaldi. Louis Capaldi möchte man am liebsten immer Halspastillen reichen. Aber er ist einfach so ein toller Künstler, gebeutelt von den Dingen des Lebens und alles. Macht so wunderbare Songs. Immer, hallo, hier ist Pop, eure Abendshow ist kurz vor 11:30 schon. Wir haben eben philosophiert, und da kommt immer noch fröhliches Zeug von euch. Wir haben philosophiert heute über die absolut berechtigte Frage von Dina Starke aus Lindau. Macht euch mal Gedanken. Die Getränke, die im Kühlschrank durch Sonnenstrom gekühlt werden, sind die dann sonnengekühlt? Ah, da platzt das Universum. Hier kommt Nadine und das ist lustig. Gut, man muss es vielleicht sehen. Stellt euch mal das Wort Rapunzel, das ist die mit den Haaren und so, ne? Die runtergelassen hat. Wenn ihr das euch bildlich vorstellt, dieses Wort Rapunzel und musikaffin seid, dann seht ihr als erstes RAP vorne. Rap! Okay, alles klar. Nadine schreibt, hey, wieso gibt es eigentlich eine Rapunzel, aber keine Rockunzel und auch keine Popunzel und von der Schlagerunzel ganz zu schweigen.
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4: Es ist 11:30.
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5: Heute Nacht ist es klar oder allenfalls gering bewölkt. Wiederum stellen sich große Temperaturunterschiede ein. Die Tiefstwerte liegen bei 19 Grad auf den Bergkuppen von Saargau und Hochwald bis 12 Grad in ländlichen Tallagen. Morgen ist es sonnig bei ein paar lockeren Quellwolken. Sie sind meist nur von dekorativer Natur und lösen sich zum Abend hin wieder auf. Die Temperaturen steigen erneut auf sommerliche 29 bis 32 Grad. Der Wind weht dazu schwach und tagsüber leicht böig aus nördlicher bis nordöstlicher Richtung.
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6: A8 Pirmasens Richtung Saarlouis. Zwischen Dreieck Friedrichsthal und Merchweiler Behinderungen an einer Baustelle. Bis Ende 2026. Landkreis Saarlouis. In Berus ist die Ortsdurchfahrt von Ortseingang bis Lothringer Straße wegen einer Baustelle gesperrt. Bis Anfang Juni. Geblitzt wird unter anderem auf der A1 Saarbrücken Richtung Trier in Höhe Eppelborn. Auf der A1 Saarbrücken Richtung Trier zwischen Nonnweiler Bierfeld und Hermeskeil. Und in Nunnkirchen in der Weißkircher Straße.
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Wir bleiben in der Familie. Das hier ist Wally Warning No Monkey gerade gewesen, ne, in eurer Abendshow. Wally Warning, den haben wir gerne mal gespielt, so im Sommer passt es gut, ne? Auch One Drop Reggae. One Drop Reggae, ja, hat auch gut funktioniert. So kleine Hits von Wally Warning in Deutschland. Kommt ursprünglich von den niederländischen Antillen, da ist er geboren worden, 1948. Aber letztes Jahr, ich glaube September 25, ist Wally Warning gestorben. In München. Er hat jahrzehntelang in München gelebt. Und ich sag, wir machen in der Familie weiter, denn seine Tochter Amy Warning, die hat auch mit ihm zusammen gespielt. Da waren sie Wally und Amy. Da hat sie den Bass gespielt und ihr Vater und sie haben zusammen Musik gemacht. Und Amy Warning geht jetzt gerade so ein bisschen steil mit ihrer eigenen Musik. Und das Süße ist ja immer, ich sag das ja immer, die Plattenfirmen schicken uns immer so einen Waschzettel dazu, zu neuen Interpretinnen, Interpreten, Künstlerinnen, Künstlern. Und die schreiben da mit ganz viel feingefühlt ziselierte Texte. Deswegen ist das so schön, kann ich hier die ziselierte Textmusik anmachen. Und ich lese vor, was die Plattenfirma uns geschickt hat zu Amy Warning und ihrem Song Ausgehen. Kommt jetzt gleich. Um ein elektrisierendes Gefühl, einen maximal eingängigen Groove, eine subtil feierliche Stimmung zu erzeugen, braucht Amy Warning lediglich ihre Stimme, einen flirrenden Chor, eine taktvolle Basslinie und reduzierte Drums. Ihre, jetzt kommt, leichtfüßig tapsende Radiosingle Ausgehen. Hört ihr, dass ich lächeln muss? Ein trotz seiner Geruhsamkeit zum Tanzen anregender Song, der die Atmosphäre magischer Nächte aufsaugt, in denen die Zeit zwischen vertagten Plänen, blau in den Augen und verdrängter Rationalität stillzustehen scheint. Also toller hätte man es sicherlich nicht ausdrücken können. Hier ist Amy Warning, Ausgehen in der Abendshow, neu.

0: Ist cool oder cool?
1: Wir finden, es ist sehr cool. Amy Warning gerade. Neu. Ausgehen.
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jetzt gleich Bosse mit diesem coolen neuen Ding flackern, wo der Song auch flackert. Geil. Hey, das war Pop, die Abendshow mit Markus Barsch. Gleich ist Ben Streubel hier für euch. In der Popnacht habt eine gute. Doch was poppt denn hier noch für ein Posting auf? Kurz vor Schluss. Wie ein Pilz aus dem Boden. In unseren Lieblingssozial-Netzwerken. Hier Lene Z schreibt. Lene Z postet. Okay, Leute. Jemand im Büro bedient sich, ohne zu fragen, an meiner Kaffeemilch im Kühlschrank. Aus meinem privaten Mini-Kühlschrank, der auf meinem Schreibtisch in meinem Büro steht. Während meiner Abwesenheit wird immer Milch geklaut. Ich denke, es ist an der Zeit, Abführmittel in die Milch zu mixen.

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1: Es ist 0 Uhr. Das Bundeskabinett will die Abwehr von digitalen Angriffen verbessern. Innenminister Dobrindt will den Sicherheitsbehörden mehr Befugnisse geben, um gegen Cyberkriminelle vorzugehen. Birte Sönnigsen.
2: Die Bundespolizei, das Bundesamt für Sicherheit in der Informationstechnik und das Bundeskriminalamt sollen Angriffe in Zukunft nicht nur erkennen, sondern auch eingreifen können, indem sie zum Beispiel die Computer der Hacker stilllegen oder Daten umleiten oder löschen dürfen. Cybersicherheitsfachleute sehen die Pläne der Bundesregierung kritisch. Ein Problem ist, dass man in vielen Fällen gar nicht weiß, wer tatsächlich hinter den Angriffen steckt. Denn Cyberattacken laufen häufig über gehackte Server von unwissenden Dritten. Daher gibt es die Befürchtung, dass auch Unbeteiligte von Cyberabwehraktionen der deutschen Behörden getroffen werden könnten.
1: Seit dem Pfingsthochwasser vor rund 2 Jahren hat die saarländische Landesregierung 6 von 9 Maßnahmen für mehr Hochwasserschutz umgesetzt. Das hat Umweltministerin Berg mitgeteilt. So seien etwa die Kanalsysteme entlastet und Förderungen für die Kommunen angepasst worden. Bis 2030 soll auch ein landesweites Klimagefahrenabwehrsystem frühzeitig vor Starkregenereignissen warnen. Derzeit wird es bereits in den Landkreisen Neunkirchen, St. Wendel und dem Saarpfalzkreis genutzt. Ein Brand in einem Entsorgungsbetrieb in Dillingen hat am späten Nachmittag einen Feuerwehreinsatz ausgelöst. Nach Polizeiangaben standen dort rund 100 Tonnen Papiermüll in Flammen. Anwohner wurden zeitweise aufgefordert, Fenster und Türen geschlossen zu halten. Über die Brandursache ist noch nichts bekannt. Die Spielvereinigung Greuther Fürth bleibt in der 2. Fußball-Bundesliga. Fürth setzte sich im Relegationsrückspiel gegen den Drittligisten Rot-Weiß Essen mit 2:0 durch. Das Hinspiel hatte Essen mit 1:0 für sich entschieden. Edgar Endres.
3: Es ist die maximale Nachspielzeit von 10 Minuten an diesem warmen Sommerabend, der die Nerven der Fans überstrapaziert. Essen läuft verzweifelt dem 0:2 Rückstand hinterher, versucht noch in die Verlängerung zu kommen. Doch der überragende Torwart Prüfrock hält das Kleeblatt im Spiel. Vor allem in der 88. Minute nach Abiyamas Pfostentreffer und Müsels Kopfball-Rebound aus 3 Metern. Fürth hält damit die Liga, weil die Franken vor dem Essener Sturmlauf effizient waren. Torjäger Futkoy trifft nach knapp einer halben Stunde zum 1:0 und Kapitän Urgotta kurz nach der Pause zum umjubelten 2:0 mit einem tollen Distanzschuss.
1: Das Wetter. In der Nacht trocken, Abkühlung auf 19 bis 12 Grad. Am Tag erneut Sonne von früh bis spät neben ein paar lockeren Wolken. Maximal 32 Grad. Die weiteren Aussichten. Fortdauer der Hitzewelle, Temperaturen über 30 Grad, gebietsweise hohe Waldbrandgefahr. Das waren die Nachrichten mit Hajo Müller. 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
5: A8 Pirmasens Richtung Saarlouis. Zwischen Dreieck Friedrichsthal und Merchweiler Behinderung an einer Baustelle. Bis Ende 2026. A623 Saarbrücken Richtung Friedrichsthal. Zwischen Sulzbach und Sulzbach-Altenwald Nachtbaustelle. Die rechte Spur ist blockiert. Bis 7 Uhr. A1 Saarbrücken Richtung Trier. Zwischen Mehring und Rastplatz Mehringer Höhe Brückenarbeiten. Es ist nur eine Spur frei. Bis 1. September 2027. Geblitzt wird unter anderem auf der A1 Saarbrücken Richtung Trier in Höhe Eppelborn. Auf der A1 Saarbrücken Richtung Trier zwischen Nonnweiler Bierfeld und Hermeskeil. Und in Nunkirchen in der Weißkircher Straße.
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6: Mit Ben Sträubel. So, dann machen wir es ein bisschen gemütlich hier in dieser Runde, in der ich mich hier selbst befinde, mit meinem zweiten Ich. Also ich habe zumindest mal so viel Sonnencreme aufgetragen, dass es hier riecht in diesem Studio jetzt wie auf einem Campingplatz in so einem Pool, wo 6000 Menschen so Kokosöl auf die Haut geschmiert haben. Aber ich finde, das hat auch ein bisschen was Sommerliches. Und genau mit diesem virtuellen Geruch, den ich an euch weitergebe, verbringen wir die nächsten 5 Stunden zusammen.
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Bitte gib mir nur ein Wort. Wie habe ich das früher gelernt? Als Messdiener, so wird meine Seele gesund. Ja. Das Wort heute heißt Purzelbaum. So, das gebe ich euch mal, dieses Wort. Weil heute ist der Welttag des Purzelbaums. Und das nicht ohne Grund, weil der Purzelbaum ist tatsächlich wohl, wenn man ihn täglich ausübt, fürs gesamte Gesundheitssystem des Körpers unheimlich wichtig. Also man schärft die Tiefenwahrnehmungen, die Rumpfmuskulatur und den Gleichgewichtssinn. So, das sagen führende Experten, die sich mit Purzelbäumen beschäftigt haben. Es ist auch Gehirnjogging durch die ungewohnte Perspektive und die Orientierung über Kopf wird die Konzentration gefördert. Das Nervensystem sowieso. Ja, man fügt irgendwie Gehirnhälften aneinander. Also ich habe das jetzt in meiner Forschung nicht so festgestellt. Purzelbäume habe ich also noch als Kind machen müssen in diesem menschenverachtenden Sportunterricht in der Schule. Also ich bin zumindest noch so gebrieft worden, dass man mir gesagt hat, das habe ich in Erinnerung, nicht über den Kopf abrollen, weil das schädigt, sondern das war dieser Satz des Lehrers, breitbeinig stehen, mit dem Kopf zwischen den Beinen zur Decke schauen. So, da hat es bei mir natürlich aufgehört. Ich bin streng katholisch erzogen worden. Ich dachte, das ist irgendwie, das hört sich an wie eine Stellung aus dem unveröffentlichten Schwarzbuch des Kamasutra. Und wenn man sich das dann noch vorstellt, dann würde ich sagen, das kann man mal ausprobieren, wenn man als Frosch wiedergeboren wird. Aber ihr dürft es heute ruhig mal machen. Macht doch mal einen Purzelbaum und hört die Sendung genau so an.

0 Uhr 16 ist es. Vorsicht auf der A33 Brilon in Richtung Bielefeld in der Einfahrt Borchen. Da ist ein Fahrradfahrer unterwegs. Wer macht denn sowas? Hier ist die Popnacht.

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Kamerad, hier ist die Popnacht. Wir gehen jetzt mal zurück in die Zeit, in der der Azubi im Tonstudio noch gesagt bekommen hat, drück doch mal auf irgendeinen Knopf, mal gucken, was passiert. So, ah ja, genau. Dann drück mal was anderes, was hier kommt. Auch schön. So entstanden die großen Hits. Ne? Nach diesem Hit hier von Animotion, I Engineer, spielen wir ein bisschen. Das ist das erste Spielchen für diese Show, für die Popnacht. Geht um 2 Hits in einer Sekunde und ihr gewinnt einen Preis in 3 Minuten.

0: Engineer, ein bisschen was Kultisches hier in der Popnacht.
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0: Da rauschen zwei Songs an euch vorbei und ihr sagt mir dann, welche beiden Hits das sind für ein Popnacht-Package. Konzentration, por favor, ihr habt nicht viel Zeit für die Erkenntnis. Wer da zwei Hits erkannt hat, die sind auf jeden Fall beide Nummer 1 Hits gewesen an diesem 27.05. in der Musikgeschichte auf diesem Planeten.

Hit war das, den wir hier gemeinsam gehört haben. CQ heißt der Singer-Songwriter aus Ashby, That's in England. Dangerous Lover, CQ. Neu in der Popnacht.

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2: Heute gibt es abermals viel Sonnenschein und es bleibt nach wie vor trocken. Über die Nachmittagsstunden entstehen hier und da ein paar lockere Quellwolken. Die Tageshöchstwerte liegen zwischen 29 Grad im Hochwald und bis 32 Grad in den Flussniederungen. Am Donnerstag und Freitag geht es mit sonnigem und sommerlichem Wetter weiter. Es gibt allenfalls ein paar dünne oder lockere Wolken bei Höchstwerten von 26 bis 32 Grad. Dabei besteht teils hohe Waldbrandgefahr. Am Samstag steigt die Schauer- und Gewitterneigung im Verlauf leicht an.
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3: A623 Saarbrücken Richtung Friedrichsthal. Zwischen Sulzbach und Sulzbach-Altenwald-Nachtbaustelle. Die rechte Spur ist blockiert. Bis 7 Uhr. Landkreis Saarlouis. In Berus ist die Ortsdurchfahrt von Ortseingang bis Lothringer Straße wegen einer Baustelle gesperrt. Bis Anfang Juni. Geblitzt wird unter anderem auf der A1 Saarbrücken Richtung Trier in Höhe Eppelborn. Auf der A1 Saarbrücken Richtung Trier zwischen Nonnweiler-Bierfeld und Hermeskeil. Und in Nunnkirchen in der Weißkircher Straße.
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4: Und die am meisten unterschätzte Höchsttemperatur heute Elsoff in Rheinland-Pfalz. Da werden es 25 Grad werden. Hier ist die Popnacht. Ich bin Ben Streubel.

0: Bernhard Marff. Die Wolke 4 verlassen wir ganz schnell.
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0: Heute an diesem 27.05. waren in den Charts noch einiges los und diese beiden Songs, die hört ihr jetzt sehr schnell hintereinander. Welche Nummer 1 Hits sind denn das? Torben aus Kiel, guten Morgen, der hat die Lösung.
2: Hallo, ja, das ist We Are Young von Fun.
0: Ja.
2: Und,
0: ja.
2: Jetzt habe ich geschrieben.
0: Ja, was ist es?
2: Maria, Cara, What a Feeling.
0: What a Feeling, Flashdance. Genau. So, bist du wieder bei mir oder bist du jetzt abgestürzt irgendwo? Weil du warst
2: What a Feeling von Maria Carey.
0: Maria Carey von, ist es nicht, aber Irene
2: Cara. What a Feeling, What a Feeling, genau,
0: Wir nähern uns, du bist jetzt nervös wahrscheinlich, ne?
2: Habe ich dich nervös gemacht.
0: Nein, ist alles in Ordnung. Du hast es ja so genannt, als du vor 5 Minuten angerufen hast, deswegen ist alles gut, ja. Der Notar hat sich von der Richtigkeit deiner Antwort überzeugt. Du kommst gerade vom Bruder gefahren und wie war es denn beim Bruder?
2: Ja, sehr gut. Erfrischend, schön ein paar Bierchen getrunken.
0: Also hat er einen Pool, der Bruder, weil du sagst erfrischend?
2: Das ist eigentlich eher wegen dem Bier.
0: Ach, wegen dem Bier. Man kann sich auch da reinlegen natürlich, ne? Wenn die Wanne und die Tonne groß genug sind. Und ist das Verhältnis so angenehm, dass man sagen kann, man würde mit dem auch eventuell in Urlaub fahren oder auch mal vielleicht auch wieder zusammenziehen irgendwann, wenn man so über 30 ist?
2: Ja, bestimmt.
0: Das ist doch lustig. Toll, wenn man so ein brüderliches, gutes Verhältnis hat. Und was steht denn heute tagsüber an bei diesem schönen Wetter in Kiel für dich?
2: Es geht da an die Kieler Förde ein bisschen und da vielleicht noch Fischbrötchen essen gehen.
0: Du bist ja Zimmermann. Hast du auch schon mal ein Boot gebaut?
2: Nee, noch nicht. So eine, müsste man eigentlich mal in Angriff nehmen.
0: Ja, würde ich mal sagen, wenn man schon in Kiel ist, muss man sagen, direkt die Ostsee vor der Tür, da muss man doch sofort aktiv werden.
2: Ja, normal eigentlich schon.
0: Ne? Was ich mir wünsche, wenn du mal viel Zeit hast, dass du die Bounty, du kennst vielleicht die Meuterei auf der Bounty, musst du dich mal einlesen. Das ist mein Lieblingsbuch, auch die Verfilmung dazu mit Marlon Brando. Und wenn du die Bounty nachbauen würdest, die liegt vor Pitcairn Island und ist da so, da guckt noch ein bisschen Mast raus, manchmal zu bestimmten Wellengängen. Das würde mich sehr freuen, dann würde ich dich in Kiel besuchen und dir auch einen Preis geben.
2: Okay.
0: Und ja, also du liest dich ein, du baust und ich komme, okay?
2: Ja, das kriegen wir hin.
0: Ja, er hat's gesagt, bei euch allen. So, tschüss.

0: 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Das sind die schönen Liebeserklärungen hier in dieser Show. Und es ist sowieso schön, wenn man jemandem irgendeinen Gefallen tut. Das könnt ihr besser als ich auch. Zumindest bei Michael Kölkes ist es so von seiner Sprache her. Er ist im Stimmbruch, glaube ich.
1: Hallo Benny Bär. Natürlich Grüße auch in den Therapiekreis.
0: Na klar.
1: Benny Bär, könntest du mir bitte einen Gefallen erfüllen für meinen langjährigen Freund Manfred Thelen, der auch auf seinem LKW sitzt und durch Deutschland fährt.
0: Ja.
1: Hip Jeans don't wear blue jeans. Aha. Grüße gehen raus und danke euch.
0: Okay, das mache ich doch. Bei mir sind es noch Blue Jeans, aber vielleicht geht es auch mit Blue Jeans. Ich denke mal, Manfred Thelen wird sich auf jeden Fall darüber freuen und du auch. Wackel mal mit dem rechten Fuß.

Hier ist die Popnacht im Frank Pop Ensemble. Ich sehe schon einen neuen gut riechenden Hit von Giant Rooks. Der neue Hit heißt Wanted Back.

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1: Alvaro Soler, der Imaginaba. Es ist 0.58 Uhr, Vorsicht bitte auf der A39 Braunschweig in Richtung Salzgitter. Da steht ein defekter LKW auf der Autobahn zwischen Kreuz Braunschweig Süd und Rüningen Nord.

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1: Um 1 Uhr mit Cedric Bies. Die Bundesregierung hat Russlands neue Drohungen gegen die Ukraine verurteilt. Das Auswärtige Amt hat den russischen Botschafter einbestellt. Aus unserem Hauptstadtstudio berichtet Markus Ambale.
2: Wörtlich heißt es in der Erklärung des Auswärtigen Amts: Wir lassen uns durch Drohungen nicht einschüchtern und werden die Ukraine weiter kraftvoll unterstützen. Das Auswärtige Amt warf der russischen Führung vor, auf Terror und Eskalation zu setzen. Hintergrund sind die noch einmal verschärften Raketen- und Drohnenangriffe auf die Ukraine. Am Wochenende. In Kiew wurden zahlreiche zivile Gebäude getroffen. Russland setzte auch eine besonders schwer abzuwehrende Mittelstreckenrakete ein. Bundeskanzler Merz sprach von einer rücksichtslosen Eskalation.
1: Ermittler haben in Esslingen in Baden-Württemberg mehrere Jugendliche festgenommen. In einer Mitteilung des Landeskriminalamtes steht, dass durch den Zugriff eine geplante Gewalttat erfolgreich verhindert werden konnte. Um was für eine Tat es geht, sagt das LKA nicht. Gegen einen der Jugendlichen ist aber Haftbefehl wegen Verabredung zum Mord erlassen worden. Teile von Europa kämpfen weiter mit hohen Temperaturen. In Frankreich sind im Zusammenhang mit der Hitze 7 Menschen gestorben, 5 durch Ertrinken. In England sind allein seit Sonntag 4 Jugendliche beim Baden in Seen gestorben. In der Nähe von London wurde mit 35 Grad ein Rekordwert für den Mai gemessen. In Tiflis in Georgien haben tausende Menschen gegen die Regierung protestiert. Anlass war der georgische Unabhängigkeitstag. Sie sind durch die Innenstadt gezogen und haben sich dann, überwacht von vielen Polizisten, vor dem Parlament versammelt. Die Kundgebung wurde von einem Bündnis aus Oppositionsparteien organisiert. Die Demonstrierenden werfen der Regierung vor, sich Russland anzunähern und sich von der EU abzuwenden. Die Regierung widerspricht. Greuther Fürth bleibt in der zweiten Fußball-Bundesliga. Das hat der Verein mit einem 2:0-Sieg gegen Rot-Weiß Essen im Relegationsrückspiel klargemacht. Stürmer Branimir Gotta hat nach dem Spiel betont, wie wichtig der Sieg in seinen Augen war.
3: Es liegt so viel in dem Spiel, nicht nur für uns Spieler, sondern auch für den Verein. Für die Fans, für alle Mitarbeiter hier schon sehr, sehr viel. Und das wollten wir auch denen zeigen, das haben wir auch gemacht. Und für mich super, für den Verein super. Und ich glaube, jetzt werden wir feiern mit allen Mitarbeitern, mit dem Team, und das wird schon ein schönes Ende auch geben oben.
1: Rigotta verlässt Greuther Fürth mit dem Ende dieser Saison. Rot-Weiß Essen hatte das Hinspiel noch mit 1:0 gewonnen, spielt nach der Niederlage am Abend aber auch in der kommenden Saison in der dritten Liga. Das Wetter: In der Nacht ist es meistens klar und trocken. Die Temperaturen liegen zwischen 20 und 8 Grad. Am Tag gibt's dann in Süddeutschland Sonne und ein paar Quellwolken. An den Küsten kann's auch etwas bewölkt sein. Nass und einzelne Gewitter gibt's aber nur an den Alpen. Die Höchsttemperaturen liegen zwischen 15 und 34 Grad. Die Zeit: Es ist 1:03 Uhr.
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5: A8 Pirmasens Richtung Saarlouis. Zwischen Dreieck Friedrichsthal und Merchweiler Behinderung an einer Baustelle. Bis Ende 2026. A623 Saarbrücken Richtung Friedrichsthal. Zwischen Sulzbach und Sulzbach-Altenwald Nachtbaustelle. Die rechte Spur ist blockiert. Bis 7 Uhr. A1 Saarbrücken Richtung Trier. Zwischen Mehring und Rastplatz Mehringer Höhe Brückenarbeiten. Es ist nur eine Spur frei. Bis 1. September 2027. Geblitzt wird unter anderem auf der A1 Saarbrücken Richtung Trier in Höhe Eppelborn. Auf der A1 Saarbrücken Richtung Trier zwischen Nonnweiler Bierfeld und Hermeskeil. Und in Nunkirchen in der Weißkircher Straße.
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6: Mit Ben Sträuble. Seid ihr vorbereitet auf den lautesten Hit dieser Show? Das ist der Lenkradklopfer und den spiele ich. 5,7932% lauter als alle anderen Hits. Und ich warte aber jetzt ganz gepflegt auf die Vorschläge von euch. Welchen Song würdet ihr denn gerne hören? Ihr habt vielleicht einen Energieriegel im Kopf, der immer wieder gerne mitgesungen wird. Und wenn da noch getrommelt wird, dann freue ich mich natürlich umso mehr. Und vielleicht die Ideen jetzt mal schnell abgeben unter 0722120011. Ich sortiere mich dann gemeinsam mit diesem Pool an großartigen Songvorschlägen und Deutschland wird dann in wenigen Minuten darüber entscheiden. 0722120011. Welchen Hit würdet ihr gerne hören?
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0: 21 Pilots und Heathens, hier ist die Popnacht.
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0: Es wird ordentlich laut und geklopft werden, das garantiere ich schon mal bei diesen Songvorschlägen. Nordrhein-Westfalen und Hessen sind da heute dabei. Markus aus Wiesbaden, guten Morgen.
2: Grüß dich.
0: Markus ist am Schlauchboot reparieren. Ist es ein großer Schaden?
2: Das war Motor, also Loch, und dann war da so eine schwere Batterie. Ja. Die muss ich noch für diesen Motor da einbauen. Mein Gott, ich kann nicht mehr tragen.
0: Also willst du eine Bootsfahrt machen? Und wo geht's denn hin?
2: Ja, auf der Lahn, bei Limburg, da ins Wasser irgendwo.
0: Da musst du natürlich gucken, dass du nicht in irgendeine Schleuse bei Waldburg gerätst dann plötzlich. Ja, also
2: hast du hoffentlich einen
0: Plan, weil du klingst ein bisschen konfus. Ich hoffe, du planst das ordentlich. So, du hast dir einen Song ausgesucht, einen lustigen Song von Scotch Disco Band.

0: Das ist Vorschlag Nummer 1.
1: Disco Band.
0: Da wird auch ordentlich gehustet noch am Anfang. Ich erinnere mich. Fern kann ich mich noch erinnern. Die Jüngeren haben es vergessen und die Älteren wissen es auch nicht mehr. Stefanie aus Eschweiler, guten Morgen. Sie vertritt Nordrhein-Westfalen. Du bist unterwegs gerade von Österreich nach Hause wieder, ne?
2: Genau, so sieht's aus. Ich war am Wörthersee im strahlenden Sonnenschein.
0: Wahnsinn. Und du hast da eine Wohnung oder ein Haus am Wörthersee?
2: Eine Wohnung.
0: Und das ist immer so ein Hin- und Herpendeln zwischen Eschweiler und Wörthersee. Wie kommt es denn zu der großen Liebe, Wörthersee?
2: Also ich war da schon als Kind mit meinen Eltern auf Urlaub und später habe ich da auf Sommersaison gearbeitet und mein Herz ist da geblieben in den Bergen.
0: Ja, aber ganz dahin ziehen ist es nicht.
2: Nee, ich finde es in Nordrhein-Westfalen tatsächlich auch sehr schön, kulturell viel zu bieten und auch meine Heimat. Also von daher
0: wunderbar.
2: Ist es schön, beides zu haben.
0: Finde ich auch, wenn man es verbinden kann, perfekt. Du bist auf dem Existenzmaximum und jetzt fehlt nur noch der Hit dazu von Safri Du,
2: genau.
0: Play the Life. Und ihr entscheidet es in Deutschland, was sollen wir lauter spielen als alle anderen Hits? Scotch Disco Band. Oder vielleicht doch das Safri Duo mit Play It Alive. 0722120011. Ihr stimmt ab. 0722120011 Disco Band oder Play It Alive. Stefanie und Markus, danke für die Vorschläge und euch eine gute Nacht.
3: Ja, bitte.
2: Dankeschön.

Traces und Michael Patrick Kelly. 1.19 Uhr ist eine Gefahrenstelle von der A1 Hamburg in Richtung Lübeck. Da ist ein Unfall passiert. Die Unfallstelle wurde noch nicht abgesichert. Bitte vorsichtig fahren. Zwischen Basbüttel und Stapelfeld und auf der A2 Dortmund in Richtung Hannover zwischen Ostwestfalen-Lippe und Herford-Bad Salzuflen liegen Gegenstände auf der Fahrbahn. Nach diesem Song ja von Nico Santos lösen wir mal auf, wer Lenkradklopfer heute Nacht wird.

0: Nico Santos und One Day in der Popnacht.
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0: Die Vorschläge kamen aus Hessen und Nordrhein-Westfalen. Stefanie aus Eschweiler, die war für das Safri-Duo Play the Life. Und Magus aus Wiesbaden hätte gerne gehört von Scotch Disco Band. So, das mit einem Husten anfängt, es steht 50-50. Wir benötigen das Zünglein an der Waage. Was gibt's denn hier? Eine WhatsApp-Audio von Tommy. Vielleicht ist das die Entscheidung. Also, wer wird's?
2: Ist ja mal wieder wirklich schwer. Aber so ein Lied, was du ewig schon nicht mehr gehört hast, ne? Vom Scotch, das wär's doch mal, ne? Gib okay. Gummi.
0: Ja, ich geb Gummi.

0: Christina Stürmer, es ist 1.30 Uhr.
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3: Heute gibt es abermals viel Sonnenschein und es bleibt nach wie vor trocken. Über die Nachmittagsstunden entstehen hier und da ein paar lockere Quellwolken. Die Tageshöchstwerte liegen zwischen 29 Grad im Hochwald und bis 32 Grad in den Flussniederungen. Am Donnerstag und Freitag geht es mit sonnigem und sommerlichem Wetter weiter. Am Samstag steigt die Schauer- und Gewitterneigung im Verlauf leicht an.
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4: Vorsicht bitte auf der A62 Nonnweiler Richtung Landstuhl. Zwischen Nonnweiler-Otzenhausen und Nofelden-Türkismühle befindet sich eine ungesicherte Unfallstelle und es sind Personen auf der Fahrbahn. A8 Pirmasens Richtung Saarlouis. Zwischen Dreieck Friedrichsthal und Merchweiler Behinderungen an einer Baustelle. Bis Ende 2026. A623 Saarbrücken Richtung Friedrichsthal. Zwischen Sulzbach und Sulzbach-Altenwald Nachtbaustelle. Die rechte Spur ist blockiert. Bis 7 Uhr. Geblitzt wird unter anderem auf der A1 Saarbrücken Richtung Trier in Höhe Eppelborn. Auf der A1 Saarbrücken Richtung Trier zwischen Nonnweiler Bierfeld und Hermeskeil. Und in Nunkirchen in der Weißkircher Straße.
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0: Und die am meisten unterschätzte Höchsttemperatur heute in Kleßen-Görne im Landkreis Havelland. Da werden es 25 Grad. Hier ist die Popnacht. Ich bin Ben Streubel.

Alessia Cara, Scars to Your Beautiful. Ach, ihr habt noch nichts zu lachen gehabt? Dann wird es aber gleich lustig werden mit einem Comedian, Vincent Pfefflin. Vincent Pfefflin, der erzählt uns ein bisschen was über Schauspieler. Und zwar, wie er Schauspieler überhaupt sieht. Und er ist ein Kritiker von Daniel Radcliffe, der Harry Potter gespielt hat, weil er sagt, er ist doch gar nicht mehr so authentisch. Warum auch immer. Ich habe auch mal einen Schauspieler gekannt, der hat dann einen Schauspieler gespielt. Das ist auch lustig gewesen, hat man auf die Bühne gestellt, dann hat er einen Schal umgeworfen und dann so gestelzt gesprochen. So, ne? Was für ein herrliches Gebräu! Wir nennen es Hofbräu! So. Und damit war er Schauspieler. Aber es gehört natürlich noch ein bisschen mehr dazu. Und was, das hören wir dann in wenigen Minuten nach dem Song hier von Laurel Habit von Vincent.

0: Es ist 1.40 Uhr. Vorsicht auf der A27, Walsrode in Richtung Bremen. Da sind Menschen auf der Fahrbahn auf der A27 in der Einfahrt Achim Ost. Hier ist die Popkarte mit einem lustigen Philosophieren eines Comedian, Vincent Pfefflin und Daniel Radcliffe. Die werden wahrscheinlich keine Freunde.
1: Das ist jetzt ein bisschen random. Aber ich finde, Daniel Radcliffe sollte aufhören zu schauspielen. 16 Jahre lang war er Harry Potter. Und jetzt was? Ist er einfach ein Schauspieler, der andere Rollen spielt? Und der spielt nie so glaubwürdige Rollen. So irgendwas wie ein Zauberer in Rente. Irgendwas, was man nachvollziehen kann. Er spielt immer so krasse Rollen. So. Es gibt einen Film, da spielt er einen FBI-Agent, der dann undercover geht, also geheim ermittelt in der Neonazi-Szene als Neonazi. Ich weiß nicht. Sogar die Neonazis in dem Film waren so, bist du nicht Harry Potter?

30 Seconds to Mars. Seasons, aber gerade in der Popnacht gehört noch eine Gefahrenstelle. Von der A4 Erfurt Richtung Kirchheimer Dreieck zwischen Bad Hersfeld und Kirchheimer Dreieck ein defektes Fahrzeug auf der Fahrbahn. Bum, bum, bum, bum, bum, wenn das kein kultischer Song ist. Flash and Pan und der Midnight Man.

Verdienen in der Popnacht. Ein Happy Birthday to you, Happy Birthday, liebe Priscilla, Happy Birthday to you. Priscilla, ich habe ein TH eingebaut in Priscilla, wo gar kein TH hingehört. Ich hoffe, du siehst es mir nach. Also, Priscilla übt in einem Kellerstudio. Gerade haben wir noch jemanden im Kellerstudio, der später kommt, nämlich Jürgen. Aber Priscilla ist in Waren an der Müritz zu Hause. Happy Birthday und Happy Birthday zum 27. Geburtstag. Und sie möchte auf ihrem Geburtstag, auf der Party am Wochenende dann selbst performen. Einen Song von Muse. Da ist sie großer Fan von Undisclosed Desires. Das spielen wir jetzt hier für sie ein bisschen lauter. Und eine schöne Party auch am Wochenende. Genießt den heutigen sonnigen Tag erstmal in Waren an der Müritz. Hoffentlich im großen Hausboot.

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1: Um 2 Uhr mit Cedric Bies. Die starke Beschädigung des ARD-Studios in Kiew bei den massiven russischen Angriffen am Wochenende war nach russischen Angaben nicht geplant. Das hat Russlands Botschafter bei den Vereinten Nationen gesagt. Aus New York berichtet Martin Ganselmeier.
2: Die Angriffe hätten nicht zivilen Einrichtungen in Kiew gegolten, nicht jedoch den Medien. Bei Kampfhandlungen geschehen solche Dinge, räumte Nebenzia ein. Russland streite auch nicht ab, dass dabei einige Zivilisten ihr Leben verlieren und Gebäude zerstört werden. Im Unterschied zu den Streitkräften der Ukraine, so Nebenzia, greife Russland jedoch nie Zivilisten und zivile Ziele bewusst an. Zuvor hatte der ukrainische Botschafter bei den Vereinten Nationen, Andriy Melnyk, die russischen Luftangriffe als schweren Verstoß gegen das Völkerrecht verurteilt.
1: Nach Angaben von Beobachtern greift Russland immer wieder zivile Ziele in der Ukraine an. Seit Beginn des russischen Angriffskriegs sind nach Angaben der ukrainischen Regierung mehr als 15.000 Zivilisten getötet worden, darunter fast 800 Kinder. Israel weitet seinen Militäreinsatz im Südlibanon aus. Ministerpräsident Netanyahu hat gesagt, dass starke Kräfte im Einsatz seien und weitere Gebiete unter Kontrolle bringen würden. Die Armee rückt dabei offenbar auch über eine bisherige Pufferzone hinaus vor. Die Hisbollah hat nach eigenen Angaben israelische Truppen und Militärfahrzeuge im Südlibanon mit Raketen, Drohnen und Artillerie angegriffen. Der spektakuläre Juwelendiebstahl im Pariser Louvre-Museum soll verfilmt werden. Die Rechte an einem Recherchebuch, das heute erscheint, sind an eine Filmproduktionsfirma verkauft worden, meldet der zuständige Verlag. Diebe waren letzten Oktober in die Apollon-Galerie des Louvre eingedrungen und hatten dort einen Teil der französischen Kronjuwelen gestohlen. Der materielle Wert der Beute wird auf mindestens 88 Millionen Euro geschätzt. Greuther Fürth bleibt in der zweiten Fußball-Bundesliga. Die Fürther haben Rot-Weiß Essen im Relegationsrückspiel mit 2:0 besiegt. Das Hinspiel hatte Essen mit 1:0 gewonnen. Sportreporter Edgar Endres berichtet.
3: Es ist die maximale Nachspielzeit von 10 Minuten an diesem warmen Sommerabend, der die Nerven der Fans überstrapaziert. Essen läuft verzweifelt dem 0:2 Rückstand hinterher, versucht noch in die Verlängerung zu kommen. Doch der überragende Torwart Prüfrock hält das Kleeblatt im Spiel. Vor allem in der 88. Minute nach Abiyamas Pfostentreffer und Müsels Kopfballrebound aus 3 Metern. Fürth hält damit die Liga, weil die Franken vor dem Essener Sturmlauf effizient waren. Essen scheitert an einer fahrlässigen Chancenverwertung und muss weiter in der dritten Liga spielen.
1: Das Wetter: In der Nacht ist es meistens klar und trocken. Die Temperaturen liegen zwischen